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3: Es ist 5 Uhr. 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
4: Die Schlagzeilen aus der Region mit Eva Strohdeicher. Nach dem mutmaßlichen Missbrauch mehrerer Kinder durch einen Sexualstraftäter im Hafturlaub will Niedersachsens Justizministerin Katrin Wahlmann die Regel für Haftlockerungen verschärfen. Der Mann saß in der Jugendanstalt Hameln und soll während eines Hafturlaubs in Bayern mehrere Kinder missbraucht haben. Wahlmann sieht es als Fehler, dass vor dem Hafturlaub kein weiteres Gutachten eingeholt wurde. Künftig sollen solche Gutachten bei jeder weiteren Lockerungsstufe erforderlich sein. CDU und Grüne unterstützen den Vorstoß. Bad Pyrmont will zwei bekannte Wanderwege im Stadtforst sanieren und attraktiver machen. Zum einen den Philosophenweg und zum anderen den Fürstenweg. Sie gelten als wichtige Ausflugsziele für Wanderer, sind aber inzwischen in die Jahre gekommen und stellenweise nur noch eingeschränkt nutzbar. Für die Arbeiten erhält die Stadt Fördermittel von gut 190.000 Euro aus dem EU-Förderprogramm LIDA. Weitere rund 140.000 Euro sind aus der Forstförderung beantragt. Die Grünen in Hameln fordern Nachbesserungen an der Radvorzugsroute Nord an der Schillerstraße. Konkret geht es um die Querung im Bereich des Bahnübergangs. Nach Ansicht des Ortsverbands ist die Stelle zurzeit besonders für Radfahrende und Menschen mit Rollatoren, Rollstühlen oder Kinderwagen problematisch. Auf einer Seite gibt es nach Angaben der Grünen einen abgesenkten Bordstein. Auf der gegenüberliegenden Seite fehlt eine entsprechende Absenkung. Dadurch müssten Radfahrende und Verkehrsteilnehmer einen Umweg nehmen, um die Straße sicher zu queren. Soweit die Schlagzeilen aus der Region. Jetzt weiter mit den Weltnachrichten.
5: Ich bin David Riemer. Der Deutsche Städtetag fordert den Umbau der Pflegeversicherung zu einer Vollversicherung. Damit sollen Menschen, die ihr Leben lang gearbeitet haben, nicht wegen der Pflegekosten in die Sozialhilfe fallen. Das sagte Städtetagspräsident Jung der Neuen Osnabrücker Zeitung. Grund für den Vorstoß sei die zunehmende finanzielle Überlastung der Kommunen. Ihre Defizite liegen laut Jung bei 30 Milliarden Euro jährlich. Die von Waldbränden betroffene Fläche in Europa könnte sich durch den Klimawandel verdreifachen. Zu diesem Ergebnis kommt die Studie eines internationalen Forschungsteams, das aber auch Möglichkeiten nennt, wie diese Entwicklung vermieden werden kann.
6: Dieser Sommer mit deutlich überdurchschnittlich vielen und flächenmäßig großen Waldbränden hat schon gezeigt, was in Zukunft häufiger vorkommen könnte. Besonders betroffen waren Frankreich, Spanien und Griechenland. Aber auch in Deutschland gehen die Autoren von mehr Wald- und Flächenbränden aus, je nachdem, wie viel wärmer es tatsächlich noch wird. Um Auswirkungen zu verkleinern, raten sie Feuerwehr und andere Einsatzkräfte besser auszurüsten und vermehrt auszubilden und die Erderwärmung möglichst aufzuhalten. Jan-Henner Reitze, Nachrichtenredaktion.
5: In den nächsten Monaten startet die Heizsaison und die Gasspeicher sind in diesem Jahr nur halb gefüllt. Das Bundeswirtschaftsministerium versucht allerdings zu beruhigen. Eine Gasmangellage sei im kommenden Winter nicht zu erwarten, heißt es.
7: Entscheidend sind ja nicht nur die Speicher, betont das Ministerium. Gas komme auch über Pipelines aus Norwegen, anderen EU-Ländern und den LNG-Terminals. Außerdem, eine angespannte Marktlage sei noch keine Versorgungskrise. Aber man werde sich kümmern, falls nötig. Verbraucherschützer haben aber bereits vor steigenden Gaspreisen gewarnt. Und auch die Linke mahnt, die Wirtschaftsministerin müsse endlich aktiv werden. Claudia Wächter, Nachrichtenredaktion.
5: Zum Fußball. Jungstar Said Elmala spielt auch in der kommenden Saison beim 1. FC Köln. Der 19-Jährige verlängerte seinen Vertrag vorzeitig um ein Jahr bis 2031. Das teilte der Bundesligist mit. Um Elmala hat es in den vergangenen Monaten immer wieder Wechselspekulationen gegeben. Borussia Dortmund hatte sich zuletzt aus dem Poker um eine Verpflichtung des Offensivspielers zurückgezogen.
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8: Mit Anton Prosnack Sommer. Nach einer trockenen und kühlen Nacht wird es am Freitag tagsüber wechselhaft. Am Vormittag wechseln sich Wolken und etwas Sonne ab. Zunächst bleibt es meist trocken. Im Tagesverlauf werden die Wolken dichter und besonders am Nachmittag und am Abend können örtliche Schauer durchziehen. Die Höchstwerte liegen im Weserbergland ungefähr zwischen 20 und 22 Grad. Der Südwestwind weht mäßig und kann zeitweise böig auffrischen.
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0: hier ist Radioaktiv und gleich nach den Nachrichten geht's weiter mit Musik von John Mellencamp. Jack and Diane spiele ich Ihnen gleich. Und Harry Styles, American Girls.
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0: Es ist jetzt 6 Uhr.
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0: Nach dem mutmaßlichen Missbrauch mehrerer Kinder eines Hafturlaubs eines Sexualstraftäters aus der Jugendanstalt Hameln will Niedersachsen die Regeln für Haftlockerung verschärfen. Die Nachrichten mit Angela Werner.
4: Niedersachsens Justizministerin Katrin Wahlmall will künftig bei schweren Straftätern vor jeder weiteren Lockerungsstufe ein Gutachten vorschreiben. Einen entsprechenden Gesetzentwurf will sie im Herbst vorlegen. Ein Mann saß seit Mitte 2022 in der Jugendanstalt Hameln. Während eines Hafturlaubs in Bayern soll er mehrere Kinder missbraucht haben. Die Staatsanwaltschaft Aschaffenburg hat Anklage gegen ihn erhoben, sagt Jugendanstaltsleiter Wolfgang Kuhlmann.
5: Tatsächlich geht es darum, dass ein Gefangener, der hier nach einem sehr positiven Vollzugsverlauf und erfolgreicher Sozialtherapie Vollzugslockerung erhielt, man wirft ihm vor, dass er in diesen Vollzugslockerungen schwere Sexualstraftaten begangen hat.
4: Vor den ersten Lockerungen war eine psychologische Stellungnahme eingeholt worden, vor späteren Hafturlauben jedoch kein weiteres Gutachten. Haftlockerungen seien grundsätzlich ein wichtiger Bestandteil der Resozialisierung. Für Niedersachsen soll es künftig strengere Regeln geben. Bei schweren Straftätern wie Sexualstraftätern soll vor jeder weiteren Stufe einer Haftlockerung erneut ein Gutachten erforderlich sein. Die Klimakiste in Hameln bleibt länger geöffnet. Sie kann noch bis einschließlich Sonntag besucht werden. Grund ist der Tag der Umwelt am Samstag in der Hamelner Innenstadt. Von 11 bis 18 Uhr gibt es dort Informationen, Mitmachaktionen und ein Bühnenprogramm rund um Umwelt, Naturschutz und Klimaschutz. Themen sind unter anderem Nachhaltigkeit, erneuerbare Energien und klimafreundliche Mobilität. Die Klimakiste war Teil der Sommeraktion Hameln, komm wie du bist. Während die übrigen Elemente der Aktion nach dem 20. August abgebaut werden, bleibt die Klimakiste über das Wochenende stehen. Sie informiert über die Folgen des Klimawandels und zeigt Möglichkeiten für Klimaschutz und Anpassung. Der Tag der Umwelt wird von der Stadt Hameln, Hameln Marketing und Tourismus, Radioaktiv und der Klimaschutzagentur Weserbergland organisiert. Das Jobcenter Hameln-Pyrmont in Hameln und Bad Pyrmont ist heute, am Freitag, aus innerbetrieblichen Gründen für den Publikumsverkehr geschlossen. Kundinnen und Kunden mit einem Gesprächstermin für diesen Tag können ihn unverändert wahrnehmen. Die digitalen Angebote über Jobcenter Digital und die Jobcenter-App stehen auch während der Schließzeit uneingeschränkt zur Verfügung. Von dieser Schließung ist auch die Agentur für Arbeit Hameln betroffen. Es handelt sich um die Geschäftsstellen in Holzminden, Rinteln, Stadthagen, Bad Pyrmont und Hameln. Und soweit die Meldung aus der Region. Weiter mit den Weltnachrichten.
6: Ich bin Babette Büchner. Der Deutsche Städtetag fordert den Umbau der Pflegeversicherung zu einer Vollversicherung. Damit sollen Menschen, die ihr Leben lang gearbeitet haben, nicht wegen der Pflegekosten in die Sozialhilfe fallen, sagte Städtetagspräsident Burkhard Jung der Neuen Osnabrücker Zeitung.
7: Für die kommunalen Haushalte wäre eine solche Umstellung eine jährliche Entlastung in Milliardenhöhe. Der Städtetag fordert außerdem einen Deckel für die Eigenanteile von Heimbewohnern, der je nach Einkommen höher oder niedriger ausfallen könnte. Grund für den Vorstoß ist auch die zunehmende finanzielle Überlastung der Städte und Gemeinden. Diese müssen einspringen, wenn Senioren die Heimplätze nicht mehr selbst bezahlen können. Aus Berlin, David Riemer.
6: Die Gasspeicher in Deutschland sind so wenig gefüllt wie noch nie seit Beginn der Aufzeichnungen 2011. Der Füllstand liegt derzeit bei 49%. Im vergangenen Jahr waren es zum gleichen Zeitpunkt 67%. Das Bundeswirtschaftsministerium versucht zu beruhigen und rechnet im kommenden Winter nicht mit Problemen. Die Versorgung komme auch über Pipelines aus Norwegen, LNG-Terminals und europäische Nachbarländer, heißt es. Seit 2 Jahren gilt ein Grenzwert für Cannabis beim Autofahren. Eine aktuelle Umfrage des Gesamtverbands der Versicherer dazu hat ergeben, die Regelung zeigt nur bedingt Wirkung. In den vergangenen 12 Monaten setzte sich trotzdem jeder 5. Befragte kurz nach dem Konsum an Steuer.
8: Damit ist die Zahl im Vergleich zum Vorjahr leicht zurückgegangen. Das Fazit der Versicherer ist trotzdem, der Grenzwert hat nicht viel bewegt. Vor allem die, die schon lange regelmäßig kiffen, die haben sich schon als Cannabis noch illegal war, nicht davon abhalten lassen. Die lassen sich auch von einem Grenzwert fürs Autofahren nicht beeindrucken. Wer sich mit mindestens 3,5 Nanogramm THC im Blut ans Steuer setzt, riskiert in der Regel ein 500€ Bußgeld, einen Monat Fahrverbot und 2 Punkte in Flensburg. Aus Berlin, Uli Reitinger.
6: Deutschland und 6 weitere Staaten fordern Israel auf, die Pläne für ein umstrittenes Siedlungsprojekt im Westjordanland zurückzunehmen. In einem gemeinsamen Statement heißt es, die Ausweitung der Siedlungen müsse beendet werden. Durch das Projekt rücke nicht nur eine Friedenslösung in weitere Ferne, auch Israels internationales Ansehen werde weiter beschädigt.
0: 6:06.
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0: 13 Grad aktuell im Weserbergland. Dazu ist der Himmel heute meist bewölkt. Teilweise lockert es aber auch mal stärker auf. Er kann sich heute Morgen noch ein bisschen Sonne blicken lassen. Aber vom Vormittag kommen da wieder mehr Wolken mit dazu. Es soll aber trocken bleiben bei maximal 21 Grad. Morgen der Samstag meist bedeckt. Vom Mittag an auch ein paar sonnige Abschnitte, maximal 18 Grad. Sonne und Wolken soll es dann am Sonntag geben. Es soll meist trocken bleiben bei bis zu 20 Grad. Das aktuelle Weserberglandwetter. Bei uns alle 30 Minuten. Der Radioaktiv-Verkehrsservice. Aktuell ist noch alles frei auf den Straßen. Die Landkreisblitzer heute verstärkt angekündigt für die Bereiche von Hessisch-Oldendorf und Erzen. Wenn Sie noch was gesehen haben, Ihr Radioaktiv-Verkehrshinweis telefonisch oder als WhatsApp-Text oder Sprachnachricht an 05151 und 6x5. Gute Fahrt.
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0: Ja, die Fußballfans, die freuen sich wahrscheinlich schon, denn an diesem Wochenende rollt der Ball wieder im DFB-Pokal und im Supercup zwischen Borussia Dortmund und Bayern München. Aber wo guckt man am besten? Welche Sender übertragen oder welche Abos braucht man? Mehr dazu hören Sie gleich hier bei uns im Radioaktiv Morgen. Vorher gibt es noch angedacht die Worte zum Tage. Ich bin Alex Henke, hallo.

0: 6.14 Uhr. Schönen guten Morgen, hier ist Radioaktiv und jetzt angedacht die Worte zum Tage. Heute mit Pastorin Barbara Denzer.
1: Guten Morgen, liebe Hörerinnen und Hörer. Du, meine Seele, singe wohl auf und singe schön. Was für ein netter Aufruf am frühen Morgen. Okay, meine Seele singt inwendig vielleicht schöner als meine vom Schlaf noch belegte Stimme. Obwohl, wenn ich so in mich hineinhorche, weiß ich gar nicht, ob meine Seele überhaupt singen möchte. Da war der blöde Traum, der mich unruhig hat hin und her wälzen lassen. Ausgeruht fühle ich mich kein bisschen. Aber ich muss ja funktionieren. Es gibt viel zu besprechen in der Gemeinde. Und heute Mittag stehe ich wieder auf dem Friedhof. Nur ein Lied zum gemeinsamen Singen wurde gewünscht. Aber wie wird es sein? Werden die Kinder, die sich endgültig von ihrer Mutter verabschieden müssen, überhaupt singen können? Oder die Enkel, die Urenkel? Naja, zur Not singe ich allein, das kenne ich schon. Die übrige Musik kommt vom Band, da wird genug gesungen. Mindestens das berühmte Halleluja wird viele Seelen berühren. Hoffentlich wissen die Menschen, was Halleluja eigentlich bedeutet. Gelobt sei Gott. Egal wie schnulzig sentimental das erklingt, egal auch, was der Dichter damit ausdrücken wollte, es wird Gott gelobt. Du, meine Seele, singe. Ja bitte, singe dein Halleluja, dein Gotteslob, auch wenn die Stimme krächzt oder ganz wegbleibt, weil da Tränen kommen. Du, Seele, singe bitte trotzdem, singe in mir, statt meiner und für mich, aber vor allem für Gott. Paul Gerhardt hat den Text des Liedes »Du, meine Seele, singe« kurz nach dem 30-jährigen Krieg gedichtet. Und ich hätte es nur zu gut verstanden, wenn er da Gott auch Vorwürfe gemacht hätte, ob des unsäglichen Leides, der Gräuel, der Vernichtung, die er miterleben musste. Wer weiß,

0: Wenn ich antidemokratische Parolen höre, dann möchte meine Seele auch manchmal verzagen. Aber dann fallen mir manchmal wie von selbst die Gerhardschen Zeilen ein. Dann fügt sich in mir Ton um Ton zusammen und ich stimme ein in das Lob Gottes, der uns zugesagt hat, unser Leben lang an unserer Seite zu sein, komme, was wolle. Und, liebe Hörerinnen und Hörer, was ist mit Ihrer Seele? Schwingt sie sich schon ein, um in Ihnen zu singen?
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0: schönen Start für Sie in den neuen Tag. Hier ist Radio Tief 6.20 Uhr. Und es wird ernst. Fußballfans, die freuen sich, dass der Ball wieder rollt. An diesem Wochenende im DFB-Pokal und im Supercup zwischen Borussia Dortmund und Bayern München. Und in einer Woche startet dann auch noch die Bundesliga wieder. Welche Sender übertragen eigentlich? Welche Abos brauche ich? Thomas Bremse hat die Infos für Radio Aktiv. Ein Rundum-Sorglos-Paket gibt es ja leider nicht für alle wichtigen Spiele. Beginnen wir mal mit der Bundesliga. Was brauchen denn Fans, um alle 306 Spiele live zu sehen?
1: Sky und DAZN teilen sich weiter die Rechte. Sky zeigt das Freitagsspiel, alle Samstags Einzelspiele um 15.30 Uhr und das Topspiel am Samstagabend. Und übrigens auch alle DFB-Pokalspiele. DAZN überträgt die

0: Samstagskonferenz und alle Sonntagsspiele. Wer wirklich jedes Spiel live sehen will, braucht also zwei Abos. Sky bzw. Wow gibt's aktuell ab 30 Euro im Monat im Jahresabo. DAZN für 35 Euro im Monat.
1: Okay, das sind knapp 800 Euro im Jahr. Das ist eine stolze Summe. Bekomme ich das nicht irgendwie günstiger?
0: Wer nicht jedes Spiel unbedingt sehen will, kann statt DAZN Unlimited ein kleineres Paket buchen für 20 Euro im Monat. Das zeigt nur die Samstagskonferenz, aber keine Sonntagsspiele. Generell gilt, je länger ich mich binde, desto billiger wird's. 2 Jahre DAZN sind deutlich billiger, als wenn ich monatlich kündigen kann. Und es gibt auch immer wieder bestimmte Sparpakete für Sky und DAZN zusammen, etwa für Sky-Kunden oder die der Telekom.
1: Aber muss ich wirklich zahlen oder gibt es da auch was kostenlos im Fernsehen?
0: Ein paar Spiele gibt es gratis. Sat.1 zeigt zum Beispiel das Eröffnungsspiel und die Relegation. Und auch RTL hat angekündigt, bis zu 10 Spiele im Free-TV zu zeigen, dank der Übernahme von Sky. Das fängt schon an am ersten Spieltag mit RB Leipzig gegen Borussia Mönchengladbach. Im DFB-Pokal zeigen ARD, ZDF und RTL zusammen etwa 15 Spiele pro Saison kostenlos. Darunter ausgewählte Partien der frühen Runden, Viertelfinals, Halbfinals und das Finale in Berlin.
1: Und wie sieht es mit internationalen Spielen in dieser Saison aus?
0: In der Champions League zeigt DAZN diesmal fast alle Champions League-Spiele live. Nur ein Spiel pro Spieltag läuft bei Prime Video. Die Champions League ist im DAZN Unlimited-Paket enthalten. Wer es fürs ganze Jahr bucht, zahlt 35 Euro im Monat. Wer monatlich kündigen will, muss 45 zahlen. Die Rechte an Europa und Conference League liegen bei RTL. Fast alle Spiele laufen im Stream bei RTL Plus. Einige Partien zeigt RTL auch im Free TV. Ein RTL Plus Abo kostet aktuell ab 10 Euro im Monat.
1: Danke für diesen Überblick und die Infos an Thomas Bremser für Radioaktiv. Der Ball rollt also wieder. Fußballfans sind zufrieden und gehört haben sie davon hier bei uns bei Radioaktiv 6:23 Uhr. 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

0: der Radio Tiefmorgen. Und gleich nach den Nachrichten geht es weiter mit Musik von Dua Lipa. Gibt es gleich mit Break My Heart. Und Chaka Khan, Ain't Nobody.
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0: Es ist jetzt kurz vor 6:30.
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0: Nach dem mutmaßlichen Missbrauch mehrerer Kinder während eines Hafturlaubs eines Sexualstraftäters aus der Jugendanstalt Hameln will Niedersachsen die Regeln für Haftlockerungen verschärfen. Die Nachrichten mit Angela Werner.
4: Niedersachsens Justizministerin Katrin Wahlmall will künftig bei schweren Straftätern vor jeder weiteren Lockerungsstufe ein Gutachten vorschreiben. Einen entsprechenden Gesetzentwurf will sie im Herbst vorlegen. Ein Mann saß seit Mitte 2022 in der Jugendanstalt Hameln. Während eines Hafturlaubs in Bayern soll er mehrere Kinder missbraucht haben. Die Staatsanwaltschaft Aschaffenburg hat Anklage gegen ihn erhoben. Vor den ersten Lockerungen war eine psychologische Stellungnahme eingeholt worden, vor späteren Hafturlauben jedoch kein weiteres Gutachten. Haftlockerungen seien grundsätzlich ein wichtiger Bestandteil der Resozialisierung, so der Hamelner Jugendanstaltsleiter Wolfgang Kuhlmann.
5: Es ist aber extrem wichtig, dass das hier Erlernte auch nach draußen transferiert werden kann. Und dafür braucht man immer einen möglichst optimalen Übergang in die Freiheit. Und der gelingt erfahrungsgemäß und auch auf Grundlage der aktuellen Forschung am besten, wenn der Übergang in die Freiheit schrittweise folgt.
4: Für Niedersachsen soll es künftig strengere Regeln geben. Bei schweren Straftätern wie Sexualstraftätern soll vor jeder weiteren Stufe einer Haftlockerung erneut ein Gutachten erforderlich sein. In der Hamelner Nordstadt ist es gestern Nachmittag zu einem Großeinsatz der Feuerwehr gekommen, der glimpflich ausgegangen ist. Die Einsatzkräfte waren mit mehreren Fahrzeugen sowie Brandbekämpfungs- und Rettungskräften kurz vor 17 Uhr zu einem Mehrfamilienhaus in die Lemke-Straße gerufen worden. Es stellte sich heraus, dass Bewohner Essen auf dem Herd vergessen hatten und in der Zwischenzeit, während das Essen anbrannte, im naheliegenden Supermarkt einkaufen gegangen waren. Die Feuerwehr löschte das angebrannte Essen ab und setzte einen Elektrolüfter gegen die Rauchentwicklung ein. Das Jobcenter Hameln-Pyrmont in Hameln und Bad Pyrmont ist heute, am Freitag, aus innerbetrieblichen Gründen für den Publikumsverkehr geschlossen. Kundinnen und Kunden mit einem Gesprächstermin für diesen Tag können ihn unverändert wahrnehmen. Die digitalen Angebote über Jobcenter Digital und die Jobcenter App stehen auch während der Schließzeit uneingeschränkt zur Verfügung. Von dieser Schließung ist auch die Agentur für Arbeit Hameln betroffen. Es handelt sich um die Geschäftsstellen in Holzminden, Rinteln, Stadthagen, Bad Pyrmont und Hameln. Soweit die Meldung aus der Region. Weiter mit den Weltnachrichten.
6: Ich bin Babit Büchner. Der Deutsche Städtetag fordert den Umbau der Pflegeversicherung zu einer Vollversicherung. Damit sollen Menschen, die ihr Leben lang gearbeitet haben, nicht wegen der Pflegekosten in die Sozialhilfe fallen, sagte Städtetagspräsident Burkhard Jung der Neuen Osnabrücker Zeitung.
7: Für die kommunalen Haushalte wäre eine solche Umstellung eine jährliche Entlastung in Milliardenhöhe. Der Städtetag fordert außerdem einen Deckel für die Eigenanteile von Heimbewohnern, der je nach Einkommen höher oder niedriger ausfallen könnte. Grund für den Vorstoß ist auch die zunehmende finanzielle Überlastung der Städte und Gemeinden. Diese müssen einspringen, wenn Senioren die Heimplätze nicht mehr selbst bezahlen können. Aus Berlin, David Riemer.
6: Die Gasspeicher in Deutschland sind so wenig gefüllt wie noch nie seit Beginn der Aufzeichnungen 2011. Der Füllstand liegt derzeit bei 49%. Im vergangenen Jahr waren es zum gleichen Zeitpunkt 67%. Das Bundeswirtschaftsministerium versucht zu beruhigen und rechnet im kommenden Winter nicht mit Problemen. Die Versorgung komme auch über Pipelines aus Norwegen, LNG-Terminals und europäische Nachbarländer, heißt es. Seit 2 Jahren gilt ein Grenzwert für Cannabis beim Autofahren. Eine aktuelle Umfrage des Gesamtverbands der Versicherer dazu hat ergeben, die Regelung zeigt nur bedingt Wirkung. In den vergangenen 12 Monaten setzte sich trotzdem jeder 5. Befragte kurz nach dem Konsum an Steuer.
8: Damit ist die Zahl im Vergleich zum Vorjahr leicht zurückgegangen. Das Fazit der Versicherer ist trotzdem, der Grenzwert hat nicht viel bewegt. Vor allem die, die schon lange regelmäßig kiffen, die haben sich schon als Cannabis noch illegal war, nicht davon abhalten lassen. Die lassen sich auch von einem Grenzwert fürs Autofahren nicht beeindrucken. Wer sich mit mindestens 3,5 Nanogramm THC im Blut ans Steuer setzt, riskiert in der Regel ein 500-Euro Bußgeld, einen Monat Fahrverbot und 2 Punkte in Flensburg. Aus Berlin, Uli Reitinger.
6: Deutschland und 6 weitere Staaten fordern Israel auf, die Pläne für ein umstrittenes Siedlungsprojekt im Westjordanland zurückzunehmen. In einem gemeinsamen Statement heißt es, die Ausweitung der Siedlungen müsse beendet werden. Durch das Projekt rücke nicht nur eine Friedenslösung in weitere Ferne, auch Israels internationales Ansehen werde weiter beschädigt.
0: 4 Minuten nach 7.
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0: Da starten wir aktuell mit 12 Grad in den Freitagmorgen. Heute Morgen ist der Himmel teils bedeckt, teilweise lockert es mal stärker auf und es kann sich auch ein bisschen Sonne blicken lassen. Vom Vormittag an soll es dann wieder mehr Wolken geben, aber es soll meist trocken bleiben, maximal 21 Grad heute. Morgen der Samstag, meist bedeckt, vom Mittag an auch ein bisschen Sonne bei bis zu 18 Grad. Der Sonntag dann mit einem Mix aus Sonne und Wolken, es soll meist trocken bleiben, nur vereinzelt ist vielleicht hier und da mal leichter Regen möglich und es wird vom Mittag an windig bei bis zu 20 Grad. Das aktuelle Weserberglandwetter, bei uns alle 30 Minuten. Kurzer Blick auf die Straßen im Weserbergland. Aktuell noch entspannte Lage, da ist alles frei. Die Landkreisblitzer heute verstärkt angekündigt für die Bereiche von Hameln und Erzen. Und wenn Sie noch was gesehen haben, Ihr Radioaktiv-Verkehrshinweis telefonisch oder als WhatsApp, Text oder Sprachnachricht an 05151 und 6x5. Gute Fahrt.
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0: Da schauen wir gleich wieder wie jeden Freitag auf den Lokalsport im Wochenende. Und an diesem Wochenende ist auch wieder jede Menge Sport los. Und mehr dazu hören Sie gleich hier bei uns im Radioaktiv Morgen. Ich bin Alex Henke. Hallo.

0: 6.42 Uhr.
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0: Ein Sportwochenende, jede Menge Sport und einige spannende Fragen. Schafft Blau-Weiß-Tündern endlich den ersten Saisonsieg? Bleiben Afferde und Salzhemmendorf auf Erfolgskurs und holt die HSG Blomberg-Lippe schon den ersten Titel der Saison? Dazu gibt's Handball in Emmertal, Oberliga-Fußball der Frauen und sogar Darts. Hier kommt unser Überblick über das Sportwochenende im Weserbergland mit Anton Postnack-Sommer.
2: Los geht es schon heute Abend. Der TSV 05 Großberkel startet mit einem Doppelheimspieltag in die neue Dartsaison. Ab 19 Uhr sind im Kings Home die B- und C-Mannschaft im Einsatz. Morgen richtet sich der Blick unter anderem nach München. Handballmeister HSG Blomberg-Lippe kämpft ab 15 Uhr gegen Pokalsieger Borussia Dortmund um den Supercup und damit um den ersten Titel in der neuen Saison. Im Bezirksliga-Fußball hofft Blau-Weiß-Tündern endlich auf die ersten Punkte. Nach 3 Niederlagen und dem Pokal aus wartet allerdings eine schwere Aufgabe. Am Samstag um 15 Uhr geht es zum noch ungeschlagenen Tabellenführer TSV Basinghausen. Auch in der Kreisliga gibt es am Samstag ein interessantes Duell. Spitzenreiter TSV Bisperode empfängt um 16 Uhr den TSV Nettelrede, der unter der Woche mit seinem Pokalsieg gegen Tündern für Aufsehen gesorgt hat. Am Sonntag steht dann jede Menge Fußball an. In der Landesliga will die SSG Halvesdorf ihren starken 4:1-Erfolg gegen Wetschen bestätigen. Um 15 Uhr geht es zum Spitzenreiter nach Pattensen. In der Bezirksliga möchte Eintracht Afferde nach 7 Punkten aus 3 Spielen seinen starken Saisonstart beim SV Arnum fortsetzen. Bad Pyrmont-Hagen trifft auf Lindhorst. Helixfeld muss beim noch verlustpunktfreien Jan Leweste ran. Und Salzhemmendorf will beim VfL Borsum den 3. Sieg im 3. Spiel holen. In der Kreisliga kommt es um 15 Uhr zum Nachbarschaftsduell zwischen MTSV Erzen und der zuletzt formstarken TSG Emmertal. Die Oberliga-Frauen BWS Tündern-Hastenbeck sind bereits um 12.30 Uhr gefordert. Nach dem 3:1-Auftaktsieg in Osnabrück geht es zum SV Ahlstedt-Ottendorf. Und Handball gibt es auch direkt vor der Haustür. Die TSG Emmertal lädt Samstag und Sonntag zum traditionellen Steinmann Cup ein. Beim hochklassig besetzten Vorbereitungsturnier will die TSG ihren Titel verteidigen.
0: Anton Postnack-Sommer aus der Radioaktiv-Redaktion mit dem Lokalsport am Wochenende.

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1: Da könnten Sie heute einen Sommerabend erleben mit dem Chor Chamonix. Das gibt's am Schiedersee. Und um 19 Uhr geht es los. Und der Chor präsentiert dann ein modern und abwechslungsreiches Musikprogramm für alle Generationen. Oder vielleicht eine Sunset-Session mit Felice gibt's heute in der Sumpfblume in Hameln. Und sie ist ja als Sängerin und Künstlerin des Duos Felice und Cortes bekannt. Und in ihrer vielseitigen Arbeit verbindet sie musikalische Konzertarbeit auch mit Artistik und Musical. 20 Uhr geht's los heute in der Sumpfblume in Hameln. Oder mal ein bisschen entspannen, das geht in der langen Saunanacht Kräuterträume in der Izode-Therme in Salzhemmendorf am Freitag von 18 bis 24 Uhr. Da können Sie dann mal einen besonderen Saunaabend rund um Kräuter, Gewürze und natürliche Aromen erleben. 18 Uhr geht's los am Samstag in der Izole-Therme.
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0: Hier ist Radio Tief und gleich nach den Nachrichten geht es weiter mit Musik von Katrina and the Waves. Spiele ich ihn gleich mit Walking on Sunshine. Und Taylor Swift, The Fate of a Failure.
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0: Es ist jetzt kurz vor 7.
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0: Das Thema Rathaus in Bad Münder scheint ein unendliches zu sein. Gestern hat der Rat eine Entscheidung gefällt. Mehr dazu in den Nachrichten mit Angela Werner.
5: Der Rat der Stadt Bad Münder hat den Weg für einen Rathausneubau freigemacht. In einer emotional geführten Sondersitzung stimmten am Donnerstagabend 17 Ratsmitglieder für das Vorhaben. 11 Ratsmitglieder votierten dagegen, 2 enthielten sich. Zuvor war ein Antrag von SPD und Grünen gescheitert, die Entscheidung bis nach der Kommunalwahl im September zu verschieben. Die Befürworter des Neubaus verwiesen auf den bindenden Bürgerentscheid aus dem vergangenen Jahr sowie auf den Wirtschaftlichkeitsvergleich, der den Rathausneubau als günstigste Lösung bewertet. Kritik kam dagegen von Grünen und SPD. Sie stellten Teile der Bewertungsmethode des Gutachtens in Frage. Nach einer teilweise hitzig geführten Debatte ließ der Rat schließlich geheim abstimmen. Mit dem Beschluss kann die Stadt Bad Münder die Planungen für das neue Rathaus nun weiter vorantreiben. Das Bündnis Haltung Id-Saaletal will vor der Kommunalwahl für demokratische Beteiligung werben. Dazu plant das Bündnis ab dem 22. August regelmäßige Gesprächsangebote auf dem Rewe-Parkplatz. Bis zur Kommunalwahl am 13. September soll dort jeweils mittwochs und samstags von 10 bis 12 Uhr mit Bürgerinnen und Bürgern über politische Themen vor Ort gesprochen werden. Die geplanten Treffen verstehen sich ausdrücklich nicht als klassischer Wahlkampf. Im Mittelpunkt sollen Gespräche über Erfolge und Probleme in der Region sowie die Motivation zur Teilnahme an der Kommunalwahl stehen. Auch die Fraktionen im Rat des Fleckens haben nach Angaben des Bündnisses zugesagt, sich an den Gesprächen zu beteiligen, ohne für sich selbst zu werben. Das Bündnis ruft außerdem Unterstützerinnen und Unterstützer dazu auf, sich an den Gesprächsangeboten zu beteiligen. Gemeinsam in Weiß speisen und gleichzeitig Gutes tun. Die Spendenaktion Klangwunder 2.0 lädt heute erneut zum Dinner in Weid in die Hamelner Marktkirche ein. Ab 18 Uhr können Gäste an weiß dekorierten Tischen selbst mitgebrachte Speisen genießen, während Kirchenkreiskantor Stefan Wanselow Wunschimprovisation an Orgel und Klavier spielt. Der Erlös aus der Teilnahmegebühr von 10 Euro pro Person fließt komplett in die Sanierung der Kirchenorgel. Da die Plätze begrenzt sind, ist eine vorherige Anmeldung erforderlich. Wahlweise online unter klangwunder.org oder im Gemeindebüro. Soweit die Meldung aus der Region. Weiter mit den Weltnachrichten.
6: Ich bin Babit Büchner. Der Deutsche Städtetag will, dass die Pflegeversicherung zur Vollversicherung wird. Dann würden Menschen, die ihr Leben lang hart gearbeitet haben, nicht mehr wegen Pflegekosten in die Sozialhilfe fallen, sagte Städtetagspräsident Burkhard Jung der Neuen Osnabrücker Zeitung. Für die Kommunen wäre das eine Entlastung in Milliardenhöhe. Im Herbst will die Bundesregierung auch die Reform der Pflegeversicherung angehen. Die Gasspeicher in Deutschland sind derzeit so wenig gefüllt wie noch nie seit Beginn der Aufzeichnungen im Jahr 2011. Nach Angaben des Branchenverbands Ines liegt der Füllstand bei 49%, ein historischer Tiefstand.
7: Im letzten Jahr waren die Gasspeicher um diese Zeit bereits fast zu 3/4 gefüllt. Selbst wenn die derzeit gebuchten Kapazitäten bis zum Winter vollständig genutzt würden, würde das Gas bei extrem tiefen Temperaturen nicht ausreichen, um die Versorgung vollständig abzusichern. Das Bundeswirtschaftsministerium sieht dennoch keine Gasmangellage. Gas komme auch aus Norwegen über Flüssiggasterminals und aus europäischen Nachbarländern, so die Begründung. Aus Berlin, David Riemer.
6: Viele ausreisepflichtige Ausländer verlassen Deutschland freiwillig. Im ersten Halbjahr waren es knapp 18.000. Nur etwa jeder Zweite hat dafür die Förderung vom Bund in Anspruch genommen.
8: Gleichzeitig wurden aber auch viel weniger Menschen abgeschoben, nur noch rund 9.600. Die Gründe dafür sind ganz unterschiedlich, weil die Leute zum Beispiel nicht auffindbar waren oder auch gesundheitliche Gründe dagegen sprachen. Aber immer häufiger weigern sich auch Piloten, Betroffene mitzunehmen. Unterm Strich, und auch das spielt eine große Rolle, haben in Deutschland seit Anfang vergangenen Jahres viel weniger Menschen Asyl beantragt. Claudia Wächter, Nachrichtenredaktion.
6: Seit 2 Jahren gilt ein Grenzwert für Cannabis beim Autofahren. Eine aktuelle Umfrage des Gesamtverbands der Versicherer dazu hat ergeben, die Regelung zeigt nur bedingt Wirkung. In den vergangenen 12 Monaten setzte sich trotzdem jeder 5. Befragte kurz nach dem Konsum ans Steuer. Vor allem wer regelmäßig kifft, hat offenbar wenig Hemmungen. Das sei schon so gewesen, als Cannabis noch illegal war.
0: 7:04.
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0: 14 Grad sind es aktuell im Weserbergland. Dazu ist der Himmel meist noch locker bewölkt. Das heißt, hier lässt sich hier und da noch ein bisschen Sonne blicken. So vom Vormittag an sollen aber mehr und mehr Wolken dazukommen. Es soll aber meist trocken bleiben bei bis zu 21 Grad. Morgen, der Samstag, zeigt sich auch mit vielen Wolken. Vom Mittag an kann auch ein bisschen Sonne mit dabei sein bei bis zu 18 Grad. Der Sonntag dann mit Sonne und Wolken im Wechsel. Es bleibt meist trocken. Nur vereinzelt ist vielleicht hier und da mal leichter Regen möglich bei maximal 20 Grad. Das aktuelle Weserberglandwetter bei uns alle 30 Minuten. Der Radioaktiv-Verkehrsservice. Auf den Straßen alles frei. Landkreisblitzer heute verstärkt angekündigt für die Bereiche von Hameln und Hessisch-Ollendorf. Ein Blitzer gemeldet, und zwar in Hessisch-Ollendorf in der Segelhorster Straße in Höhe der Klinik. Und wenn Sie noch was gesehen haben, Ihr Radioaktiv-Verkehrshinweis telefonisch oder als WhatsApp-Text- oder Sprachnachricht an 05151 und 6x5. Gute Fahrt.
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0: Und weil es in diesem Sommer auch mal etwas wärmer war, wird ja im Moment diskutiert, ob man den Hitzeschutz mit ins Grundgesetz aufnimmt. Und was Philipp Amthor, CDU-Staatsminister im Kanzleramt, der auch gestern in Hameln zu Besuch war, dazu sagt oder was er für eine Meinung hat, das hören Sie gleich hier bei uns. Ich bin Alex Hinke. Einen schönen Freitagmorgen.

0: starten mit Radioaktiv in den Tag 13 Minuten nach 7. Auch wenn es jetzt mal ein bisschen kühler geworden ist und es geregnet hat, der Sommer, der war ja teilweise auch sehr warm und trocken. Und diese Hitzeperioden, die haben deutlich gemacht, dass in vielen Gebäuden ein wirksamer Hitzeschutz fehlt. Zum Beispiel auch in Krankenhäusern oder Pflegeheimen. Um die Probleme zu lösen, hat die SPD vorgeschlagen, Klimaanpassung und Naturschutz als Gemeinschaftsaufgabe im Grundgesetz zu verankern, damit neben den Ländern und den Städten und Gemeinden auch der Bund mehr Verantwortung als bisher übernehmen könne. Viele befürworten diese Forderung, aber es gibt auch Bedenken. Mein Kollege Oliver Hoppe im Gespräch mit dem CDU-Staatsminister im Kanzleramt Philipp Amthor, der gerade im Zuge des Kommunalwahlkampfes zu Gast in Hameln war.
1: Herr Amthor, großes Thema bundesweit der Hitzeschutz. Da wird von vielen gefordert, auch von Bürgern mittlerweile, es gibt Umfragen, 2/3 Mehrheiten, dass der Hitzeschutz, die Klimaanpassung im Grundgesetz verankert wird. Sie sind etwas skeptisch. Warum eigentlich?
2: Ich habe gar nichts gegen Hitzeschutz und gegen Klimaanpassung, ganz im Gegenteil. Das ist ein absolut drängliches Thema. Das erkennen wir ja auch nicht zuletzt an den letzten Wochen, aber auch darüber hinaus ist es für die Bundesregierung ein Anliegen. Aber nicht alles, was eine gesamtstaatliche Aufgabe ist, erfordert auch gleich eine Veränderung des Grundgesetzes. Ich glaube, so eine abstrakte, monatelange Diskussion über eine Verfassungsänderung mit schwierigen Mehrheitsverhältnissen, das bringt weit weniger als einen Nutzen der bestehenden Möglichkeiten. Der Bund hat große Förderprogramme jetzt schon bereits aufgelegt, in den letzten Jahren auch für die Klimaanpassung. Und es gibt ja nicht zuletzt aus dem Sondervermögen Infrastruktur und Klimaneutralität einen großen Anteil an Mitteln, die auch genutzt werden könnten für Klimaanpassungsmaßnahmen. Und deswegen finde ich, der Blick sollte eher auf diejenigen gehen, die schon heute diese Möglichkeit nutzen, vorangehen bei Klimaanpassung. Das erscheint mir wichtiger als eine abstrakte Diskussion über eine Verfassungsänderung.
1: Abgesehen davon könnte der Bund auch gar nicht für jedes Altenheim eine Klimaanlage bezahlen, oder?
2: Das ist natürlich ein generelles Thema. Ich kenne das natürlich, die Erwartungen, die immer an den Bund formuliert werden. Ich bringe das ein bisschen überspitzt immer auf den Punkt zu sagen, zu Weihnachten und zu Ostern ist für viele Menschen der Herrgott verantwortlich und an allen anderen Tagen im Jahr der Bund für alles zuständig. Die Verfassung, das Grundgesetz hat da eine andere Perspektive, sondern sieht eine Zuordnung von Aufgaben und auch eine Trennung von Finanzen zwischen Bund, Ländern und Kommunen. Und ich glaube, wir tun gut daran, das nicht immer weiter zu vermitteln. Mischen, sondern das Prinzip der Verantwortung zu stärken.
0: Sagt Philipp Amthor, CDU-Staatsminister im Kanzleramt zur aktuellen Debatte über Klima- und Hitzeschutz. Seiner Meinung nach sollte also vor einer Verfassungsänderung die optimale Nutzung der bereits bestehenden Handlungsmöglichkeiten diskutiert werden. Der Bund vergebe schon beträchtliche Finanzmittel in die Fläche. Hier ist Radioaktiv. Kommen Sie gut rein in den Tag. 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

0: aus dem Soundtrack zum Science-Fiction-Film Armageddon aus dem Jahr 98. Aerosmith war das. Und hier ist Radioaktiv. Schön, dass mit dabei sind. 7.20 Uhr. Ein Sexualstraftäter aus der Jugendanstalt Hameln, der soll während eines Hafturlaubs in Bayern mehrere Kinder missbraucht haben. Niedersachsens Justizministerin Katrin Wallmann, die spricht in dem Fall von einem Versäumnis und will die Regeln für Haftlockerungen verschärfen. Radioaktivreporterin Eva Strohdeicher mit den Einzelheiten.
1: Der Mann saß seit Mitte 2022 in der Jugendanstalt Hameln eine Haftstrafe ab. Während eines Hafturlaubs in Bayern soll er Kontakt zu Minderjährigen aufgenommen und mehrere Kinder missbraucht haben. Die Staatsanwaltschaft Aschaffenburg hat inzwischen Anklage gegen ihn erhoben. Vor den ersten Lockerungen war eine psychologische Stellungnahme eingeholt worden. Vor späteren Hafturlauben gab es jedoch kein weiteres Gutachten. Dazu der Leiter der Jugendanstalt Hameln, Wolfgang Kuhlmann.
2: Tatsächlich geht es darum, dass ein Gefangener, der hier nach einem sehr positiven Verzugsverlauf und erfolgreicher Sozialtherapie Verzugslockerungen erhielt, man wirft ihm vor, dass er in diesen Verzugslockerungen schwere Sexualstraftaten begangen hat.
1: Haftlockerungen seien grundsätzlich ein wichtiger Bestandteil der Resozialisierung, so Kuhlmann. Gefangene sollen schrittweise lernen, mit Freiheiten außerhalb der Haft umzugehen und auf ihre spätere Entlassung vorbereitet werden.
2: Es ist aber extrem wichtig,

0: hier Erlernte auch nach draußen transferiert werden kann. Und dafür braucht man immer einen möglichst optimalen Übergang in die Freiheit. Und der gelingt erfahrungsgemäß und auch auf Grundlage der aktuellen Forschung am besten, wenn der Übergang in die Freiheit schrittweise folgt.
1: Für Niedersachsen soll es künftig strengere Regeln geben. Justizministerin Katrin Wahlmann will aus der bisherigen Sollvorschrift eine verpflichtende Regelung machen. Bei schweren Straftätern wie Sexualstraftätern soll vor jeder weiteren Stufe einer Haftlockerung erneut ein Gutachten erforderlich sein. Den Gesetzentwurf will sie im Herbst vorlegen. Die Opposition fordert zusätzliche Maßnahmen, darunter klare Vorgaben für Gutachten und ein Vier-Augen-Prinzip bei Schwerstverbrechern. Dennoch betont der Hamelner Jugendanstaltsleiter Wolfgang Kuhlmann, dass es sich hier um einen Einzelfall handele.
0: Also ich bin jetzt hier seit 28 Jahren in der Jugendanstalt beschäftigt und seit 20 Jahren bin ich verantwortlich für Lockerungsentscheidungen. Und dass Gefangene in Vollzugslockerungen Straftaten begehen, ist ein absolut seltener Fall. Das kommt so gut wie nicht vor. Ich selbst kann mich in den 20 Jahren an keine Handvoll Fälle erinnern,
2: sagte Wolfgang Kuhlmann, Leiter der Jugendanstalt Hameln. Das niedersächsische Justizministerium will den Fall nach eigenen Angaben umfassend aufarbeiten und auch prüfen, ob neben individuellen Fehlern auch möglicherweise strukturelle Probleme da eine Rolle gespielt haben. Und das war ein Beitrag von Radioaktiv-Reporterin Eva Strohdeicher.

0: Schönen guten Morgen mit Radioaktiv. Gleich nach den Nachrichten gibt's Musik von Train. Gleich mit Hey Soul Sister. Und die 80er mit Laura Brannigan, Self-Control.
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1: 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September 2026 statt.
0: Es ist jetzt kurz vor 7:30.
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0: Das Thema Rathaus in Bad Münder scheint ein unendliches zu sein. Gestern hat der Rat eine Entscheidung gefällt. Die Nachrichten mit Angela Berner.
4: Der Rat der Stadt Bad Münder hat den Weg für einen Rathausneubau freigemacht. In einer emotional geführten Sondersitzung stimmten am Donnerstagabend 17 Ratsmitglieder für das Vorhaben. 11 Ratsmitglieder votierten dagegen, 2 enthielten sich. Zuvor war ein Antrag von SPD und Grünen gescheitert, die Entscheidung bis nach der Kommunalwahl im September zu verschieben. Die Befürworter des Neubaus verwiesen auf den bindenden Bürgerentscheid aus dem vergangenen Jahr sowie auf den Wirtschaftlichkeitsvergleich, der den Rathausneubau als günstigste Lösung bewertet. Kritik kam dagegen von Grünen und SPD. Sie stellten Teile der Bewertungsmethode des Gutachtens in Frage. Nach einer teilweise hitzig geführten Debatte ließ der Rat schließlich geheim abstimmen. Mit dem Beschluss kann die Stadt Bad Münder die Planungen für das neue Rathaus nun weiter vorantreiben. Die Klimakiste in Hameln bleibt länger geöffnet. Sie kann noch bis einschließlich Sonntag besucht werden. Grund ist der Tag der Umwelt am Samstag in der Hamelner Innenstadt. Von 11 bis 18 Uhr gibt es dort Informationen, Mitmachaktionen und ein Bühnenprogramm rund um Umwelt, Naturschutz und Klimaschutz. Themen sind unter anderem Nachhaltigkeit, erneuerbare Energien und klimafreundliche Mobilität. Die Klimakiste war Teil der Sommeraktion Hameln, komm wie du bist. Während die übrigen Elemente der Aktion nach dem 20. August abgebaut werden, bleibt die Klimakiste über das Wochenende stehen. Sie informiert über die Folgen des Klimawandels und zeigt Möglichkeiten für Klimaschutz und Anpassung. Der Tag der Umwelt wird von der Stadt Hameln, Hameln Marketing und Tourismus, Radioaktiv und der Klimaschutzagentur Weserbergland organisiert. Das Jobcenter Hameln-Pyrmont in Hameln und Bad Pyrmont ist heute, am Freitag, aus innerbetrieblichen Gründen für den Publikumsverkehr geschlossen. Kundinnen und Kunden mit einem Gesprächstermin für diesen Tag können ihn unverändert wahrnehmen. Die digitalen Angebote über Jobcenter Digital und die Jobcenter App stehen auch während der Schließzeit uneingeschränkt zur Verfügung. Von dieser Schließung ist auch die Agentur für Arbeit Hameln betroffen. Es handelt sich um die Geschäftsstellen in Holzminden, Rinteln, Stadthagen, Bad Pyrmont und Hameln. Und eine Meldung vom Sport, Dart. Der TSV 05 Großberkel startet mit einem Doppelheimspieltag in die neue Dartsaison. Ab 19 Uhr sind im Kings Home die B- und C-Mannschaft im Einsatz. Und soweit die Meldung aus der Region. Weiter mit den Weltnachrichten.
5: Ich bin Babit Büchner. Der Deutsche Städtetag will, dass die Pflegeversicherung zur Vollversicherung wird. Dann würden Menschen, die ihr Leben lang hart gearbeitet haben, nicht mehr wegen Pflegekosten in die Sozialhilfe fallen, sagte Städtetagspräsident Burkhard Jung der Neuen Osnabrücker Zeitung. Für die Kommunen wäre das eine Entlastung in Milliardenhöhe. Im Herbst will die Bundesregierung auch die Reform der Pflegeversicherung angehen. Die Gasspeicher in Deutschland sind derzeit so wenig gefüllt wie noch nie seit Beginn der Aufzeichnungen im Jahr 2011. Nach Angaben des Branchenverbands Ines liegt der Füllstand bei 49%, ein historischer Tiefstand.
6: Im letzten Jahr waren die Gasspeicher um diese Zeit bereits fast zu 3/4 gefüllt. Selbst wenn die derzeit gebuchten Kapazitäten bis zum Winter vollständig genutzt würden, würde das Gas bei extrem tiefen Temperaturen nicht ausreichen, um die Versorgung vollständig abzusichern. Das Bundeswirtschaftsministerium sieht dennoch keine Gasmangellage. Gas komme auch aus Norwegen über Flüssiggasterminals und aus europäischen Nachbarländern, so die Begründung. Aus Berlin, David Riemer.
5: Viele ausreisepflichtige Ausländer verlassen Deutschland freiwillig. Im ersten Halbjahr waren es knapp 18.000. Nur etwa jeder Zweite hat dafür die Förderung vom Bund in Anspruch genommen.
7: Gleichzeitig wurden aber auch viel weniger Menschen abgeschoben, nur noch rund 9.600. Die Gründe dafür sind ganz unterschiedlich, weil die Leute zum Beispiel nicht auffindbar waren oder auch gesundheitliche Gründe dagegen sprachen. Aber immer häufiger weigern sich auch Piloten, Betroffene mitzunehmen. Unterm Strich, und auch das spielt eine große Rolle, haben in Deutschland seit Anfang vergangenen Jahres viel weniger Menschen Asyl beantragt. Claudia Wächter, Nachrichtenredaktion.
5: Seit 2 Jahren gilt ein Grenzwert für Cannabis beim Autofahren. Eine aktuelle Umfrage des Gesamtverbands der Versicherer dazu hat ergeben, die Regelung zeigt nur bedingt Wirkung. In den vergangenen 12 Monaten setzte sich trotzdem jeder 5. Befragte kurz nach dem Konsum ans Steuer. Vor allem wer regelmäßig kifft, hat offenbar wenig Hemmungen. Das sei schon so gewesen, als Cannabis noch illegal war.
0: 8:04.
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0: 14 Grad im Weserbergland. Dazu ist der Himmel heute Morgen noch mit größeren Wolkenlücken versehen. Da lässt sich dann mal die Sonne blicken. Aber so vom Vormittag an sollen dann wieder mehr Wolken mit dazukommen. Den Rest des Tages bleibt es aber trocken bei maximal 21 Grad. Morgen der Samstag mit vielen Wolken. Vom Mittag an könnte es aber auch mal ein paar kurze sonnige Auflockerungen geben bei bis zu 18 Grad. Der Sonntag dann mit Sonne und Wolken im Wechsel und das Ganze bei bis zu 20 Grad. Das aktuelle Weserberglandwetter bei uns alle 30 Minuten. Der Radioaktivverkehrsservice. Auf den Straßen ist aktuell alles frei. Die Landkreisblitzer heute verstärkt angekündigt für die Bereiche von Hameln und Hessisch-Ollendorf. Ein Blitzer steht in Hessisch-Ollendorf in der Segelhorster Straße in Höhe der Klinik. Und wenn Sie noch was gesehen haben, Ihr Radioaktivverkehrshinweis telefonisch oder als WhatsApp-Text oder Sprachnachricht an 05151 und 6x5. Gute Fahrt.
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0: Tja, die ewigen Diskussionen um den Rathausneubau in Bad Münda sind jetzt vielleicht vorbei, denn eine Entscheidung ist jetzt getroffen worden zu diesem Thema. Und mehr dazu hören Sie gleich hier bei uns im Radioaktiv Morgen. Ich bin Alex Henke, hallo.
8: Hey!

0: So hört er sich an, der Freitagmorgen mit Radioaktiv. Nach 2 Jahren Streit ist eine wichtige Entscheidung in der Rathausfrage in Bad Münder gefallen. Der Rat hat am Abend mit 17 Ja-Stimmen, 11 Nein-Stimmen und 2 Enthaltungen für den Neubau gestimmt. Vorausgegangen war eine teils hitzige Debatte. Anton Posnack-Sommer aus der Radioaktiv-Redaktion war bei dieser Sondersitzung mit dabei. Anton, die Entscheidung ist jetzt gefallen. Wie verlief denn die Debatte?
1: Ja, ziemlich emotional und das schon vor der eigentlichen Debatte. Der Martin-Schmidt-Saal war richtig voll. Aus dem Publikum gab es immer wieder Zwischenrufe. Auch im Rat wurde der Ton später deutlich schärfer. Ja, SPD und Grüne wollten die Entscheidung auf die Zeit nach der Kommunalwahl nochmal verschieben lassen. Sie verwiesen auf andere und offene Fragen zur Zukunft des Steinhofs und des historischen Rathauses. CDU-Pro-Bürger und Bad Münder-Kahn-Mehr hielten dagegen. Der Bürgerentscheid habe einen Wirtschaftlichkeitsvergleich verlangt und dessen Ergebnis liegt jetzt vor. Neubau hat dabei besser abgeschnitten. Am Ende wurde geheim abgestimmt. 17 Ratsmitglieder waren für den Neubau, 11 dagegen, 2 enthielten sich.
0: Damit ist die politische Entscheidung gefallen. Wie geht es denn jetzt mit dem Neubau weiter?
1: Jetzt beginnt erst die eigentliche Planung. Bislang steht im Wesentlichen ja fest, dass das Rathaus auf dem Gelände der ehemaligen Grundschule an der Kellerstraße entstehen soll. Wie das Gebäude konkret aussieht, welche Bereiche der Verwaltung dort einziehen sollen, das muss jetzt noch ausgearbeitet werden. Und daran hängt auch eine zweite große Frage. Was passiert dann mit Steinhof und dem historischen Rathaus? Die Befürworter des Neubaus argumentieren, dass sich das erst sinnvoll beantworten lässt, wenn klar ist, wie viel Platz das neue Rathaus bietet und welche Funktionen dort untergebracht werden. Die Rathausdebatte ist mit der Abstimmung also nicht beendet. Sie geht jetzt in die konkrete Planungsphase, mit der sich wiederum dann auch ein neuer Bürgermeister in Bad Münder auseinandersetzen muss.
0: Danke für die Infos aus Bad Münder an Anton Posnack-Sommer aus der Radioaktiv-Redaktion zum Thema Rathausneubau in Bad Münder. Und hier ist Radioaktiv. Schönen guten Morgen.

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1: Morgen am Samstag gibt es das Altdorffest in Großeberkel. 15 Uhr geht's los. Der Ortsrat lädt da alle ein, die Bürgergäste zu diesem Altdorffest. Da gibt's ein Bundesfest auch für die ganze Familie. Musikalisch wird's auch mit der Band Navigation System und stimmungsvolle Beats von DJ Töckel. 15 Uhr in Großeberkel am Samstag. Oder ein Kinderfest im Bürgergarten Hameln. Da startet am Samstag um 14 Uhr der Kreis Sportbund Hameln-Pyrmont lädt da Kinder und Familien zu diesem Fest ein, direkt in den Bürgergarten. Da gibt es ein abwechslungsreiches Sport- und Mitmachprogramm und neben tollen Aktionen lokaler Vereine sorgt auch noch ein Live-Auftritt von Kinderliedermacher Volker Rosin dann für einen unvergesslichen Nachmittag. 14 Uhr startet das im Bürgergarten in Hameln am Samstag. Und ein DLRG-Spielefest gibt es im Sündelbad in Hattensen. 15 Uhr geht es da los. Die Ortsgruppe des DLRG lädt dazu ein, die Kinder, Jugendlichen und natürlich auch Familien. Und das Sündelbad verwandelt sich dann in einen Schauplatz für vielfältige Spielstationen und natürlich auch nasse Wettbewerbe im und am Wasser.
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0: Hier ist Radioaktiv. Gleich nach den Nachrichten geht es weiter mit Musik von Belinda Carlisle. Gleich mit Heaven is a Place on Earth. Und Olivia Dean, So Easy.
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0: Es ist jetzt kurz vor 8.
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0: Nach rund 2 Jahren Streit ist eine wichtige Entscheidung in der Rathausfrage in Bad Münder gefallen. Die Nachrichten mit Angela Werner.
4: Der Rat der Stadt Bad Münder hat am Donnerstagabend für den Neubau des Rathauses gestimmt. Vorausgegangen war eine teils hitzige Debatte. Radioaktiv-Chefredakteur Anton Posnack-Sommer war bei der Sondersitzung dabei. Wie ist die Debatte verlaufen?
5: Ziemlich emotional und das schon vor der eigentlichen Debatte. Der Martin-Schmidt-Saal war richtig voll. Aus dem Publikum gab es immer wieder Zwischenrufe. Auch im Rat wurde der Ton später deutlich schärfer. SPD und Grüne wollten die Entscheidung auf die Zeit nach der Kommunalwahl nochmal verschieben. Sie verwiesen auf andere und offene Fragen zur Zukunft des Steinhofs und des historischen Rathauses. CDU-Pro-Bürger und Bad Münder-Kahn-Mehr hielten dagegen. Der Bürgerentscheid habe einen Wirtschaftlichkeitsvergleich verlangt und dessen Ergebnis liegt jetzt vor. Der Neubau hat dabei besser abgeschnitten. Am Ende wurde geheim abgestimmt. 17 Ratsmitglieder waren für den Neubau, 11 dagegen, 2 enthielten sich.
4: Nach dem Brand einer Strommiete bei Großenwieden sucht die Polizei Zeugen. Am Samstag, dem 8. August, geriet am frühen Morgen eine Strommiete auf einem Getreidefeld in der Nähe der Ortschaft Großenwieden in Brand. Mehrere Ortsfeuerwehren rückten zum Brandort aus. Personen wurden durch das Feuer nicht verletzt. Durch den Brand wurden aber mehrere Strohballen sowie ein angrenzender Verkehrsleitpfosten beschädigt. Der entstandene Gesamtschaden wird auf etwa 700 Euro geschätzt. Die Brandursache ist bislang ungeklärt. Die polizeilichen Ermittlungen dauern an. Personen, die in den frühen Morgenstunden des 8. August im Bereich des Getreidefeldes bei Großenwieden verdächtige Personen oder Fahrzeuge beobachtet haben oder sonstige Hinweise zur Brandentstehung geben könnten, werden gebeten, sich bei der Polizeistation Hessisch-Oldendorf zu melden. Das Bündnis Haltung Id-Saaletal will vor der Kommunalwahl für demokratische Beteiligung werben. Dazu plant das Bündnis ab dem 22. August regelmäßige Gesprächsangebote auf dem Rewe-Parkplatz. Bis zur Kommunalwahl am 13. September soll dort jeweils mittwochs und samstags von 10 bis 12 Uhr mit Bürgerinnen und Bürgern über politische Themen vor Ort gesprochen werden. Die geplanten Treffen verstehen sich ausdrücklich nicht als klassischer Wahlkampf. Im Mittelpunkt sollen Gespräche über Erfolge und Probleme in der Region sowie die Motivation zur Teilnahme an der Kommunalwahl stehen. Auch die Fraktionen im Rat des Fleckens haben nach Angaben des Bündnisses zugesagt, sich an den Gesprächen zu beteiligen, ohne für sich selbst zu werben. Das Bündnis ruft außerdem Unterstützerinnen und Unterstützer dazu auf, sich an den Gesprächsangeboten zu beteiligen. Soweit die Meldung aus der Region. Weiter mit den Weltnachrichten.
6: Ich bin Babit Büchner. Der Deutsche Städtetag fordert, dass die Pflegeversicherung zur Vollversicherung wird. Dann würden Menschen, die ihr Leben lang hart gearbeitet haben, nicht mehr wegen Pflegekosten in die Sozialhilfe fallen, sagte Städtetagspräsident Burkhard Jung der Neuen Osnabrücker Zeitung.
7: Für die kommunalen Haushalte wäre eine solche Umstellung eine jährliche Entlastung in Milliardenhöhe. Der Städtetag fordert außerdem einen Deckel für die Eigenanteile von Heimbewohnern, der je nach Einkommen höher oder niedriger ausfallen könnte. Gründe für die steigenden Pflegekosten sind unter anderem höhere Personal- und Betriebskosten, die Inflation und die steigende Zahl an Pflegebedürftigen. Ihre Zahl liegt mittlerweile bei über 6 Millionen. Aus Berlin, David Riemer.
6: Bärbel Baas und Lars Klingbeil haben gerade nur wenige Fans. Eine Mehrheit hält die SPD-Chefs für eine Fehlbesetzung, zeigt eine neue YouGov-Umfrage. 55% gaben an, die beiden seien die Falschen für den Erfolg der Partei.
8: Die geplante Abschaffung der sogenannten Rente mit 63, die Ankündigung höherer Steuern für Vereine, die dann doch wieder zurückgenommen wurde, Streit innerhalb der Koalition. Selbst unter SPD-Wählern stehen gerade mal noch 20% hinter Baas und Klingbeil. Und auch innerhalb der Partei rumort es, die Rufe, Partei und Ministerämter personell zu trennen, werden lauter. Eine schwierige Situation, vor allem auch mit Blick auf die Landtagswahl in Sachsen-Anhalt. Dort könnte die SPD zum ersten Mal in der Geschichte der Bundesrepublik an der 5%-Hürde scheitern. Diana Kramer, Nachrichtenredaktion.
6: Immer mehr ausreisepflichtige Ausländer verlassen Deutschland freiwillig. In den ersten 6 Monaten reisten rund 18.000 Ausreisepflichtige aus, gut 9.000 erhielten dafür Bundesmittel. Die Zahl der Abschiebungen ging dagegen im Vergleich zum Vorjahreszeitraum um rund 18% auf fast 10.000 zurück. Häufig scheitern Abschiebungen, weil jemand nicht gefunden wird, aber auch immer mehr Piloten weigern sich, Betroffene mitzunehmen. Der größte Brand in der Geschichte Nordrhein-Westfalens ist vollständig gelöscht. Das teilte der Bürgermeister von Hürtgenwald mit. Die letzten Einheiten ziehen sich aus dem Brandgebiet zurück. Das Feuer in der Eifelgemeinde war Ende vergangener Woche ausgebrochen. Das Waldgebiet bleibt trotzdem bis auf Weiteres gesperrt. Viele Bäume sind durch das Feuer geschwächt und instabil.
0: Gleich 8:05.
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0: 15 Grad sind es jetzt im Weserbergland. Es gibt Wolken, aber zwischendurch lockert es aber auch mal auf. Dann lässt sich die Sonne blicken und es ist trocken. Den Rest des Tages, so vom Vormittag an, wird es dann aber mal stark bewölkt sein. Chancen auf Sonne sind dann eher gering, bei maximal 21 Grad. Morgen der Samstag auch mit vielen Wolken. Vom Mittag an kann sich auch mal hier und da die Sonne blicken lassen, bei bis zu 18 Grad. Und es soll meist trocken bleiben am Sonntag, bei einem Mix aus Sonne und Wolken, bei bis zu 20 Grad. Das aktuelle Weserberglandwetter. Bei uns alle 30 Minuten. Der Radioaktiv-Verkehrsservice. Auf den Straßen aktuell alles frei. Die Landkreisblitzer heute verstärkt angekündigt für die Bereiche von Hameln und Hessisch-Oldendorf. Ein Blitzer steht in Hessisch-Oldendorf in der Siegelhorster Straße in Höhe der Klinik. Und wenn Sie noch was gesehen haben, Ihr Radioaktiv-Verkehrshinweis telefonisch oder als WhatsApp-Text oder Sprachnachricht an 05151 und 6x5. Gute Fahrt.
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0: Die Bürgerinitiative, die sogenannten Omas gegen Rechts, die sind im Moment auf Wanderschaft und haben auch Station in Hameln gemacht. Und mehr dazu hören Sie gleich hier bei uns. Ich bin Alex Henke, hallo.

0: schönen Freitag. Hier ist Radioaktiv. Klatschen, Jubeln und Pfiffe gestern Nachmittag in der Hameler Innenstadt zu hören. Da waren die sogenannten Omas gegen rechts am Pferdemarkt eingekommen. Die waren auf Tour. Am Mittwoch sind sie in Lemgo gestartet. Ihre Wanderung führte von Lemgo über Rheine nach Hameln. Und Lucia Mühlhoff ist eine Oma von ihnen.
1: Also wir haben ja gestern vom Wetter her nicht so das glücklichste Wetter gehabt. Also wir sind alle ordentlich nass geworden. Trotzdem war es also wunderbar, die 27 Kilometer bis Rheine zu laufen. Wir haben ja mehrere Zwischenstopps gemacht, unter anderem Burg Sternberg mit einer ganz tollen Begrüßung von den lokalen Leuten. Und ich kann einfach nur sagen, es ist phänomenal.
0: Und jede Etappe steht bei der Wanderung unter einem anderen Motto. An diesem Tag habe man sich mit dem Denken und Forschen befasst.
1: Das Thema ist Wissenschaft, also der Artikel 5 Absatz 3. Wissenschaft, Forschung und Lehre sind frei. Das heißt, der Staat darf da nicht intervenieren. Eine ganz wichtige Sache, denke ich, denn das ist, glaube ich, auch ein Teil unserer freiheitlichen Demokratie.

0: haben seit über 35 Jahren auch wollen, dass diese freiheitliche demokratische Grundordnung auch bei uns weiter gilt und selbstverständlich auch im Nachbarland Sachsen-Anhalt.
1: Das sagt Havelns Oberbürgermeister Claudio Griese. Und hier ist Radioaktiv 8:18 Uhr.

0: Hier ist Radioaktiv. Gleich nach den Nachrichten geht's weiter mit Musik von Sunrise Avenue. Bye, bye, Hollywood Hills, gleich mit Hollywood Hills. Und Kim Carnes, Battle David Ice.
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0: Es ist jetzt 8.30 Uhr.
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0: Nach rund 2 Jahren Streit ist eine wichtige Entscheidung in der Rathausfrage in Bad Münder gefallen. Die Nachrichten mit Angela Werner.
4: Der Rat der Stadt Bad Münder hat am Donnerstagabend für den Neubau des Rathauses gestimmt. Vorausgegangen war eine teils hitzige Debatte. Radioaktiv-Chefredakteur Anton Posnack-Sommer war bei der Sondersitzung dabei. Nun ist die Entscheidung für den Neubau des Rathauses gefallen. Wie geht es denn jetzt weiter?
5: Jetzt beginnt erst die eigentliche Planung. Bislang steht im Wesentlichen ja fest, dass das Rathaus auf dem Gelände der ehemaligen Grundschule an der Kellerstraße entstehen soll. Wie das Gebäude konkret aussieht, welche Bereiche der Verwaltung dort einziehen sollen, das muss jetzt noch ausgearbeitet werden. Und daran hängt auch eine zweite große Frage: Was passiert dann mit Steinhof und dem historischen Rathaus? Die Befürworter des Neubaus argumentieren, dass sich das erst sinnvoll beantworten lässt, wenn klar ist, wie viel Platz das neue Rathaus bietet und welche Funktionen dort untergebracht werden. Die Rathausdebatte ist mit der Abstimmung also nicht beendet. Sie geht jetzt in die konkrete Planungsphase, mit der sich wiederum dann auch ein neuer Bürgermeister in Bad Münder auseinandersetzen muss.
4: Niedersachsens Justizministerin Katrin Wahlmall will künftig bei schweren Straftätern vor jeder weiteren Lockerungsstufe ein Gutachten vorschreiben. Einen entsprechenden Gesetzentwurf will sie im Herbst vorlegen. Ein Mann saß seit Mitte 2022 in der Jugendanstalt Hameln. Während eines Hafturlaubs in Bayern soll er mehrere Kinder missbraucht haben. Die Staatsanwaltschaft Aschaffenburg hat Anklage gegen ihn erhoben. Vor den ersten Lockerungen war eine psychologische Stellungnahme eingeholt worden, vor späteren Hafturlauben jedoch kein weiteres Gutachten. Haftlockerungen seien grundsätzlich ein wichtiger Bestandteil der Resozialisierung, so der Hamelner Jugendanstaltsleiter Wolfgang Kuhlmann. Für Niedersachsen soll es künftig strengere Regeln geben. Bei schweren Straftätern wie Sexualstraftätern soll vor jeder weiteren Stufe einer Haftlockerung erneut ein Gutachten erforderlich sein. Die Opposition fordert zusätzliche Sicherheitsvorkehrungen, darunter ein Vier-Augen-Prinzip bei Schwerstverbrechern. Die Jugendanstalt Hameln will den Fall ebenfalls aufarbeiten. Kuhlmann betont, dass es sich um einen Einzelfall handele.
6: Also ich bin jetzt hier seit 28 Jahren in der Jugendanstalt beschäftigt und seit 20 Jahren bin ich verantwortlich für Lockerungsentscheidungen. Dass Gefangene in Vollzugslockerungen Straftaten begehen, ist ein absolut seltener Fall. Das kommt so gut wie nicht vor. Ich selbst kann mich in den 20 Jahren an keine Handvoll Fälle erinnern.
4: Soweit die Meldung aus der Region. Weiter mit den Weltnachrichten.
7: Ich bin David Büchner. Der Deutsche Städtetag fordert, dass die Pflegeversicherung zur Vollversicherung wird. Dann würden Menschen, die ihr Leben lang hart gearbeitet haben, nicht mehr wegen Pflegekosten in die Sozialhilfe fallen, sagte Städtetagspräsident Burkhard Jung der Neuen Osnabrücker Zeitung.
8: Für die kommunalen Haushalte wäre eine solche Umstellung eine jährliche Entlastung in Milliardenhöhe. Der Städtetag fordert außerdem einen Deckel für die Eigenanteile von Heimbewohnern, der je nach Einkommen höher oder niedriger ausfallen könnte. Gründe für die steigenden Pflegekosten sind unter anderem höhere Personal- und Betriebskosten, die Inflation und die steigende Zahl an Pflegebedürftigen. Ihre Zahl liegt mittlerweile bei über 6 Millionen. Aus Berlin, David Riemer.
7: Bärbel Baas und Lars Klingbeil haben gerade nur wenige Fans. Eine Mehrheit hält die SPD-Chefs für eine Fehlbesetzung, zeigt eine neue YouGov-Umfrage. 55% gaben an, die beiden seien die Falschen für den Erfolg der Partei.
9: Die geplante Abschaffung der sogenannten Rente mit 63, die Ankündigung höherer Steuern für Vereine, die dann doch wieder zurückgenommen wurde, Streit innerhalb der Koalition. Selbst unter SPD-Wählern stehen gerade mal noch 20% hinter Baas und Klingbeil. Und auch innerhalb der Partei rumort es, die Rufe, Partei und Ministerämter personell zu trennen, werden lauter. Eine schwierige Situation, vor allem auch mit Blick auf die Landtagswahl in Sachsen-Anhalt. Dort könnte die SPD zum ersten Mal in der Geschichte der Bundesrepublik an der 5%-Hürde scheitern. Diana Kramer, Nachrichtenredaktion.
7: Immer mehr ausreisepflichtige Ausländer verlassen Deutschland freiwillig. In den ersten 6 Monaten reisten rund 18.000 Ausreisepflichtige aus, gut 9.000 erhielten dafür Bundesmittel. Die Zahl der Abschiebungen ging dagegen im Vergleich zum Vorjahreszeitraum um rund 18% auf fast 10.000 zurück. Häufig scheitern Abschiebungen, weil jemand nicht gefunden wird, aber auch immer mehr Piloten weigern sich, Betroffene mitzunehmen. Der größte Brand in der Geschichte Nordrhein-Westfalens ist vollständig gelöscht. Das teilte der Bürgermeister von Hürtgenwald mit. Die letzten Einheiten ziehen sich aus dem Brandgebiet zurück. Das Feuer in der Eifelgemeinde war Ende vergangener Woche ausgebrochen. Das Waldgebiet bleibt trotzdem bis auf Weiteres gesperrt. Viele Bäume sind durch das Feuer geschwächt und instabil.
0: 5 Minuten nach 8:30.
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0: 16 Grad sind es jetzt im Weserbergland. Der Himmel ist meist bedeckt, vereinzelt lockert es aber auch mal auf und lässt sich ein bisschen Sonne blicken. So vom Vormittag, Mittag an, da sollen aber mehr Wolken mit dazukommen. Es soll meist trocken bleiben bei bis zu 21 Grad. Morgen der Samstag, meist bedeckt, vom Mittag an auch sonnige Abschnitte bei bis zu 18 Grad. Ein Mix aus Sonne und Wolken gibt es am Sonntag. Es soll meist trocken bleiben bei bis zu 20 Grad. Das aktuelle Weserberglandwetter, bei uns alle 30 Minuten. Der Radioaktiv-Verkehrsservice. Auf den Straßen aktuell alles frei. Die Landkreisblitzer heute verstärkt angekündigt für die Bereiche von Hameln und Hessisch-Oldendorf. Ein Blitzer steht in Hessisch-Oldendorf in der Siegelhorster Straße in Höhe der Klinik. Wenn Sie noch was gesehen haben, Ihr Radioaktiv-Verkehrshinweis telefonisch oder als WhatsApp, Text oder Sprachnachricht an 05151 und 6x5. Gute Fahrt.
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0: Was am Wochenende sportlich los ist bei uns in der Region, das hören Sie gleich hier bei uns in der Sportvorschau. Ich bin Alex Hinke, hallo.
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1: Ein Sportwochenende, jede Menge Sport und einige spannende Fragen. Schafft Blau-Weiß-Tündern endlich den ersten Saisonsieg? Bleiben Afferde und Salzhemmdorf auf Erfolgskurs und holt die HSG Blomberg-Lippe schon den ersten Titel der Saison? Dazu gibt's Handball in Emmertal, Oberliga-Fußball der Frauen und sogar Darts. Hier kommt unser Überblick über das Sportwochenende im Weserbergland mit Anton Postnack-Sommer.
2: Los geht es schon heute Abend. Der TSV 05 Groß-Berkel startet mit einem Doppelheimspieltag in die neue Dartsaison. Ab 19 Uhr sind im Kings Home die B- und C-Mannschaft im Einsatz. Morgen richtet sich der Blick unter anderem nach München. Handballmeister HSG Blomberg-Lippe kämpft ab 15 Uhr gegen Pokalsieger Borussia Dortmund um den Supercup und damit um den ersten Titel in der neuen Saison. Im Bezirksliga-Fußball hofft Blau-Weiß-Tündern endlich auf die ersten Punkte. Nach 3 Niederlagen und dem Pokal aus wartet allerdings eine schwere Aufgabe. Am Samstag um 15 Uhr geht es zum noch ungeschlagenen Tabellenführer TSV Basinghausen. Auch in der Kreisliga gibt es am Samstag ein interessantes Duell. Spitzenreiter TSV Bisporode empfängt um 16 Uhr den TSV Nettelrede, der unter der Woche mit seinem Pokalsieg gegen Tündern für Aufsehen gesorgt hat. Am Sonntag steht dann jede Menge Fußball an. In der Landesliga will die SSG Halvesdorf ihren starken 4:1-Erfolg gegen Wetschen bestätigen. Um 15 Uhr geht es zum Spitzenreiter nach Pattensen. In der Bezirksliga möchte Eintracht Afferde nach 7 Punkten aus 3 Spielen seinen starken Saisonstart beim SV Arnum fortsetzen. Bad Pyrmont-Hagen trifft auf Lindhorst. Helixfeld muss beim noch verlustpunktfreien Jan Leweste ran. Und Salzhemmdorf will beim VfL Borsum den dritten Sieg im dritten Spiel holen. In der Kreisliga kommt es um 15 Uhr zum Nachbarschaftsduell zwischen MTSV Erzen und der zuletzt formstarken TSG Emmertal. Die Oberliga-Frauen BWS Tündern-Hastenbeck sind bereits um 12.30 Uhr gefordert. Nach dem 3:1-Auftaktsieg in Osnabrück geht es zum SV Ahlstedt-Ottendorf. Und Handball gibt es auch direkt vor der Haustür. Die TSG Emmertal lädt Samstag und Sonntag zum traditionellen Steinmann-Cup ein. Beim hochklassig besetzten Vorbereitungsturnier will die TSG ihren Titel verteidigen.
1: Anton Postnack-Sommer aus der Radioaktiv-Redaktion mit dem Lokalsport am Wochenende.

0: Wohin?
1: Wohin?
2: Da könnten Sie heute einen Sommerabend erleben mit dem Chor Chamonix. Das gibt's am Schiedersee. Und um 19 Uhr geht es los. Und der Chor präsentiert dann ein modern und abwechslungsreiches Musikprogramm für alle Generationen. Oder vielleicht eine Sunset-Session mit Felice gibt's heute in der Sumpfblume in Hameln. Und sie ist ja als Sängerin und Künstlerin des Duos Felice und Cortes bekannt. Und in ihrer vielseitigen Arbeit verbindet sie musikalische Konzertarbeit auch mit Artistik und Musical. 20 Uhr geht's los heute in der Sumpfblume in Hameln. Oder mal ein bisschen entspannen, das geht in der langen Saunanacht Kräuterträume. In der Izole-Therme in Salzhemmendorf am Freitag von 18 bis 24 Uhr. Da können Sie dann mal einen besonderen Saunaabend rund um Kräuter, Gewürze und natürliche Aromen erleben. 18 Uhr geht's los am Samstag in der Izole-Therme.

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0: Hier ist Radioaktiv, gleich nach den Nachrichten gibt's Musik von Mike and the Mechanics. Gleich mit All I Need is a Miracle. Und Alex Warren, Ordinary.
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0: Es ist jetzt kurz vor neun.
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0: Beifall, Jubel und Pfiffe waren gestern Nachmittag in der Hamelner Innenstadt zu hören. Die Nachrichten mit Angela Werner.
4: Die Bürgerinitiative Omas gegen Rechts aus Lemgo hat auf ihrer Wanderung nach Stendal in Sachsen-Anhalt am Donnerstagnachmittag Station in Hameln gemacht. Am Mittwoch in Lemgo gestartet, führte sie ihre Wanderung über Rheine nach Hameln. Bisher sei die Unterstützung sehr motivierend, sagte Oma gegen Rechts Lucia Mühlhoff nach der ersten Etappe. Jede Teilstrecke steht unter einem anderen Motto, jeweils angelehnt an einen Artikel des Grundgesetzes.
5: Das Thema ist Wissenschaft, also der Artikel 5 Absatz 3. Wissenschaft, Forschung und Lehre sind frei, das heißt, der Staat darf da nicht intervenieren. Eine ganz wichtige Sache, denn das ist, glaube ich, auch ein Teil unserer freiheitlichen Demokratie, dass wir doch nicht gezielt, sondern ergebnisgesteuert oder ideengesteuert unsere Gesellschaft weiterentwickeln können.
4: Die Hamelner Ortsgruppe der Omas gegen Rechts begrüßten die Wanderinnen aus Lemgo am Pferdemarkt. Oberbürgermeister Claudio Griese bestärkte die Omas in ihren Zielen. Interessierte Bürgerinnen und Bürger sind eingeladen, die Aktionen während der Wanderung vor Ort zu unterstützen oder Teiletappen mitzugehen. Heute werden die Omas in Bad Münder sein. Weitere Informationen zur Strecke und dem Verlauf der Wanderung gibt es auf dem Instagram-Account der Omas gegen Rechts aus Lemgo. Der Rat der Stadt Bad Münder hat den Weg für einen Rathausneubau freigemacht. In einer emotional geführten Sondersitzung stimmten am Donnerstagabend 17 Ratsmitglieder für das Vorhaben. 11 Ratsmitglieder votierten dagegen, 2 enthielten sich. Zuvor war ein Antrag von SPD und Grünen gescheitert, die Entscheidung bis nach der Kommunalwahl im September zu verschieben. Die Befürworter des Neubaus verwiesen auf den bindenden Bürgerentscheid aus dem vergangenen Jahr sowie auf den Wirtschaftlichkeitsvergleich, der den Rathausneubau als günstigste Lösung bewertet. Kritik kam dagegen von Grünen und SPD. Sie stellten Teile der Bewertungsmethode des Gutachtens in Frage. Nach einer teilweise hitzig geführten Debatte ließ der Rat schließlich geheim abstimmen. Mit dem Beschluss kann die Stadt Bad Münder die Planungen für das neue Rathaus nun weiter vorantreiben. In Hessisch-Oldendorf geht heute das Sommerformat Picknick im Park in eine neue Runde. Zwischen 16 und 19 Uhr sind Bürgerinnen und Bürger eingeladen, es sich im Münchhausen-Park mit Decken und etwas zu essen und trinken gemütlich zu machen und miteinander ins Gespräch zu kommen. Einige Outdoor-Spiele wie Wikingerschach, Speedminton oder Buhl sowie Liegestühle werden von den Veranstaltenden bereitgestellt. Die Veranstaltung ist ausschließlich bei sommerlichen Temperaturen. Soweit die Meldung aus der Region. Weiter mit den Weltnachrichten.
6: Ich bin Babette Büchner. Für die Kommunen wäre es eine Entlastung in Milliardenhöhe. Der Deutsche Städtetag fordert, dass die Pflegeversicherung zur Vollversicherung wird. Dann würden Menschen, die ihr Leben lang hart gearbeitet haben, nicht mehr wegen Pflegekosten in die Sozialhilfe fallen, sagte Städtetagspräsident Burkhard Jung der Neuen Osnabrücker Zeitung. Im Herbst will die Bundesregierung die Reform der Pflegeversicherung angehen. Viele ausreisepflichtige Ausländer verlassen Deutschland freiwillig. Im ersten Halbjahr waren es knapp 18.000. Dabei hat nur etwa jeder Zweite dafür die Förderung vom Bund in Anspruch genommen.
7: Gleichzeitig wurden aber auch viel weniger Menschen abgeschoben, nur noch rund 9.600. Die Gründe dafür sind ganz unterschiedlich, weil die Leute zum Beispiel nicht auffindbar waren oder auch gesundheitliche Gründe dagegen sprachen. Aber immer häufiger weigern sich auch Piloten, Betroffene mitzunehmen. Unterm Strich, und auch das spielt eine große Rolle, haben in Deutschland seit Anfang vergangenen Jahres viel weniger Menschen Asyl beantragt. Claudia Wächter, Nachrichtenredaktion.
6: Die Gasspeicher in Deutschland sind im Moment so wenig gefüllt wie noch nie seit Beginn der Aufzeichnungen im Jahr 2011. Nach Angaben des Branchenverbands Ines liegt der Füllstand bei 49%, ein historischer Tiefstand.
8: Im letzten Jahr waren die Gasspeicher um diese Zeit bereits fast zu drei Viertel gefüllt. Das Bundeswirtschaftsministerium sieht dennoch keine Gasmangellage. Gas komme auch aus Norwegen über Flüssiggasterminals und aus europäischen Nachbarländern, so die Begründung. Wegen des Iran-Kriegs und der Blockade der Straße von Hormuz ist Gas derzeit ungewöhnlich teuer. Händler kaufen deshalb weniger für den Verkauf im Winter ein. Aus Berlin, David Riemer.
6: Der Hauptstadtglanz blättert offenbar. In einer aktuellen Allensbach-Umfrage für die FAZ finden gerade mal 31% der Befragten, dass Berlin eine faszinierende Metropole ist. Vor 20 Jahren waren es noch mehr als doppelt so viele. Auch bei der Frage, welche Städte in Deutschland einen besonderen Reiz haben, kommt Berlin mit 34% Zustimmung weit hinter Hamburg und München nur auf den dritten Platz.
0: Gleich 9:05.
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0: 18 Grad sind es jetzt im Weserbergland. Heute Morgen und am Vormittag gibt es neben Wolken auch immer mal wieder Sonne. Dann später so vom Mittag an wird es vermehrt bedeckt sein, aber es soll meist trocken bleiben bei bis zu 21 Grad. Morgen der Samstag meist bedeckt, vom Mittags an aber auch ein bisschen Sonne bei bis zu 18 Grad. Der Sonntag mit Sonne und Wolken im Wechsel, es soll meist trocken bleiben bei bis zu 20 Grad. Das aktuelle Weserberglandwetter bei uns alle 30 Minuten. Der Radioaktiv-Verkehrsservice. Auf den Straßen ist aktuell alles frei. Die Landkreisblitzer heute verstärkt angekündigt für die Bereiche von Hameln und Hessisch-Ollendorf. Ein Blitzer steht in Hameln in der Segelhorster Straße in Höhe der Klinik. Und wenn Sie noch was gesehen haben, Ihr Radioaktiv-Verkehrshinweis telefonisch oder als WhatsApp, Text oder Sprachnachricht an 05151 und 6x5. Gute Fahrt.
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0: Und bei uns gleich Zeit für Kirche im Radio mit angedachte Worte zum Tage. Ich bin Alex Henke, hallo.

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0: Schönen guten Morgen, hier ist Radioaktiv und jetzt angedacht die Worte zum Tage. Heute mit Pastorin Barbara Denzer.
1: Guten Morgen, liebe Hörerinnen und Hörer. Du, meine Seele, singe wohlauf und singe schön. Was für ein netter Aufruf am frühen Morgen. Okay, meine Seele singt inwendig vielleicht schöner als meine vom Schlaf noch belegte Stimme. Obwohl, wenn ich so in mich hineinhorche, weiß ich gar nicht, ob meine Seele überhaupt singen möchte. Da war der blöde Traum, der mich unruhig hat hin und her wälzen lassen. Ausgeruht fühle ich mich kein bisschen. Aber ich muss ja funktionieren. Es gibt viel zu besprechen in der Gemeinde. Und heute Mittag stehe ich wieder auf dem Friedhof. Nur ein Lied zum gemeinsamen Singen wurde gewünscht. Aber wie wird es sein? Werden die Kinder, die sich endgültig von ihrer Mutter verabschieden müssen, überhaupt singen können? Oder die Enkel, die Urenkel? Naja, zur Not singe ich allein, das kenne ich schon. Die übrige Musik kommt vom Band, da wird genug gesungen. Mindestens das berühmte Halleluja wird viele Seelen berühren. Hoffentlich wissen die Menschen, was Halleluja eigentlich bedeutet. Gelobt sei Gott. Egal wie schnulzig sentimental das erklingt, egal auch, was der Dichter damit ausdrücken wollte, es wird Gott gelobt. Du, meine Seele, singe. Ja bitte, singe dein Halleluja, dein Gotteslob, auch wenn die Stimme krächzt oder ganz wegbleibt, weil da Tränen kommen. Du, Seele, singe bitte trotzdem, singe in mir, statt meiner und für mich.

Schubs braucht, um nicht nur auf das Schwere zu schauen, sondern den Blick weiterschweifen zu lassen auf all das, was eben auch gut ist und dankens- und lobenswert. Wenn ich an Gräbern stehe, wenn ich kranke Menschen besuche, wenn ich Bilder von Erdbeben und Zerstörung sehe, wenn ich von Erlebnissen Geflüchteter lese, wenn ich antidemokratische Parolen höre, dann möchte meine Seele auch manchmal verzagen. Aber dann fallen mir manchmal wie von selbst die Gerhardschen Zeilen ein, dann fügt sich in mir Ton um Ton zusammen und ich stimme ein in das Lob Gottes, der uns zugesagt hat, unser Leben lang an unserer Seite zu sein, komme, was wolle. Und, liebe Hörerinnen und Hörer, was ist mit Ihrer Seele? Schwingt sie sich schon ein, um in Ihnen zu singen?

0: Hier ist Radioaktiv. Gleich nach den Nachrichten geht's weiter mit Musik von Ed Sheeran. Geht's gleich mit Castle on the Hill. Und Herbert Grönemeyer, Musik nur, wenn sie laut ist.
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0: Es ist jetzt 9:30 Uhr.
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0: Beifall, Jubel und Pfiffe waren gestern Nachmittag in der Hamelner Innenstadt zu hören. Die Nachrichten mit Angela Werner.
9: Die Bürgerinitiative Omas gegen Rechts aus Lemgo hat auf ihrer Wanderung nach Stendal in Sachsen-Anhalt am Donnerstagnachmittag Station in Hameln gemacht. Am Mittwoch in Lemgo gestartet, führte sie ihre Wanderung über Rheine nach Hameln. Bisher sei die Unterstützung sehr motivierend, sagte Oma gegen Rechts Lucia Mühlhoff nach der ersten Etappe. Jede Teilstrecke steht unter einem anderen Motto, jeweils angelehnt an einen Artikel des Grundgesetzes. Die Hamelner Ortsgruppe der Omas gegen Rechts begrüßten die Wanderinnen aus Lemgo am Pferdemarkt. Oberbürgermeister Claudio Griese bestärkte die Omas in ihren Zielen.
10: Für mich ist ja wichtig, dass wir über die Verfassung reden, dass wir über die Grundrechte reden, dass wir eben auch sagen, wir leben in einer Demokratie, wir wollen auch in einer Demokratie weiterleben. Und insofern darf man natürlich schon auch sich politisch engagieren, wenn es darum geht, dass wir vielleicht in Sorge sein dürfen, dass in unserem Nachbarland Sachsen-Anhalt, wo wir ja alleine schon mit unserer Partnerstadt Quedlinburg enge Verbindungen haben seit über 35 Jahren, auch wollen, dass diese freiheitliche demokratische Grundordnung auch bei uns weiter gilt und selbstverständlich auch im Nachbarland Sachsen-Anhalt.
9: Interessierte Bürgerinnen und Bürger sind eingeladen, die Aktionen während der Wanderung vor Ort zu unterstützen oder Teiletappen mitzugehen. Heute werden die Omas in Bad Münder sein. Weitere Informationen zur Strecke und dem Verlauf der Wanderung gibt es auf dem Instagram-Account der Omas gegen Rechts aus Lemgo. Die Klimakiste in Hameln bleibt länger geöffnet. Sie kann noch bis einschließlich Sonntag besucht werden. Grund ist der Tag der Umwelt am Samstag in der Hamelner Innenstadt. Von 11 bis 18 Uhr gibt es dort Informationen, Mitmachaktionen und ein Bühnenprogramm rund um Umwelt, Naturschutz und Klimaschutz. Themen sind unter anderem Nachhaltigkeit, erneuerbare Energien und klimafreundliche Mobilität. Die Klimakiste war Teil der Sommeraktion Hameln, komm wie du bist. Während die übrigen Elemente der Aktion nach dem 20. August abgebaut werden, bleibt die Klimakiste über das Wochenende stehen. Sie informiert über die Folgen des Klimawandels und zeigt Möglichkeiten für Klimaschutz und Anpassung. In der Hamelner Nordstadt ist es gestern Nachmittag zu einem Großeinsatz der Feuerwehr gekommen, der glimpflich ausgegangen ist. Die Einsatzkräfte waren mit mehreren Fahrzeugen sowie Brandbekämpfungs- und Rettungskräften kurz vor 17 Uhr zu einem Mehrfamilienhaus in die Lemke-Straße gerufen worden. Es stellte sich heraus, dass Bewohner Essen auf dem Herd vergessen hatten und in der Zwischenzeit, während das Essen anbrannte, im naheliegenden Supermarkt einkaufen gegangen waren. Die Feuerwehr löschte das angebrannte Essen ab und setzte einen Elektrolüfter gegen die Rauchentwicklung ein. Soweit die Meldung aus der Region. Weiter mit den Weltnachrichten.
11: Ich bin Bobbit Büchner. Für die Kommunen wäre es eine Entlastung in Milliardenhöhe. Der Deutsche Städtetag fordert, dass die Pflegeversicherung zur Vollversicherung wird. Dann würden Menschen, die ihr Leben lang hart gearbeitet haben, nicht mehr wegen Pflegekosten in die Sozialhilfe fallen, sagte Städtetagspräsident Burkhard Jung der Neuen Osnabrücker Zeitung. Im Herbst will die Bundesregierung die Reform der Pflegeversicherung angehen. Viele ausreisepflichtige Ausländer verlassen Deutschland freiwillig. Im ersten Halbjahr waren es knapp 18.000. Dabei hat nur etwa jeder Zweite dafür die Förderung vom Bund in Anspruch genommen.
12: Gleichzeitig wurden aber auch viel weniger Menschen abgeschoben, nur noch rund 9.600. Die Gründe dafür sind ganz unterschiedlich, weil die Leute zum Beispiel nicht auffindbar waren oder auch gesundheitliche Gründe dagegen sprachen. Aber immer häufiger weigern sich auch Piloten, Betroffene mitzunehmen. Unterm Strich, und auch das spielt eine große Rolle, haben in Deutschland seit Anfang vergangenen Jahres viel weniger Menschen Asyl beantragt. Claudia Wächter, Nachrichtenredaktion.
11: Die Gasspeicher in Deutschland sind im Moment so wenig gefüllt wie noch nie seit Beginn der Aufzeichnungen im Jahr 2011. Nach Angaben des Branchenverbands Ines liegt der Füllstand bei 49%, ein historischer Tiefstand.
13: Im letzten Jahr waren die Gasspeicher um diese Zeit bereits fast zu 3/4 gefüllt. Das Bundeswirtschaftsministerium sieht dennoch keine Gasmangellage. Gas komme auch aus Norwegen über Flüssiggasterminals und aus europäischen Nachbarländern, so die Begründung. Wegen des Iran-Kriegs und der Blockade der Straße von Hormuz ist Gas derzeit ungewöhnlich teuer. Händler kaufen deshalb weniger für den Verkauf im Winter ein. Aus Berlin, David Riemer.
11: Der Hauptstadtglanz blättert offenbar. In einer aktuellen Allensbach-Umfrage für die FAZ finden gerade mal 31% der Befragten, dass Berlin eine faszinierende Metropole ist. Vor 20 Jahren waren es noch mehr als doppelt so viele. Auch bei der Frage, welche Städte in Deutschland einen besonderen Reiz haben, kommt Berlin mit 34% Zustimmung weit hinter Hamburg und München nur auf den dritten Platz.
0: 9:55.
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0: 19 Grad sind es im Weserbergland. Dazu gibt es Wolken, aber zwischendurch auch noch ein bisschen Sonne, so vom Mittagrand. Da sollte sich dann aber mehr zuziehen, aber es soll meist trocken bleiben bei bis zu 21 Grad. Morgen der Samstag meist bedeckt, vom Mittag an noch ein bisschen Sonne bei bis zu 18 Grad. Mix aus Sonne und Wolken gibt es am Sonntag. Es soll meist trocken bleiben bei bis zu 20 Grad. Das aktuelle Weserberglandwetter bei uns alle 30 Minuten. Der Radioaktiv Verkehrsservice. Die Landkreisblitzer haben wir nur. Die sind heute verstärkt angekündigt für die Bereiche von Hameln und Hessisch-Ollendorf. Ein Blitzer steht in Hessisch-Ollendorf in der Segelhorster Straße in Höhe der Klinik. Wenn Sie noch was gesehen haben, Ihr Radioaktiv Verkehrshinweis telefonisch oder als WhatsApp, Text oder Sprachnachricht an 05151 und 6x5. Gute Fahrt.
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0: Bei uns, da gibt es heute zusammen mit der IHK die Aktion Ausbildung on Air. Bis 14 Uhr können Interessierte sich bei uns im Radioaktiv Funkhaus am Bürgergarten rund um das Thema Ausbildung und Karriere informieren. Und was es da unter anderem alles für Firmen und Ausbildungsberufe gibt, das hören Sie gleich hier bei uns. Ich bin Alex Henke. Schönen Freitagmorgen.
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0: 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Hier ist der Radioaktiv Morgen am Freitag. Ausbildung, Studium oder vielleicht erstmal rausfinden, was überhaupt zu einem passt. Genau darum geht es heute bei Ausbildung on Air. Gemeinsam mit der IHK bringt Radioaktiv junge Menschen und Unternehmen aus unserer Region zusammen. Hier bei uns im Radioaktiv-Pavillon. Da können Sie sich informieren, Fragen stellen und vielleicht auch schon die ersten Kontakte zum künftigen Arbeitgeber knüpfen. Und ein Unternehmen, das auch mit dabei ist, das ist Edeka, die Logistikbranche. Darüber spreche ich jetzt mit Klaus und René. Klaus ist Ausbildungsleiter und René ist angehender Berufskraftfahrer. Erstmal an Frau Klaus die Frage, welche Ausbildungsberufe gibt es denn eigentlich generell oder auch Studienmöglichkeiten bei der Logistikbranche von Edeka?
1: Ja, guten Morgen. Wir bieten in unserem Logistikstandort in Lauenau die Ausbildungsberufe eben des Berufskraftfahrers an, des Weiteren den Fachlageristen, die Kauffrau für Spedition und Logistikdienstleistung, den Kfz-Mechatroniker im Schwerpunkt Nutzfahrzeugtechnik und den Elektroniker für Betriebstechnik. Und darüber hinaus bieten wir auch das duale Studium im Bereich BWL Logistik an.
0: Welche Voraussetzungen sollten Bewerber mitbringen?
1: Grundsätzlich sollte die Voraussetzung sein, dass die Bewerber Lust haben, einen dieser Berufe zu erlernen. Sicherlich in den Bereichen Elektrotechnik oder auch Kfz-Mechatronik, da muss man so ein bisschen Schwerpunkt auf Mathe und Physik legen. Wenn ihr die Stärken dort mitbringt, seid ihr da genau richtig. Aber grundsätzlich habt Lust auf den Job und dann seid ihr bei uns an der richtigen Adresse.
0: Und wie viel Verantwortung übernehmen denn schon die Azubis so während dieser Ausbildungszeit?
1: Ich nehme nur mal den Bereich des Berufskraftfahrers. In der Ausbildung bekommt der Berufskraftfahrer den Lkw-Führerschein und führt danach selbstständig die Lkws. Das ist eine große Verantwortung, so einen großen 40-Tonner über unsere Straßen zu fahren.
0: Und mit dabei ist ja auch René. Er ist angehender Berufskraftfahrer. René, wie sieht's aus? Wie bist du zu der Idee des Berufskraftfahrers gekommen? War das schon immer so der Traum, vielleicht später mal Lkw zu fahren?
2: Morgen. Also bei mir ist das ziemlich familiär, weil mein Vater schon seitdem ich klein bin Lkw fährt und so bin ich dann halt auch schon im Jungalter damals immer auf dem Lkw mitgefahren und da habe ich dann für mich entschieden, den Beruf möchte ich gerne ausüben und so bin ich dann auch zur Ausbildung gekommen.
0: Und wenn das jetzt vielleicht auch welche machen wollen, ist das jetzt eigentlich nur das Lkw-Fahren oder hört doch mehr dazu, vielleicht auch Ein- und Ausladen, vielleicht auch was am Lkw machen?
2: Also bei der Edeka gehört es natürlich auch dazu, den Lkw zu beladen und entladen. Mit Leergut oder Ware, das sei dementsprechend. Das Lkw-Fahren macht natürlich immens Spaß. Es geht auch meistens nur ums Lkw-Fahren. Natürlich ein bisschen technisches Wissen ist vielleicht auch hilfreich, auch im Alltag, falls mal was sein sollte, damit man gleich ausklügeln kann, was es ist. Aber ja, es geht eigentlich alles nur ums Lkw-Fahren.
0: Und vielleicht nochmal an den Ausbildungsleiter Klaus die Frage, welche Chancen haben denn vielleicht die Azubis nach dem Abschluss, jetzt vielleicht im eigenen Unternehmen oder auch bei weiteren Karrieren bei anderen Unternehmen?
1: Also wir wollen natürlich die Auszubildenden, die bei uns die Ausbildung machen, auch an unser Unternehmen drüber hinaus binden. Deswegen hat jeder, der bei uns einen Ausbildungsvertrag unterschreibt, am Anfang die Chance der Übernahme. Ich sage extra Chance, natürlich nicht Garantie. Da gehört viel dazu. 2, 3 oder 3,5 Jahre ist eine lange Zeit. Aber wir wollen für uns ausbilden.
0: Okay, danke schön an Klaus und René von Edeka. Und wer jetzt zugehört und sagt, das könnte was für mich sein, der kann auch heute noch bei uns vorbeikommen. Bis 14 Uhr Ausbildung an On Air. Auch da wird Edeka mit vor Ort sein, wie viele andere Firmen und Unternehmen auch. Bis 14 Uhr das Ganze in den Radioaktiv-Pavillons in Hameln.

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0: Hier ist Radio Tief und gleich nach den Nachrichten geht es weiter mit Musik von Nick Hammann. Spiele ich hier gleich mit I Promise Myself.
1: Und ich singe diese Lieder.
0: Und Adel Tawil mit Lieder.
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0: Es ist jetzt kurz vor 10.
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0: Ist es möglich, dass eine Schülergruppe aus Salzhemmendorf in die USA reisen kann? Die Nachrichten mit Angela Werner.
5: Von Salzhemmendorf nach Orlando. Die Cheerleader AG der KGS Salzhemmendorf hat die Chance, bei der Weltmeisterschaft im Cheerleading in Florida anzutreten. Jetzt sucht das Team dringend Unterstützung für die Reise in die USA. Bei einer Meisterschaft des Cheerleading und Cheer Performance Verbandes Deutschland in Oldenburg erreichten die Sweet and Salty Cheerleader den Silberstatus. Anschließend folgte die Überraschung. Der Verband nominierte die Gruppe für die Weltmeisterschaft in Orlando. Bundesweit wurden nur 2 Schulteams für den internationalen Wettbewerb nominiert. Für die Reise werden allerdings 65.000 Euro benötigt, unter anderem für Flüge, Unterkunft, Verpflegung und Startgebühren. Die Schule und die Familien können die Kosten allein nicht stemmen. Deshalb suchen die jungen Cheerleader Spender, Unternehmen und Sponsoren, die ihnen die Reise ermöglichen. Wer die jungen Talente unterstützen möchte, findet alle Infos dazu unter radio-aktiv.de. Die Bürgerinitiative Omas gegen Rechts aus Lemgo hat auf ihrer Wanderung nach Stendal in Sachsen-Anhalt am Donnerstagnachmittag Station in Hameln gemacht. Am Mittwoch in Lemgo gestartet, führte sie ihre Wanderung über Rheine nach Hameln. Bisher sei die Unterstützung sehr motivierend, sagte Oma gegen Rechts Lucia Mühlhoff nach der ersten Etappe. Jede Teilstrecke steht unter einem anderen Motto, jeweils angelehnt an einen Artikel des Grundgesetzes. Die Hamelner Ortsgruppe der Omas gegen Rechts begrüßten die Wanderinnen aus Lemgo am Pferdemarkt. Oberbürgermeister Claudio Griese bestärkte die Omas in ihren Zielen. Interessierte Bürgerinnen und Bürger sind eingeladen, die Aktionen während der Wanderung vor Ort zu unterstützen oder Teiletappen mitzugehen. Heute werden die Omas in Bad Münder sein. Weitere Informationen zur Strecke und dem Verlauf der Wanderung gibt es auf dem Instagram-Account der Omas gegen Rechts aus Lemgo. Gemeinsam in Weiß speisen und gleichzeitig Gutes tun. Die Spendenaktion Klangwunder 2.0 lädt heute erneut zum Dinner in Weid in die Hamelner Marktkirche ein. Ab 18 Uhr können Gäste an weiß dekorierten Tischen selbst mitgebrachte Speisen genießen, während Kirchenkreiskantor Stefan Wanselow Wunschimprovisation an Orgel und Klavier spielt. Der Erlös aus der Teilnahmegebühr von 10 Euro pro Person fließt komplett in die Sanierung der Kirchenorgel. Da die Plätze begrenzt sind, ist eine vorherige Anmeldung erforderlich. Wahlweise online unter klangwunder.org oder im Gemeindebüro. Soweit die Meldung aus der Region. Weiter mit den Weltnachrichten.
6: Ich bin Babette Büchner. Die Regierung steht vor einem politischen Herbst mit vielen Reformbaustellen und die Umfragewerte sind im Keller. Kanzleramtsministerin Nina Wagen erklärte am Morgen im ZDF, es gebe eben große Herausforderungen.
7: Es braucht jetzt auch Mut, diese Reformen anzugehen. Die tun sich nicht von alleine. Und diese Reformen, ich habe schon gesagt, führen auch dazu, dass es Einschnitte bei den Menschen gibt. Zunächst, da wird nicht unbedingt alles am ersten Tag besser werden, sondern das braucht ein Stück. Dafür braucht es Mut und dafür ist man dann nicht unbedingt auch beliebt. Aber darum geht es auch nicht, sondern es muss jetzt gehandelt werden.
6: Bundeskanzler Friedrich Merz und seine Ministerinnen und Minister kommen in der kommenden Woche zur Klausur in Schloss Neu-Hardenberg zusammen. Für die Kommunen wäre es eine Entlastung in Milliardenhöhe. Der Deutsche Städtetag fordert, dass die Pflegeversicherung zur Vollversicherung wird. Dann würden Menschen, die ihr Leben lang hart gearbeitet haben, nicht mehr wegen Pflegekosten in die Sozialhilfe fallen, sagte Städtetagspräsident Burkhard Jung der Neuen Osnabrücker Zeitung. Der Hauptstadtglanz blättert offenbar. In einer aktuellen Allensbach-Umfrage für die FAZ finden gerade mal 31% der Befragten, dass Berlin eine faszinierende Metropole ist. Vor 20 Jahren waren es noch mehr als doppelt so viele.
8: Berlin ist arm, aber sexy. Dieser Spruch vom damaligen regierenden Bürgermeister Klaus Wowereit brachte Berlin Anfang der 2000er Jahre Kultstatus. Immer mehr Menschen wollten nicht nur Urlaub in der Hauptstadt machen, sondern dort leben. Die Folge, die Mieten explodierten. Angesagte Clubs mussten Platz machen für schicke Wohnungen. Aus arm, aber sexy wurde für viele reich, aber öde. Berlin reiht sich inzwischen bei der Frage, in welcher Stadt die Menschen am liebsten leben wollen, hinter München und Hamburg ein. Diana Kramer, Nachrichtenredaktion.
6: Und zum Sport. Mit 4 Erstrundenspielen beginnt heute der DFB-Pokal. Ab 18 Uhr ist Eintracht Frankfurt beim Oberligisten SC St. Tönnies gefordert. Zeitgleich treten Karlsruhe bei Preußen Münster und Kaiserslautern beim SV Waldhof Mannheim an. Am späten Abend empfängt der Drittligist FC Hansa Rostock dann noch den VfB Stuttgart.
0: 10:04.
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0: 18 Grad sind es aktuell im Weserbergland. Dazu ist der Himmel teils bewölkt, teilweise lockert es mal auf, da lässt sich Sonne blicken. Und vom Mittag an, da soll es dann mal vermehrt bewölkt sein, aber meist trocken bleiben bei bis zu 21 Grad. Morgen der Samstag meist bedeckt, vom Mittag an ein bisschen Sonne bei bis zu 18 Grad. Sonne und Wolken im Wechsel gibt es dann am Sonntag. Es soll meist trocken bleiben bei bis zu 20 Grad. Das aktuelle Weserberglandwetter bei uns alle 30 Minuten. Der Radioaktiv-Verkehrsservice. Auf den Straßen aktuell alles frei. Die Landkreisblitze heute verstärkt angekündigt für die Bereiche von Hameln und Hessisch-Ollendorf. Ein Blitzer steht in Hessisch-Ollendorf an der Segelhorster Straße in Höhe der Klinik. Und wenn Sie noch was zu melden haben, verkehrstechnisch, dann können Sie das. Entweder Blitzer oder Staus 05151 und 6x5. Das geht telefonisch, aber auch als WhatsApp, Text oder Sprachnachricht. Gute Fahrt.
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0: Ja, bei Radioaktiv heißt es heute Ausbildung on Air. Zusammen mit der IHK bringt der Radioaktiv junge Menschenunternehmen aus der Region zusammen hier in den Radioaktiv-Pavillons am Bürgergarten. Und wir stellen Ihnen auch gleich einige Firmen vor und was man dort für Ausbildung machen kann. Ich bin Alex Henke, hallo.

0: ist der Radioaktivtag am Freitag. Welche Ausbildung passt zu mir und welche Unternehmen bieten direkt hier im Weserbergland interessante Möglichkeiten? Darum geht es heute bei Ausbildung on Air von Radioaktiv zusammen mit der IHK und bei uns an den Radioaktiv-Pavillons. Da können junge Menschen direkt mit Unternehmen aus der Region ins Gespräch kommen. Mit dabei ist auch Neudorf aus Emmertal. Das Unternehmen ist ja vor allem für Garten und Pflanzen bekannt. Welche beruflichen Möglichkeiten da auf junge Menschen zukommen, darüber spreche ich jetzt mit Pascal und Melvin. Guten Morgen euch beiden.
1: Guten Morgen.
2: Moin Alex.
0: Ja, wie viele kennen wahrscheinlich Neudorf wahrscheinlich aus dem Gartencenter. Aber was passiert eigentlich bei euch in Emmertal und welche Ausbildungsberufe werden da angeboten?
2: Ja, also wir bei uns in Emmertal sind natürlich innerhalb der Lohmann-Gruppe vertreten, haben daher den Vorteil, dass wir über 13 verschiedene Ausbildungs- und duale Studiengängemöglichkeiten haben. Das hat eine ganz große Palette. Das fängt bei uns vor allem Chemikanten, Elektroniker und Industriemechaniker an, geht rüber in den Industriekaufmann, Fachinformatiker, als auch die dualen Studiengänge wie Betriebswirtschaftslehre, Wirtschaftsinformatik und jetzt auch seit neuestem dem Chemieingenieurwesen.
0: Also ist es auch möglich, da eine duale Ausbildung zu machen, Ausbildung und Studium zusammen?
2: Ganz richtig. Ich und Melvin haben erst jetzt unser duales Studium fast fertig gemacht. Ich mache BWL und Melvin die Wirtschaftsinformatik.
0: Und was müssen die Bewerber mitbringen und wie wichtig sind da vielleicht auch bei Schulnoten im Vergleich zur Persönlichkeit?
1: Also natürlich ist es wichtig, dass die Noten in den bestimmten Fächern natürlich auch passen. Also wie wenn man jetzt Wirtschaftsinformatik macht, ist es natürlich auch wichtig, dass man eine bestimmte Kompetenz, was

0: läuft sehr jungen Gesichtern entgegen. Der Azubi-Alltag, je nach Beruf, findet entweder in der Produktion, in der Werkstatt, im Büro oder auch in der Uni statt. Die Mittagspause als auch das Frühstück verbringen wir Azubis gerne immer wieder miteinander zusammen und essen unser Butterbrot gerne zusammen, tauschen uns aus, erzählen und man findet auch immer mal wieder neue Freunde dort.
1: Das sagen Melvin und Pascal von Neudorf in Emmertal. Und wenn jemand vielleicht Lust hat auf eine Ausbildung on air und neugierig geworden ist auf Neudorf, dann kann man das heute machen an den Radioaktivpavillons am Hamelner Bürgergarten bei Ausbildung on air und das Ganze noch bis 14 Uhr.

0: Hier ist Radio Tief. Kurzer Blick aufs Wetter, danach geht's weiter mit Musik von Lady Gaga. Gibt's gleich mit Hold My Hand. Und Tasmin Archer. Sleeping Satellite.
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0: 10:30.
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0: 19 Grad sind es im Weserbergland. Der Himmel ist teils bedeckt, teilweise lässt sich aber auch noch mal die Sonne blicken. Aber so vom Mittag an wird es dann meist wieder bedeckt sein. Aber es soll meist trocken bleiben bei bis zu 21 Grad. Morgen, der Samstag dann, meist bedeckt. Vom Mittag an gibt es ein bisschen Sonne bei bis zu 18 Grad. Und ein Mix aus Sonne und Wolken gibt es dann am Samstag. Und es soll meist trocken bleiben bei bis zu 20 Grad. Das aktuelle Weserberglandwetter bei uns alle 30 Minuten.
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0: Ja, wie geht's nach der Schule weiter? Ausbildung, Studium oder vielleicht ein Weg, den er bisher noch nicht auf den Schirm hatte? Darum geht es heute bei Ausbildung on Air hier bei Radioaktiv zusammen mit der IHK. Und das Ganze noch bis 14 Uhr an den Radioaktiv-Pavillons am Bürgergarten in Hameln. Und gleich tauchen wir mal in die digitale Arbeitswelt ein. Ich bin Alex Henke, hallo.

0: Hier ist Radio Tief am Freitag, 10.39 Uhr. Ja, wie geht's nach der Schule weiter? Ausbildung, Studium oder vielleicht ein Weg, den man bisher noch gar nicht auf dem Schirm hatte? Genau darum geht es heute bei Ausbildung on Air. Radio Tief und IHK bringen uns in den Radio Tief Pavillons, also nicht nur uns, auch junge Menschen direkt mit Unternehmen aus der Region zusammen. Und jetzt gucken wir mal so ein bisschen in die digitale Arbeitswelt. Bei mir im Studio ist Jan Christopher von Synertix aus Hameln. Und wir wollen mal erfahren, welche Möglichkeiten das Unternehmen denn für Berufseinsteiger bietet und was junge Menschen mittragen sollten. Aber vielleicht erstmal für alle, die Synertix nicht kennen, was genau macht das Unternehmen in Hameln?
1: Ja, schönen guten Morgen. Wir nennen uns selber ein Company Builder und das kennt wahrscheinlich eh keiner. Deswegen möchte ich das nochmal ganz kurz erklären. Wir gründen Unternehmen, wir beteiligen uns an Unternehmen und das Ganze im digitalen Bereich. Hinter jedem eines solches Unternehmens steht dann eine Internetseite, eine Webseite, wo dann eben eine Dienstleistung, irgendwas vermarktet, verkauft, an den Mann gebracht wird, sage ich mal ganz salopp. Und das machen wir jetzt schon sehr, sehr erfolgreich und haben somit über 30, man kann sich's vorstellen, Startups, so kann man es ja umschreiben, Startups gegründet. Wir selber nennen sie dann Assets und die betreuen wir mit IT-Dienstleistungen, Marketing-Dienstleistungen, aber alles digital.
0: Und welche Ausbildungs- oder Studienmöglichkeiten bietet das Unternehmen an?
1: Wir haben 5 Ausbildungen, die wir anbieten. Ich nenne die einmal ganz kurz. Das ist der Fachinformatiker, einmal für die Anwendungsentwicklung, also softwareseitig, und dann für die Systemintegration, das wäre dann hardwareseitig. Daneben haben wir noch den Kaufmann, Kauffrau für Marketingkommunikation und einmal noch für Büromanagement. Und der 5. im Bunde wäre der Mediengestalter Digital und Print.
0: Und welche Interessen oder Fähigkeiten sollte jemand mitbringen, der bei euch eine Ausbildung oder ein Studium anfangen will?
1: Wir suchen einfach die Menschen, so doof das klingt. Wir haben es überall auf unserer Webseite auch ausgeschrieben. Wir suchen Menschen und nicht den perfekten Lebenslauf. Wir suchen einfach die Passion dahinter, den Drive. Das heißt, was können besonders auch junge Menschen mitbringen, ist ja auch so dann die Frage. Einfach Interesse. Also wenn ich vielleicht schon mal den Social Media Account vom Fußballverein betreue, wenn ich privat für Minecraft, hatten wir mal als ganz lustiges Beispiel, irgendwie einen Mod programmiert habe, dann sind das die besten Voraussetzungen.
0: Und wie sieht der Arbeitsalltag für Auszubildende oder Studenten aus bei Synertix? Dürfen die vielleicht schon bei manchen Projekten auch mitarbeiten?
1: Ja, ist sogar gewollt. Natürlich am Anfang, im ersten Lehrjahr, heißt es immer erstmal reinkommen. Da gibt es viele Tutorials, es wird viel an die Hand genommen. Und dann wird je nach Bereich, je nach Department, wird eben dieses Berufsbild kennengelernt. Wir haben verschiedene Unterteams und die werden dann alle durchlaufen. Und tatsächlich, darauf will ich hinaus, im 2. und im 3. Lehrjahr, je nach Ausbildung, kommt man dann ganz normal in die Teams, arbeitet ganz normal im Tagesgeschäft mit an den Projekten und ist eigentlich voll drinne.
0: Und welche Perspektiven gibt es nach dem Abschluss bei euch im Unternehmen?
1: Ja, wir bilden liebend gerne aus, um auch zu übernehmen, weil wir ja so eine Nische auch irgendwo bespielen, dass wir wissen, es ist sehr schwierig, da Leute zu finden. Das heißt, unser Leitsatz ist ausbilden, um zu übernehmen. Das heißt, 100%, wenn nichts dagegen spricht, 100% Übernahmechance.
0: Das sagt Jan Christopher von Synertix aus Hameln, also ein bisschen die digitale Welt. Und wenn jemand vielleicht zugehört hat und sagt, das wäre was für mich, dann kann man auch Synertix heute bei Ausbildung on Air kennenlernen und anschließend vielleicht auch da mal bewerben. Und das Ganze geht noch bis heute 14 Uhr in den Radioaktiv-Pavillons am Bürgergarten in Hameln.

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1: Da könnten Sie heute einen Sommerabend erleben mit dem Chor Chamonix. Das gibt's am Schiedersee. Und um 19 Uhr geht es los. Und der Chor präsentiert dann ein modern und abwechslungsreiches Musikprogramm für alle Generationen. Oder vielleicht eine Sunset-Session mit Felice gibt's heute in der Sumpfblume in Hameln. Und sie ist ja als Sängerin und Künstlerin des Duos Felice und Cortes bekannt. Und in ihrer vielseitigen Arbeit verbindet sie musikalische Konzertarbeit auch mit Artistik und Musical. 20 Uhr geht's los heute in der Sumpfblume in Hameln. Oder mal ein bisschen entspannen, das geht in der langen Saunanacht Kräuterträume in der Isole-Therme in Salzhemmendorf am Freitag von 18 bis 24 Uhr. Da können Sie dann mal einen besonderen Saunaabend rund um Kräuter, Gewürze und natürliche Aromen erleben. 18 Uhr geht's los am Samstag in der Isole-Therme.

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0: Hier ist Radioaktiv und gleich nach den 11 Uhr Nachrichten geht es hier weiter mit dem Radioaktiv-Tag und meinem Kollegen Nico Schnarke und natürlich auch der Aktion Ausbildung on Air von Radioaktiv und der IHK. Da kann man sich heute noch bis 14 Uhr an in den Radioaktiv-Pavillons am Bürgergarten in Hameln über Ausbildung von Unternehmen hier in der Region informieren. Und dann gibt es auch noch Musik von Climie Fischer. Gleich mit Love Changes. Und Joris mit Du.
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0: Es ist jetzt 11 Uhr.
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0: Ist es möglich, dass eine Schülergruppe aus Salzhemmendorf in die USA reisen kann? Die Nachrichten mit Angela Werner.
5: Von Salzhemmendorf nach Orlando. Die Cheerleader AG der KGS Salzhemmendorf hat die Chance, bei der Weltmeisterschaft im Cheerleading in Florida anzutreten. Jetzt sucht das Team dringend Unterstützung für die Reise in die USA. Bei einer Meisterschaft des Cheerleading und Cheer Performance Verbandes Deutschland in Oldenburg erreichten die Sweet and Salty Cheerleader den Silberstatus. Anschließend folgte die Überraschung. Der Verband nominierte die Gruppe für die Weltmeisterschaft in Orlando. Bundesweit wurden nur 2 Schulteams für den internationalen Wettbewerb nominiert. Für die Reise werden allerdings 65.000 Euro benötigt, unter anderem für Flüge, Unterkunft, Verpflegung und Startgebühren. Die Schule und die Familien können die Kosten allein nicht stemmen. Deshalb suchen die jungen Cheerleader Spender, Unternehmen und Sponsoren, die ihnen die Reise ermöglichen. Wer die jungen Talente unterstützen möchte, findet alle Infos dazu unter radio-aktiv.de. Der Rat der Stadt Bad Münder hat den Weg für einen Rathausneubau freigemacht. In einer emotional geführten Sondersitzung stimmten am Donnerstagabend 17 Ratsmitglieder für das Vorhaben. 11 Ratsmitglieder votierten dagegen, 2 enthielten sich. Zuvor war ein Antrag von SPD und Grünen gescheitert, die Entscheidung bis nach der Kommunalwahl im September zu verschieben. Die Befürworter des Neubaus verwiesen auf den bindenden Bürgerentscheid aus dem vergangenen Jahr sowie auf den Wirtschaftlichkeitsvergleich, der den Rathausneubau als günstigste Lösung bewertet. Kritik kam dagegen von Grünen und SPD. Sie stellten Teile der Bewertungsmethode des Gutachtens in Frage. Nach einer teilweise hitzig geführten Debatte ließ der Rat schließlich geheim abstimmen. Mit dem Beschluss kann die Stadt Bad Münder die Planungen für das neue Rathaus nun weiter vorantreiben. Das Bündnis Haltung Idsaaletal will vor der Kommunalwahl für demokratische Beteiligung werben. Dazu plant das Bündnis ab dem 22. August regelmäßige Gesprächsangebote auf dem Rewe-Parkplatz. Bis zur Kommunalwahl am 13. September soll dort jeweils mittwochs und samstags von 10 bis 12 Uhr mit Bürgerinnen und Bürgern über politische Themen vor Ort gesprochen werden. Die geplanten Treffen verstehen sich ausdrücklich nicht als klassischer Wahlkampf. Im Mittelpunkt sollen Gespräche über Erfolge und Probleme in der Region sowie die Motivation zur Teilnahme an der Kommunalwahl stehen. Das Bündnis ruft außerdem Unterstützerinnen und Unterstützer dazu auf, sich an den Gesprächsangeboten zu beteiligen. Und soweit die Meldung aus der Region. Weiter mit den Weltnachrichten.
6: Ich bin Babit Büchner. Die Sozialhilfeausgaben in Deutschland sind im vergangenen Jahr auf 21,5 Milliarden Euro gestiegen. Das ist ein Plus von 6% gegenüber dem Vorjahr, teilte das Statistische Bundesamt mit. Demnach legte besonders die Hilfe zur Pflege deutlich zu. Hier stiegen die Nettoausgaben um rund 13%. Der größte Anteil wurde wieder für die Grundsicherung im Alter und bei der Erwerbsminderung ausgegeben. Kanzleramtschefin Nina Wagen hat die Kritik an Bundeskanzler Friedrich Merz und der Bundesregierung zurückgewiesen und für Geduld geworben. Wagen sagte am Morgen im ZDF, es werde Einschnitte geben, dafür brauche es Mut.
7: Da wird nicht unbedingt alles am ersten Tag besser werden, sondern das braucht ein Stück. Dafür braucht es Mut und dafür ist man dann nicht unbedingt auch beliebt. Aber darum geht es auch nicht, sondern es muss jetzt gehandelt werden.
6: Im ZDF-Politbarometer sind die Umfragewerte für Merz auf einen Tiefststand gerutscht. Knapp ein Viertel der Unternehmen in Deutschland leidet unter Fachkräftemangel. In einer Umfrage des Münchner IFO-Instituts gaben rund 23% der Unternehmen an, dass ihnen qualifizierte Arbeitskräfte fehlen. Das waren gut 2 Prozentpunkte mehr als noch im April.
8: Besonders in der Rechts- und Steuerberatung sowie der Wirtschaftsprüfung wird händeringend nach Fachkräften gesucht. Laut der Studie fehlt es hier fast 65% der Unternehmen an Fachpersonal. In der Telekommunikationsbranche ist etwa jedes dritte Unternehmen auf der Suche und damit doppelt so viele wie noch im April. Auch in der Industrie ist der Anteil der suchenden Unternehmen leicht angestiegen auf fast 20%. Eine Expertin des IFO-Instituts fürchtet, dass sich der Fachkräftemangel zurzeit noch in Grenzen hält, weil die Wirtschaft in Deutschland schwächelt. Sobald es hier wieder bergauf geht, könne sich die Situation weiter verschärfen. Fiona Reinhardt, Nachrichtenredaktion.
6: In Griechenland sind im Zusammenhang mit den Waldbränden in diesem Jahr schon mehr als 300 Menschen festgenommen worden. Ein Sprecher der Feuerwehr sagte im öffentlich-rechtlichen Rundfunk, es gehe um rund 270 Fälle von Fahrlässigkeit und 36 Fälle von Vorsatz. Erst in der vergangenen Woche sei auf Kreta ein Waldbrand ausgebrochen, weil ein Urlauber nur wenige Meter vom Wald entfernt mit Holzkohle gegrillt hatte.
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9: Es sind aktuell 17 Grad draußen bei bewölktem Himmel mit ein bisschen Sonnenschein. Es bleibt heute auch ein bisschen wechselhaft. Gerade am Abend können noch mal leichte Regenschauer runterkommen bei Höchstwerten von bis zu 20 Grad. Am Samstag dann wieder ein bisschen kühler, nur noch 18 Grad. Auch hier recht wechselhaft, ein Mix aus Sonne und Wolken. Am Nachmittag können auch hier leichte Regenschauer runterkommen. Am Sonntag fast genauso, 18 Grad, 7 Stunden Sonne, vormittags und morgens ein bisschen Regen. Schauen wir einmal auf den Verkehr. Da sieht aktuell alles recht entspannt aus. Einzig allein auf der B83 zwischen Ostendorf und Hessisch-Oldendorf. Da staut es sich wieder aufgrund einer Baustelle. Ein paar Minuten müssen Sie da länger warten. Ansonsten sind die Straßen aber soweit frei. Die Landkreisblitzer, die stehen heute in Hameln und in Hessisch-Oldendorf. Außerdem ein Blitzer, wie gesagt, bei Hessisch-Oldendorf bei der BDH-Klinik in der 50er-Zone. Fahren Sie vorsichtig und kommen Sie gut an Ihr Ziel.
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9: Mein Name ist Nico Schnake und ich bin jetzt bis 18 Uhr für Sie hier im Radioaktivtag und Nachmittag am Start. Und wir machen natürlich direkt weiter mit unserem Segment Ausbildung on Air. Heute haben wir ganz viele Unternehmen bei uns im Radioaktiv-Funkhaus im Bürgergarten. Ganz viele Schulklassen auch zu Besuch, die sich das Ganze anschauen. Unter anderem gucken wir gleich auf die Hamener Wohnungsbaugesellschaft. Da reden wir gleich drüber. Was haben die für Ausbildungsmöglichkeiten? Warum sollte man dort eine Ausbildung machen? Das alles erfahren Sie gleich hier bei Radioaktiv. Ich wünsche Ihnen einen schönen Freitag.

0: Joris, mit du hier bei Radioaktiv, heute mit der ganz besonderen Sendung Ausbildung von On Air. Wir haben ja heute ganz viele Unternehmen, Betriebe bei uns im Sender, die ihre Ausbildungsmöglichkeiten vorstellen. Und ich bin jetzt mit Annika Werhahn und Ellen Weber von der Hamelner Wohnungsbaugesellschaft. Hallo ihr beiden.
1: Hallo.
0: Wollt ihr euch einmal kurz beide vorstellen? Was macht ihr bei der Hamelner Wohnungsbaugesellschaft?
1: Ja klar, gerne. Also mein Name ist Annika Werhahn, bin Ausbilderin und Prokuristin und kaufmännische Leiterin im Unternehmen.
2: Ich bin Ellen Weber, ich bin die Assistentin der Geschäftsführung und mache auch ein bisschen Marketing und Öffentlichkeitsarbeit bei uns.
0: Ja, und erzählt doch mal, warum sollte man bei euch eine Ausbildung machen? Was habt ihr den jungen Leuten zu bieten?
1: Also wir bilden ja den Ausbildungsberuf Immobilienkauffrau, Kaufmann aus. Das ist halt aus unserer Sicht ein total cooler und spannender und abwechslungsreicher Beruf, weil bei uns durchläuft man nicht nur eine Abteilung, sondern wir haben gleich drei. Zum Beispiel die Vermietungsabteilung, Rechnungswesen und Technik. Und das ist, der Beruf ist halt einfach super spannend.
0: Was macht euch denn aus als Ausbildungsbetrieb besonders? Was habt ihr so zu bieten, was andere vielleicht nicht haben?
1: Also besonders macht uns, wie gesagt, die drei Abteilungen, würde ich sagen. Und dass natürlich alle Mitarbeiter sind involviert. Also es gibt nicht, natürlich bin ich als Ausbilderin zuständig für die Azubis. Aber die Mitarbeiter sind halt ganz nah dran an den Azubis und die fahren halt mit raus. Die machen Wohnungsabnahmen und das macht es halt so abwechslungsreich halt einfach.
0: Du hast es gerade schon ein bisschen angestoßen. Wie sieht denn so ein normaler Arbeitsalltag bei euch als Azubi aus?
2: So ganz genau kann man das bei uns gar nicht sagen. Es ist sehr unterschiedlich und sehr flexibel, auch je nachdem, in welcher Abteilung man ist. Und wir haben viel das Zusammenspiel zwischen Büroarbeit und Außendiensttätigkeiten. Das heißt, man ist viel unterwegs, erlebt viel draußen im Bestand, aber hat dann im Büro vielleicht auch seine Routineaufgaben, die man täglich abarbeitet.
0: Wenn man jetzt bei euch eine Ausbildung machen möchte, vielleicht hören das ja Leute irgendwie, was würdet ihr denen sagen, was sollen sie am besten mitbringen?
1: Also ganz wichtig aus unserer Sicht ist halt, dass sie kommunikationsfähig sind, Lust am Lernen haben, Bock auf Menschen. Also wir arbeiten natürlich sehr viel mit Menschen, weil zu uns kommen die Menschen und suchen eine Wohnung. Und dementsprechend sollte man da natürlich diese Faktoren einfach mitbringen.
0: Gibt es bei euch auch Möglichkeiten für Menschen, die zum Beispiel Studium und Ausbildung irgendwie verbinden wollen, sowas wie Richtung duales Studium?
1: Also das haben wir in der Ausbildung tatsächlich nicht, aber im Nachgang, anschließend an die Ausbildung, kann man natürlich noch weiter sich fortbilden, sei es ein Studiengang, sei es berufsbegleitend, Fachwirt, Immobilienökonom. Also da gibt es ganz, ganz viele Möglichkeiten.
0: Ja, um darauf noch mal ein bisschen genauer einzugehen, also was sind das für Karrierewege, die einem offen stehen, wenn man bei euch die Ausbildung abgeschlossen hat?
1: Also da ist, glaube ich, von der Ausbildung her kann man halt dann im Prinzip weiter anschließend machen, den Fachwirt zum Beispiel. Das kommt halt ganz drauf an, wie sich die Azubis entscheiden, in welche Richtung möchte ich. Möchte ich in der Vermietung bleiben oder möchte ich ins Rechnungswesen? Ins Rechnungswesen zum Beispiel einen Bilanzbuchhalter. Ja, also den habe ich zum Beispiel nach meiner Ausbildung auch gemacht und bin heute im Prinzip Führungskraft bei der HWG. Ne? Und also da sieht man schon an meinem Beispiel Ausbildung gemacht, Bilanzbuchhalter, Weiterbildung, Berufserfahrung und stehe jetzt im Prinzip schon weiter oben denn dementsprechend.
0: Also besteht auch die Möglichkeit einer direkten Übernahme nach Ende der Ausbildung?
1: Ja, auch sehr gerne, auch wünschenswert. Also natürlich bilden wir unsere Azubis halt auch aus, dass wir halt eigenen Nachwuchs ausbilden denn dementsprechend. Je nachdem, ob wir verfügbare freie Stellen haben, sieht man an uns beiden. Wir wurden beide übernommen danach dementsprechend. Bei mir ist es schon ein paar Tage her, aber ja, das ist einfach so. Ja.
0: Jetzt hatte ich eigentlich gerade noch eine Frage, die mir kurz entfallen ist. Achso, wie lange dauert eine Ausbildung bei euch?
1: 3 Jahre.
0: 3 Jahre, okay. Und da durchläuft man dann auch die verschiedenen Abteilungen, die ihr angesprochen
1: genau.
0: habt?
1: Genau. Okay. Man braucht mindestens einen Realschulabschluss, das wäre vielleicht nochmal wichtig zu sagen.
0: Für all diejenigen, die sich jetzt das angehört haben und gedacht haben, boah, das

0: Cake by the Ocean Dance gleich hier bei Radioaktiv. Und dann noch One Night in Heaven, M People.
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0: Es sind aktuell 18 Grad draußen bei wechselhaftem Wetter. Ein Mix aus Sonne und Wolken. Heute gegen Nachmittag und Abend können leichte Regenschauer runterkommen. Am Samstag recht ähnlich zu heute. Höchstwerte von 18 Grad. Die Sonne scheint immerhin 10 Stunden lang, allerdings auch nicht ohne Wolken. Und auch hier können am Nachmittag leichte Regentropfen auf uns runterkommen. Und am Sonntag dann ebenfalls 18 Grad. In der Spitze 7 Stunden Sonne, ein bisschen mehr bewölkt. Da kommt der Regen gerade am Morgen und Vormittag.
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0: Mit Nico Schnake hier bei Ausbildung on Air mit Cake by the Ocean von Dance. Viel Spaß!

0: One Night in Heaven von M-People hier bei Radioaktiv. Heute haben wir eine ganz besondere Sendung für Sie. Ausbildung on Air heißt der ganze Spaß. Hier bei uns im Funkhaus sind ganz viele verschiedene Unternehmen und Betriebe am Start, die sich jungen Schülerinnen und Schüler vorstellen wollen, die vielleicht eine Ausbildung anstreben. Und jetzt sind wir hier mit drei lieben Menschen von Lenze. Hallo ihr drei.
1: Moin.
0: Wollt ihr euch alle drei vielleicht einmal vorstellen?
2: Hi, also ich bin Lea Stickeln. Ich studiere dual bei Lenze Betriebswirtschaft im dritten Lehrjahr.
3: Ich bin Tom Maron und ich mache eine Ausbildung zum Fachinformatiker im Bereich Systemintegration.
4: Ja, und ich bin Lars Brandt. Die Ausbildung habe ich schon etwas länger hinter mir. Ich bin heute Ausbildungsleiter für die technischen Berufe.
0: Und erzähl doch mal, warum sollte man bei Lenze eine Ausbildung machen?
4: Ich glaube, das können unsere Nachwuchskräfte am besten vielleicht beurteilen, oder?
2: Also ich muss sagen, es ist halt einfach super, super flexibel bei uns. Jeder kann in Bereiche reinschnuppern, die ihn auch interessieren. Jeder bestimmt auch etwas mit. Wenn mich ein Bereich mehr interessiert, dann habe ich die Möglichkeit, dort auch einfach mal reinzugucken. Wenn mir etwas nicht so ganz gefällt, kann ich da auch etwas mehr in die andere Richtung steuern. Es sind natürlich auch alle super hilfsbereit bei uns. Fragen sind immer willkommen. Man bekommt auch natürlich, wenn man möchte, mehr Verantwortung an die Hand, kann auch Projekte übernehmen, verschiedene Aufgaben gestalten. Genau.
3: Und ich muss dazu sagen, es ist immer täglich was Neues und wir sind ja auch nicht ohne Grund der Best Place to Learn.
0: Wie genau sieht denn so ein Arbeitsalltag bei euch als Azubi aus?
2: Also ich muss sagen, das hängt natürlich immer sehr von der Abteilung ab und auch allgemein natürlich vom Beruf, Ausbildungsstudium und Co. Bei mir ist es jetzt der Fall, dass ich halt alle drei Monate immer wechsle zwischen Universität und Betrieb. Das heißt dann auch immer verschiedene Abteilungen. Und da ist der Alltag dann natürlich auch immer anders. Man bekommt immer Aufgaben an die Hand, mal auch Projekte. Man arbeitet eng mit den Kollegen und Kolleginnen zusammen. Genau.
3: Ja, bei mir ist das ein bisschen anders. Ich habe Blockunterricht, so circa 3 bis 4 Mal im Jahr. Und das sind immer so 3 bis 4 Wochen ungefähr. Und den Rest bin ich beim Betrieb. Und dort durchlaufe ich auch alle 3 Monate dann eine andere Abteilung. Das geht dann hin von Netzwerk bis hin zu Projekten, Server, Support generell, wenn man PC-Probleme hat. Also alles Mögliche. Es ist eigentlich jeden Tag was Neues. Spannende Projekte sind bei mir auch immer dabei. Es macht auf jeden Fall deswegen immer Spaß.
0: Was sollte man denn mitbringen, wenn man bei euch eine Ausbildung machen möchte?
4: Ja, also auf jeden Fall Lust, was Neues zu lernen, weil ich glaube, das ist Grundstein dessen, dass man überhaupt eine Ausbildung richtig machen kann. Wir sind ein Technikunternehmen, so ein zumindest Grundinteresse für Technik sollte schon da sein und Bock, eben die Welt in Bewegung zu bringen, sage ich mal, weil wir machen eben Antriebs- und Automatisierungstechnik. Da ist halt Bewegung drin und das wollen wir eben auch treiben und die Bewegung muss auch im Hirn stattfinden, sage ich mal. Deswegen so Mathe-Noten wären jetzt nicht so schlecht. Ich glaube, das ist jetzt auch nichts Neues und ansonsten Bock, eben was zu lernen und mitzuwirken.
0: Ja, wir haben es gerade schon gehört, duales Studium ist eine Möglichkeit. Wie sind da so die Optionen bei Lenze?
4: Auch da sind wir relativ breit aufgestellt. Im dualen Studium geht das eben los, klar, von vielen Ingenieursberufen, wie einem Elektrotechnikingenieur, Wirtschaftsingenieur, wird dann halt immer quasi kaufmännischer in manchen Richtungen dann auch. Aber wir haben auch jetzt neu im Portfolio das Mechatronikstudium, was wir wieder aufleben lassen. Dann klar Informatik, ohne IT geht halt in so einem Unternehmen heute nichts mehr. Und also da ist eigentlich für jeden was dabei, von der kaufmännischen Seite hin bis zu ganz tief in die E-Technik rein.
0: Und wie sieht es mit dem Thema Übernahme aus? Stehen da die Chancen gut?
4: Ja, total. Also wer bei uns engagiert ist und sich gut in der Ausbildung zeigt oder im Studium, hat auch die Möglichkeit, nach der Ausbildung zu bleiben. Wenn er doof ist, wird die Leute dann irgendwie wieder gehen lassen, die wir selber gerade motiviert haben, für uns einzutreten. Also da gibt es super Übernahmechancen.
0: Und wie lange dauert so die Ausbildung bei euch?
4: Das schwankt ein bisschen von, also der kürzeste Ausbildungsberuf bei uns sind aktuell 3 Jahre, die technischen Berufe sind mit 3,5 Jahren vertreten und im Studium schwankt das auch von 6 bis 7 Semestern.
0: Und wenn die Leute jetzt alles gehört haben und sich denken, ja, Lenze, das kann ich mir vorstellen, duales Studium, normale Ausbildung, was auch immer, wo kann man sich denn da melden?
4: Ja, also Lenze, die Lenze-Webseite, dann Reiterkarriere oder ausbildung.lenze.com wäre auch eine Möglichkeit. Schreibt uns eine E-Mail, sonst ausbildung@lenze.com. Folgt dem Instagram-Kanal Lenze Education. Über jeden Weg, wo uns jemand kontaktiert, suchen wir gerne auch den Kontakt zurück und geben alles an Informationen raus, was benötigt wird, um sich vielleicht für uns zu entscheiden.
0: Also jede Menge Möglichkeiten, bei Lenze eine Ausbildung zu machen. Wenn Sie das interessiert, schauen Sie da gerne mal im Netz vorbei. Alles auch nochmal sicherlich zum Nachlesen, hoffe ich, auf unserer Webseite. Ansonsten, wie gesagt, auf der Webseite von Lenze. Es hat mich sehr gefreut, ihr drei. Danke, dass ihr da wart. Und genau, wir machen hier auf jeden Fall gleich weiter mit den weiteren Ausbildungsbetrieben hier aus der Region bei Ausbildung on Air.

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1: Vielleicht ja heute Abend in die Sumpfblume zur Sunset Session mit Felice. Die Sumpfblume lädt dazu ein. Felice ist als Sängerin und Künstlerin des Duos Felice und Cortes bekannt. In ihrer vielseitigen Arbeit verbindet sie musikalische Konzertarbeit mit Artistik und Musical. Besonders prägend sind ihre Auftritte in Orchesterproduktionen sowie ihre Rolle als Janice Joplin in The Spirit of Woodstock. Heute Abend können Sie also live erleben bei der Sunset Session in der Sumpfblume in Hameln ab 20 Uhr. Der Eintritt ist kostenlos, Spenden sind aber gerne gesehen. Dann gibt es morgen am Samstag das Kinderfest im Bürgergarten in Hameln. Dazu lädt der Kreissportbund Hameln-Pyrmont ein. Alle Familien und Kinder sind da ganz herzlich eingeladen zu diesem schönen Tag mit abwechslungsreichen Sport- und Mitmachprogrammen. Neben tollen Aktionen lokaler Vereine sorgt auch der Live-Auftritt von Kinderliedermacher Volker Rosin für einen unvergesslichen Nachmittag für die ganze Familie. Ich sag's wie es ist, da wird selbst ich hingehen. Ich war ein großes Kika-Kind damals. Dann gibt es auch noch in Hameln den Tag der Umwelt. Nachhaltigkeit erleben im Herzen von Hameln auf dem Pferdemarkt. Die Hamelner Fußgängerzone verwandelt sich rund um das Hochzeitshaus und den Pferdemarkt in eine lebendige Erlebnismeile am Samstag. Knapp 30 regionale Aussteller, darunter die Klimaschutzagentur Weserbergland, die Stadtwerke und lokale Umweltinitiativen präsentieren innovative Ideen, Technologien und alltagstaugliche Tipps. Besucherinnen und Besucher jeden Alters erwartet ein abwechslungsreiches Programm zum Mitmachen, Informieren und Entdecken. Der Tag der Umwelt morgen von 11 bis 18 Uhr auf dem Pferdemarkt in Hameln.
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0: Come on, Eileen, Dexys Midnight Runners, gleich hier bei Radioaktiv. Und Johannes Oerding mit Kreise.
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0: Es ist kurz nach 12 Uhr.
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0: Nach rund 2 Jahren Streit ist eine wichtige Entscheidung in der Rathausfrage in Bad Münder gefallen. Die Nachrichten mit Angela Werner.
4: Der Rat der Stadt Bad Münder hat am Donnerstagabend für den Neubau des Rathauses gestimmt. Vorausgegangen war eine teils hitzige Debatte. Radioaktiv-Chefredakteur Anton Posnack-Sommer war bei der Sondersitzung dabei. Nun ist die Entscheidung für den Neubau des Rathauses gefallen. Wie geht es denn jetzt weiter?
5: Jetzt beginnt erst die eigentliche Planung. Bislang steht im Wesentlichen ja fest, dass das Rathaus auf dem Gelände der ehemaligen Grundschule an der Kellerstraße entstehen soll. Wie das Gebäude konkret aussieht, welche Bereiche der Verwaltung dort einziehen sollen, das muss jetzt noch ausgearbeitet werden. Und daran hängt auch eine zweite große Frage: Was passiert dann mit Steinhof und dem historischen Rathaus? Die Befürworter des Neubaus argumentieren, dass sich das erst sinnvoll beantworten lässt, wenn klar ist, wie viel Platz das neue Rathaus bietet und welche Funktionen dort untergebracht werden. Die Rathausdebatte ist mit der Abstimmung also nicht beendet. Sie geht jetzt in die konkrete Planungsphase, mit der sich wiederum dann auch ein neuer Bürgermeister in Bad Münder auseinandersetzen muss.
4: Nach dem Brand einer Strommiete bei Großenwieden sucht die Polizei Zeugen. Am Samstag, dem 8. August, geriet am frühen Morgen eine Strommiete auf einem Getreidefeld in der Nähe der Ortschaft Großenwieden in Brand. Mehrere Ortsfeuerwehren rückten zum Brandort aus. Personen wurden durch das Feuer nicht verletzt. Durch den Brand wurden aber mehrere Strohballen sowie ein angrenzender Verkehrsleitpfosten beschädigt. Der entstandene Gesamtschaden wird auf etwa 700 Euro geschätzt. Die Brandursache ist bislang ungeklärt. Die polizeilichen Ermittlungen dauern an. Personen, die in den frühen Morgenstunden des 8. August im Bereich des Getreidefeldes bei Großenwieden verdächtige Personen oder Fahrzeuge beobachtet haben oder sonstige Hinweise zur Brandentstehung geben könnten, werden gebeten, sich bei der Polizeistation Hessisch-Oldendorf zu melden. Eine Meldung vom Sport zum Dart. Robin Dikko-Wenzig hat die 8. Kennedy Trophy der WTW Dart Warriors gewonnen. Der Dartspieler setzte sich beim Freiluftturnier in Wallensen-Wienzen gegen André Winsmann im Finale mit 4:1 durch. Zuvor hatte Dikko-Wenzig bereits beide Vorrunden gewonnen und sich auch in den K.O.-Runden ohne Niederlage durchgesetzt. Das Turnier war in diesem Jahr erstmals im Garten von Rudi Ruschmeier. Wegen der hohen Waldbrandgefahr konnte die Veranstaltung nicht wie gewohnt im Wenzer Bruch stattfinden. Die Organisatoren verlegten den Wettbewerb deshalb kurzfristig an einen anderen Ort. Soweit die Meldung aus der Region. Weiter mit den Weltnachrichten.
6: Ich bin Bobbit Büchner. Die Ausgaben für Sozialhilfe sind im vergangenen Jahr um rund 6% gestiegen. Insgesamt zahlten die Sozialhilfeträger 21,5 Milliarden Euro aus, teilte das Statistische Bundesamt mit.
7: Gestiegen sind vor allem die Kosten für die Pflege. Rund 6 Milliarden Euro wurden für die sogenannte Hilfe zur Pflege locker gemacht. Der größte Anteil an den Gesamtausgaben, der geht allerdings an eine andere Gruppe. An Menschen, die Hilfe bei der Erwerbsminderung bekommen und vor allem an diejenigen, die mit der gesetzlichen Rente nicht über die Runden kommen. Und die Bundesregierung, die will mit ihrem Reformpaket die Sozialausgaben begrenzen. Auch auf Druck der Wirtschaft. Claudia Wächter, Nachrichtenredaktion.
6: Immer mehr ausreisepflichtige Ausländer verlassen Deutschland freiwillig. In den ersten 6 Monaten reisten rund 18.000 Ausreisepflichtige aus. Gut 9.000 erhielten dafür Bundesmittel. Die Zahl der Abschiebungen ging dagegen um rund 18% auf fast 10.000 zurück. Häufig scheitern Abschiebungen, weil jemand nicht gefunden wird. Immer mehr Piloten weigern sich aber auch, Betroffene mitzunehmen. Qualifizierte Arbeitskräfte sind weiter Mangelware. Eine aktuelle Umfrage des IFO-Instituts zeigt, dass knapp ein Viertel der Unternehmen Fachkräfte sucht. Der Wert ist damit leicht gestiegen, liegt allerdings weiterhin deutlich unter dem langfristigen Durchschnitt. Das liegt laut der IFO-Experten an der schwachen Konjunktur. Der Fachkräftemangel könnte mit einer stärkeren wirtschaftlichen Erholung wieder deutlich zunehmen. Für Fußballfans ist die Zeit des Wartens zu Ende. Heute geht es los mit dem DFB-Pokal. Eine weitere gute Nachricht: In der ersten Pokalrunde gibt es so viele Live-Übertragungen im Free-TV wie noch nie.
8: RTL hat kürzlich den Pay-TV-Sender Sky übernommen und das macht sich bemerkbar. 3 Pokalpartien zeigt RTL im normalen Programm. Beim Streaming-Dienst RTL Plus sind alle Spiele zu sehen, genauso wie bei Sky. Und auch ARD und ZDF haben die Rechte für ausgewählte Pokalspiele. So können Fans unter anderem die Spiele von Bayern München, Borussia Dortmund und Schalke 04 kostenlos schauen. Den Supercup am Samstag gibt es ohnehin im Free-TV und zwar auf Sat.1. Es ist das erste Spiel, das sich Bundestrainer Klopp live im Stadion anschaut. Wird. Thomas Bremser, Redaktion.
6: Los geht es heute Abend um 18 Uhr.
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0: Es sind aktuell noch 18 Grad. Bei aktuell bewölktem Himmel ist es insgesamt heute eher wechselhaft mit einem Mix aus Sonne und Wolken. Gegen Nachmittag und Abend können auch noch mal leichte Regenschauer unterkommen bei Höchstwerten von bis zu 20 Grad. Am Samstag und auch am Sonntag sieht es alles recht ähnlich aus. Höchstwerte von 18 Grad mit einem Mix erneut aus Sonne und Wolken. Am Samstag können nachmittags ein bisschen Regenschauer unterkommen, am Sonntag dann gegen Vormittag. Schauen wir einmal auf den Verkehr. Da sieht es aktuell recht entspannt aus. Keine großen Staus oder dergleichen. Die Langkreisblitzer stehen in Hameln und außerdem auch ein Blitzer in Hessisch-Ollendorf bei der BDH-Klinik in der 50er-Zone. Falls Ihnen sonst was auffallen sollte, schicken Sie uns gerne eine WhatsApp-Nachricht unter 05151 und 6x5.
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0: Mein Name ist Nico Schnake, jetzt mal mit einer kurzen Pause von Ausbildung und R, um auf ein etwas ernsteres Thema zu schauen. Nach Missbrauchsvorwürfen sind nämlich strengere Regeln für den Hafturlaub geplant. Ein Sexualstraftäter aus der Jugendanstalt Hameln soll während eines Hafturlaubs in Bayern mehrere Kinder missbraucht haben. Nun will Niedersachsens Justizministerin mit neuen Regeln für die Haftlockerung aufkommen. Was genau da geplant ist, was genau überhaupt passiert ist, das erfahren Sie alles gleich hier bei Radioaktiv.

0: Kreise. Johannes Oerding hier bei Radioaktiv. Eigentlich aktuell mit der Sendung Ausbildung on Air, aber wir machen eine kurze Pause für ein relativ ernstes Thema. Ein Sexualstraftäter aus der Jugendanstalt Hameln soll während eines Hafturlaubs in Bayern mehrere Kinder missbraucht haben. Niedersachsens Justizministerin Katrin Wahlmann spricht in dem Fall von einem Versäumnis und will die Regeln für Haftlockerungen verschärfen. Radioaktiv-Reporterin Eva Strohdeicher berichtet zu dem Thema.
1: Der Mann saß seit Mitte 2022 in der Jugendanstalt Hameln eine Haftstrafe ab. Während eines Hafturlaubs in Bayern soll er Kontakt zu Minderjährigen aufgenommen und mehrere Kinder missbraucht haben. Die Staatsanwaltschaft Aschaffenburg hat inzwischen Anklage gegen ihn erhoben. Vor den ersten Lockerungen war eine psychologische Stellungnahme eingeholt worden. Vor späteren Hafturlauben gab es jedoch kein weiteres Gutachten. Dazu der Leiter der Jugendanstalt Hameln, Wolfgang Kuhlmann.
2: Tatsächlich geht es darum, dass ein Gefangener, der hier nach einem sehr positiven Verzugsverlauf und erfolgreicher Sozialtherapie Verzugslockerung erhielt, man wirft ihm vor, dass er in diesen Verzugslockerungen schwere Sexualstraftaten begangen hat.
1: Haftlockerungen seien grundsätzlich ein wichtiger Bestandteil der Resozialisierung, so Kuhlmann. Gefangene sollen schrittweise lernen, mit Freiheiten außerhalb der Haft umzugehen und auf ihre spätere Entlassung vorbereitet werden.
2: Es ist aber extrem wichtig, dass das hier Erlernte auch nach draußen transferiert werden kann. Und dafür braucht man immer einen möglichst optimalen Übergang in die Freiheit. Und der gelingt erfahrungsgemäß und auch auf Grundlage der aktuellen Forschung am besten, wenn der Übergang in die Freiheit schrittweise folgt.
1: Für Niedersachsen soll es künftig strengere Regeln geben. Justizministerin Katrin Wahlmann will aus der bisherigen Sollvorschrift eine verpflichtende Regelung machen. Bei schweren Straftätern wie Sexualstraftätern soll vor jeder weiteren Stufe einer Haftlockerung erneut ein Gutachten erforderlich sein. Den Gesetzentwurf will sie im Herbst vorlegen. Die Opposition fordert zusätzliche Maßnahmen, darunter klare Vorgaben für Gutachten und ein Vier-Augen-Prinzip bei Schwerstverbrechern. Dennoch betont der Hamelner Jugendanstaltsleiter Wolfgang Kuhlmann, dass es sich hier um einen Einzelfall handele.
2: Also ich bin jetzt hier seit 28 Jahren in der Jugendanstalt beschäftigt und seit 20 Jahren bin ich verantwortlich für Lockerungsentscheidungen. Und dass Gefangene in Vollzugslockerungen Straftaten begehen, ist ein absolut seltener Fall. Das kommt so gut wie nicht vor. Ich selbst kann mich in den 20 Jahren an keine Handvoll Fälle erinnern.
0: Sagt Wolfgang Kuhlmann, der Leiter der Jugendanstalt Hameln. Das niedersächsische Justizministerium will den Fall nach eigenen Angaben umfassend aufarbeiten und auch prüfen, ob neben individuellen Fehlern möglicherweise strukturelle Probleme eine Rolle gespielt haben. Eva Strohdeicher berichtete für Radioaktiv.

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0: Pharrell Williams mit Happy, gleich hier bei Radioaktiv. Und Simply Red mit Sunrise.
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0: Es sind aktuell 18 Grad draußen bei bewölktem Himmel mit ein bisschen Sonnenschein zwischendurch. Insgesamt heute und auch morgen recht wechselhaft mit leichten Regenschauern gegen Abend. Morgen am Samstag recht ähnlich, Höchstwerte von 18 Grad, wie gesagt auch wechselhaft mit Regenschauern am Nachmittag. Am Sonntag auch Höchstwerte von 18 Grad, 7 Sonnenstunden mit ein paar Wolken. Da kommt der Regen allerdings gegen Vormittag, so zwischen 9 und 11 Uhr.
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0: Mit Nico Schnack und gleich geht's hier weiter mit Ausbildung on Air und dem Unternehmen Allianz. Bleiben Sie gerne dran.

0: Radioaktiv heute hier mit Ausbildung on Air. Wir haben heute ganz viele verschiedene Unternehmen, Betriebe bei uns im Funkhaus, die sich den jungen Schülerinnen und Schülern hier aus der Region vorstellen. Und jetzt habe ich hier zwei junge Leute von der Allianz am Start. Hallo ihr beiden.
1: Guten Tag, mein Name ist Ada Algül.
2: Hi, ich bin Claudia.
0: Ja, und erzählt doch mal, warum sollte man eine Ausbildung bei der Allianz machen?
2: Ja, die Frage ist, warum nicht? Also ich habe, glaube ich, das ist das Beste, was mir passieren könnte, ist der Ausbildung zur Versicherungskauffrau für Finanzanlagen auch mit darunter. Also sehr, ja, wie soll ich sagen, der Beruf, ich kann dir nicht sagen, was ich am nächsten Tag mache. Das ist, ob es jetzt Kundentermine am Telefon sind, ich fahre los, spreche mit den Kunden, ermittle den Bedarf, was sie haben wollen und so weiter und so fort. Also es ist sehr, ja, abwechslungsreich.
1: Genau, ich würde da sofort mitgehen. Der Beruf ist ganz anders, als er eigentlich verkauft wird. Es ist wirklich kein Job, wo man im Büro sitzt. Wir haben wirklich so viele Bereiche. Man fährt raus zu Kundenterminen, man ist auf Events, man dreht Videos, man knüpft Kontakte, man wird überall erkannt. Und man wird sofort zu einem extrovertierten Mensch und der Lebensstil verändert sich auch mit gleich. Und es ist einfach ein super Beruf. Also, ja.
0: Was würdet ihr sagen, sollte man mitbringen, wenn man bei der Allianz eine Ausbildung machen möchte?
2: Also man müsste auf jeden Fall offen sein, auf die Menschen zugehen können, sehr extrovertiert, kommunikationsfreudig. Man sollte freundlich sein, einfühlsam. Ja, würde ich sagen.
1: Genau. Also war die Frage jetzt auch zum Schulabschluss gestellt zum Beispiel?
0: Könnte ihr jetzt anbringen, ja.
1: Zum Schulabschluss gehört da der Realschulabschluss mit. Also das ist eigentlich schon die Mindestanforderung. Und nach oben hin natürlich, ich bin hier mit einem Abitur mit dabei.
2: Ja, alles offen.
1: Ja, genau.
0: Aber hauptsächlich so persönliche Werte, die man irgendwie mitbringen müsste, so diese Offenheit irgendwie, weil man ja eben auch viel mit Menschen zu tun hat, richtig?
2: Genau, also man hat in dem Beruf ist es ja so, du bist eigentlich 8 Stunden nur am Labern, nur am Sprechen und Quatschen und ist so.
1: Ja, ich sag mal ganz ehrlich, ich war mal ein introvertierter Mensch und mit der Ausbildung verschiebt sich das sofort. Also man muss nicht direkt ein extrovertierter Mensch sein. Man muss ein bisschen Ehrgeiz mitbringen und eigentlich war es das auch. Und das verschiebt sich dann auch automatisch und
2: Man entwickelt sich weiter.
1: Ja, ist auch so.
0: Ist es dann so, dass ihr am Anfang irgendwie viel mit den Ausbildern unterwegs seid oder werdet ihr direkt so ins kalte Wasser geworfen?
2: Also wir gucken uns natürlich das erstmal an. Die stehen uns auch zur Verfügung, falls wir Fragen haben, falls wir irgendwo nicht weiterkommen. Aber wir versuchen das von Anfang an auch schon mal alleine, also alleine zu rechnen, mal alleine einen Kundentermin zu führen. Natürlich mit Begleitung immer, damit man sich nicht so alleine fühlt, aber an sich ist das eine gute Balance.
0: Wie lange dauert die Ausbildung?
1: Die Ausbildung dauert an sich 3 Jahre. Man hat die Möglichkeit, die Ausbildung auch auf 2,5 Jahre zu verkürzen. Und mit Hilfe vom Abitur und natürlich auch einem guten Notendurchschnitt in der Berufsschule kann man die Ausbildung tatsächlich auch auf 2 Jahre verkürzen.
0: Du hast schon erwähnt, Berufsschule gehört damit dazu. Wie ist das? Ist das mit Blockunterricht oder dann abwechselnd in der Woche? Wie läuft das?
2: Das kann man sich tatsächlich aussuchen. Also man hat die Möglichkeit, Blockunterricht zu machen. Aber wir beide machen ich bin jetzt im zweiten Ausbildungsjahr. Ich bin einmal in der Woche in der Schule. Ada ist jetzt gerade 2-mal in der Woche. Genau.
0: Und wisst ihr, wie es mit direkter Übernahme bei der Allianz aussieht?
1: Oh, die direkte Übernahme bei der Allianz, die ist eigentlich, sage ich mal, garantiert, wenn man vor allem zeigt, was man drauf hat und auch zeigt, dass man sich persönlich weiterentwickelt in der Ausbildung. Und das ist halt auch eigentlich individuell, ob man da direkt übernommen wird. Aber meist ist das schon so, dass man übernommen wird, wenn man halt einfach zeigt, was man drauf hat und auch richtig mitarbeitet.
2: Ja.
0: Und wenn die Leute jetzt im Radio das hören und sich denken, oh ja, das könnte ich mir gut vorstellen, wo kann man sich denn bei euch melden?
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0: In dem Sinne, da gerne mal vorbeischauen bei der Allianz Versicherung hier bei uns in der Region. Heute bei Ausbildung on Air vorgestellt von euch beiden. Vielen Dank. Und hier geht es natürlich auch gleich weiter mit noch vielen anderen Unternehmen hier bei Ausbildung on Air.

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1: Vielleicht ja morgen zum DLRG-Spielfest im Sündelbad in Haddeffen. Die DLRG-Ortsgruppe Haddeffen lädt da alle Kinder und Jugendlichen sowie Familien zum traditionellen Spielfest ein. Das Sündelbad verwandelt sich in einen Schauplatz für vielfältige Spielstationen und nasse Wettbewerbe im und am Wasser. Die Veranstalter versprechen einen abwechslungsreichen Nachmittag, der ganz im Zeichen des gemeinsamen Familienspaßes und der Bewegung im Element Wasser steht. Der Eintritt für alle Kinder und Jugendliche ist an diesem Nachmittag frei. Dann gibt es die lange Saunanacht in der Isole-Therme, auch am Samstag. Die Isole-Therme lädt da ein. Rund um Kräuter, Gewürze und natürliche Aromen dreht es sich an diesem Abend. Freuen Sie sich auf stimmungsvolle Aufgüsse und entdecken Sie die vielfältige Welt der Kräuter. Der Eintritt kostet 29 Euro inklusive regulärem Eintritt und 3 Euro Veranstaltungszuschlag für die lange Saunanacht Kräuterträume in der Isole-Therme in Salzhemdorf am Samstag von 18 bis 24 Uhr. Und dann gibt es noch das Altdorffest im Ortsteil Großberg von Ärzten auf dem Kirchhof. Ganz herzlich eingeladen sind alle Bürgerinnen und Bürger und Gäste. Es erwartet Sie ein buntes Fest für die gesamte Familie. Für die musikalische Unterhaltung ist bestens gesorgt mit der Liveband Navigation System sowie auf stimmungsvolle Beats von DJ Töckel darf man sich freuen. Neben einem abwechslungsreichen Rahmenprogramm wird auch kulinarisch viel geboten. Verschiedene Verpflegungsstände halten für jeden Geschmack etwas bereit. Das Altdorffest auf dem Kirchhof in Ärzten im Ortsteil Großberkel.
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2: Es ist gleich 13 Uhr.
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2: Es gibt gute Nachrichten für die finanzschwachen Kommunen im Weserbergland. Die Nachrichten mit Kerstin Wilke.
4: Die Kommunen im Landkreis Hameln-Pyrmont sollen gut 94 Millionen Euro aus dem Infrastruktursondervermögen des Bundes erhalten. Einen entsprechenden Gesetzentwurf hat Niedersachsens Innenministerin Daniela Behrens im Innenausschuss vorgestellt. Insgesamt will das Land rund 4,7 Milliarden Euro an die Kommunen verteilen. Der Landkreis Hameln-Pyrmont soll rund 42,8 Millionen Euro bekommen, die Stadt Hameln knapp 17,2 Millionen. Weitere Millionenbeträge sind unter anderem für Bad Pyrmont, Bad Münder und Hessisch-Oldendorf vorgesehen. Für Radioaktiv aktuell Eva Strohdeicher.
0: Die Kommunen können selbst entscheiden, für welche Infrastrukturprojekte sie das Geld einsetzen. Einen eigenen finanziellen Anteil müssen sie nach dem Gesetzentwurf nicht beisteuern. Die Höhe der Budgets richtet sich unter anderem nach Einwohnerzahl und Finanzkraft. Die heimischen SPD-Landtagsabgeordneten Uli Watermann und Konstantin Grosch sprechen von einer starken Unterstützung für die Kommunen. Die zusätzlichen Mittel sollen möglichst schnell und mit wenig Bürokratie vor Ort ankommen.
4: Von Salzhemmendorf nach Orlando. Die Cheerleader AG der KGS Salzhemmendorf hat die Chance, bei der Weltmeisterschaft im Cheerleading in Florida anzutreten. Jetzt sucht das Team dringend Unterstützung für die Reise in die USA. Bei einer Meisterschaft des Cheerleading und Cheer Performance Verbandes Deutschland in Oldenburg erreichten die Sweet and Salty Cheerleader den Silberstatus. Anschließend folgte die Überraschung. Der Verband nominierte die Gruppe für die Weltmeisterschaft in Orlando. Bundesweit wurden nur zwei Schulteams für den internationalen Wettbewerb nominiert. Für die Reise werden allerdings rund 65.000 Euro benötigt. Unter anderem für Flüge, Unterkunft, Verpflegung und Startgebühren. Die Schule und die Familien können die Kosten alleine nicht stemmen. Deshalb suchen die jungen Cheerleader Spender, Unternehmen und Sponsoren, die ihnen die Reise ermöglichen. Wer die jungen Talente unterstützen möchte, findet Informationen dazu unter radio-aktiv.de. In Hessisch-Oldendorf geht heute das Sommerformat Picknick im Park in eine neue Runde. Zwischen 16 und 19 Uhr sind Bürgerinnen und Bürger eingeladen, es sich im Münchhausen-Park mit Decken und etwas zu essen und trinken gemütlich zu machen und miteinander ins Gespräch zu kommen. Einige Outdoor-Spiele wie Wikinger, Schach, Speedminton oder Buhl sowie Liegestühle werden von den Veranstaltern bereitgestellt. Soweit die Meldungen aus der Region und jetzt weiter mit den Weltnachrichten.
5: Ich bin Babette Büchner. Die Sozialhilfeausgaben in Deutschland sind im vergangenen Jahr auf 21,5 Milliarden Euro gestiegen. Das ist ein Plus von 6% gegenüber dem Vorjahr, teilte das Statistische Bundesamt mit. Demnach legte besonders die Hilfe zur Pflege deutlich zu. Hier gab es eine Zunahme um 13%. Die Grundsicherung im Alter und bei Erwerbsminderung hatte wieder den größten Anteil an den Gesamtausgaben. Ein Gericht in Kroatien hat einen Ukrainer in Untersuchungshaft genommen, der an den Anschlägen auf die Nord Stream Pipelines 2022 beteiligt gewesen sein soll. Wie kroatische Medien berichten, wurde damit das Verfahren zu seiner Auslieferung nach Deutschland eingeleitet. Sein Anwalt will die Auslieferung jedoch anfechten. Der Ukrainer soll einer der Taucher gewesen sein, die die Sprengladungen an den Pipelines in der Nordsee angebracht hatten. In Griechenland sind im Zusammenhang mit den Waldbränden in diesem Jahr schon mehr als 300 Menschen festgenommen worden. Einige Feuer wurden vorsätzlich gelegt, oft ist es aber auch Fahrlässigkeit, auch von Urlaubern.
6: Nur in 34 Fällen geht die Feuerwehr von Brandstiftung aus. Wie schnell aus Leichtsinn ein Waldbrand entstehen kann, zeigt ein Fall von vergangener Woche auf Kreta. Ein Urlauber grillte mit Holzkohle nur wenige Dutzend Meter von einem Wald entfernt. Kurz darauf brach dort ein Feuer aus. Der Mann sagte den Behörden, er habe nicht gewusst, dass Grillen im Freien bei starkem Wind und extremer Trockenheit tabu ist. Aus Athen, Takis Zafos.
5: Nach seinen Zusammenbrüchen wächst die Sorge um Musiala. Der Fußballnationalspieler wird beim Supercup morgen nicht für den FC Bayern auf dem Platz stehen. Sportvorstand Max Eberl erklärte jetzt, Musiala lebe schon länger mit einer neurologischen Erkrankung und habe etwas an der Behandlung geändert.
7: Und dann hat er eben was verändert in der Medikation. Deswegen waren die Krampfanfälle jetzt auch augenscheinlicher in der Kürze der Zeit, ohne dass jemals eine Gefahr für ihn und Körper und Leib bestand. So, und jetzt gilt es eben wieder anzupassen, diese Medikation, dass sie wieder dahin kommt, wo wir schon waren, wo er eben sehr, sehr lange anfallsfrei auch gewesen ist.
5: Der Supercup zwischen Bayern München und Borussia Dortmund wird morgen um 20.30 Uhr angepfiffen.
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2: Es sind aktuell 20 Grad draußen, bei bewölktem Himmel mit ein bisschen Sonnenschein. Insgesamt heute recht wechselhaft mit leichtem Regen zwischen 14 und 17 Uhr und auch am Abend noch mal ein bisschen. Am Samstag dann Höchstwerte von bis zu 18 Grad, Sonntag auch. Die Sonne scheint am Samstag ca. 10 Sonnenstunden. Auch hier recht wechselhaft ein paar Wolken dazwischen. Am Nachmittag können auch am Samstag ein bisschen Regentropfen runterkommen. Am Sonntag dann ebenfalls Höchstwerte von 18 Grad, bisschen weniger Sonne, ein paar mehr Wolken, Regen gegen Vormittag und morgen. Schauen wir einmal auf den Verkehr. Dort kann es sich aktuell auf der B83 zwischen Hessisch-Ollendorf und Ostendorf stauen, aufgrund einer Baustelle. Dort ist er immer ein paar Minuten länger. Ansonsten die Langkreisspitze heute in Hameln und in Hessisch-Ollendorf bei der BDH-Klinik in der 50er-Zone. Falls Ihnen sonst was auffallen sollte, dann schicken Sie uns gerne eine WhatsApp-Nachricht unter 05151 und 6x5.
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2: Mein Name ist Nico Schnake und wir haben hier heute die Ausbildung on Air am Start. Ganz viele Betriebe aus der Region stellen sich heute Schülerinnen und Schülern bei uns im Radioaktiv Funkhaus vor und natürlich auch hier im Programm. Gleich geht's hier weiter mit dem Gummiwerk hier in der Region. Falls Sie das interessiert, bleiben Sie gerne dran und haben Sie einen schönen Freitag.

0: Radioaktiv hier mit Ausbildung on Air. Wir stellen Ihnen heute ganz viele verschiedene Ausbildungsbetriebe aus der Region vor. Jetzt hier mit dem OK Gummiwerk. Hallo ihr beiden.
1: Hallo.
0: Ich hatte eure Mikrofone noch nicht an, sorry. Einmal nochmal, gerne. Ja, ich bin hier mit Lara und Chantal. Ihr beiden seid heute hier, um das OK Gummiwerk vorzustellen. Erzählt doch mal, was macht das eigentlich?
1: Genau, das OK Gummiwerk ist ein Familienunternehmen, das 1928 in Hameln gegründet wurde. Wie unser Name schon sagt, dreht sich bei uns alles um Gummi. Wir entwickeln und produzieren hochwertige Materialien, Formteile und technische Artikel, die unter anderem für orthopädische Schuhe, Einlagen und Wanderschuhe sowie für verschiedene technische Anwendungen eingesetzt werden. Unsere Produkte finden in ganz unterschiedlichen Bereichen Anwendungen, von orthopädischen Schuhen und Einlagen bis hin zu technischen Artikeln. Dabei stehen für uns Qualität, Funktionalität und zuverlässige Lösungen im Mittelpunkt. Als Ausbildungsbetrieb bieten wir jungen Menschen einen praxisnahen und abwechslungsreichen Einstieg ins Berufsleben. Bei uns schaut man nicht nur zu, sondern übernimmt Schritt für Schritt eigene Aufgaben und wird von erfahrenen Kolleginnen und Kollegen begleitet. Wichtig sind uns Teamgeist, ein wertschätzender Umgang und nachhaltiges Arbeiten. Dass viele ehemalige Auszubildende heute noch bei uns arbeiten, zeigt, dass eine Ausbildung bei uns langfristig Perspektiven eröffnet.
0: Und welche Ausbildungsberufe werden bei euch gesucht?
2: Wir bilden bei uns drei unterschiedliche Berufe aus. Der erste Beruf wäre der Verfahrensmechaniker. Hier lernen unsere Azubis, wie aus Rohstoffen bzw. Gummi verschiedene Produkte entstehen. Wir haben dann auch noch den Maschinen- und Anlagenführer. Und da würde ich sagen, dass die Ausbildung besonders gut zu jungen Menschen passt, die Technik mögen, die gerne praktisch arbeiten und die selbst anpacken. Die Auszubildenden, die bedienen dort Produktionsanlagen, wechseln verschiedene Werkzeuge, überwachen aber auch die Abläufe und lernen selbstständig kleinere Störungen zu erkennen und auch zu beheben. Außerdem haben wir noch einen ganz beliebten Beruf, das ist die Industriekauffrau oder Industriekaufmann. Hier lernen die Azubis die kaufmännische Seite kennen, lernen die Abläufe in verschiedenen Abteilungen kennen, beispielsweise im Einkauf, im Vertrieb oder im Personalbereich. Dort bearbeiten sie dann Angebote oder Rechnungen, sie kommunizieren mit unseren Kunden und Lieferanten und durchlaufen da allerlei Abteilungen, genau.
0: Was sollte man denn mitbringen, auch mit Hinblick auf den Schulabschluss zum Beispiel?
1: Genau, für die Ausbildung zum Kunststoff- und Kautschuktechnologen empfehlen wir auf jeden Fall einen Realschulabschluss und ein Interesse an Mathematik, Physik, Chemie und Technik sowie ein handwerkliches Geschick. Im Bereich Maschinen- und Anlagenführer einen Hauptschulabschluss oder Realschulabschluss.

0: den Industriekaufleuten, dass die potenziellen Azubis den Umgang mit Word beherrschen, Excel und Outlook. Das muss keiner in Perfektion können, aber erste Kenntnisse sind definitiv von Vorteil. Es wäre ganz gut, wenn man nochmal die Mathe, Physik und Technikkenntnisse etwas auffrischt. Und grundsätzlich sagen wir immer, echtes Interesse, Zuverlässigkeit und die Bereitschaft, auch Fragen zu stellen, sind die beste Vorbereitung. Vieles können wir auch schon im ersten Gespräch klären. Und kleiner, aber nicht ganz unwichtiger Tipp, Lebenslauf und Anschreiben sollten sorgfältig vorbereitet sein.
1: Wie sieht denn dann so ein Arbeitsalltag bei euch als Azubi aus?
2: Genau, im technischen Ausbildungsberuf, da beginnt der Arbeitsalltag relativ früh. Nach dem Umziehen und einer kurzen Abstimmung mit dem Ausbilder oder der Schichtleitung werden die Maschinen für die Produktion vorbereitet und anschließend starten die Auszubildenden die Maschinen, holen weiteres Material für die Fertigung. Genau, und bei den Industriekaufleuten wäre es so, dass die erstmal als erstes die E-Mails prüfen und dann die weitere Tagesplanung vornehmen. Je nach Abteilung werden dann Angebote erstellt, Bestellungen geprüft oder Liefertermine verfolgt oder auch Rechnungen bearbeitet. Und der Kontakt mit den Kunden und Lieferanten gehört auch dazu. Zusätzlich gibt es da aber auch interne Schulungen und gemeinsame Azubi-Projekte, wie zum Beispiel jetzt die Vorbereitung für eine Ausbildungsmesse.
1: Gut, dann haben wir es, oder? Oder machen wir die letzte Frage auch noch? Ja, dann würde ich sagen, reicht. Eine Frage, die habt ihr jetzt nicht vorbereitet, es tut mir leid, aber wo kann man euch denn am besten hinschreiben, wenn man sich jetzt bewerben möchte?
0: Gerne auf unserer Homepage www.ok-gummiwerk.de. Dort gerne die Bewerbung an meine Kollegin Lara Schmidt senden und dann freuen wir uns, die Unterlagen zu sichten und vielleicht euch als neuen Azubi bei uns begrüßen zu dürfen.
1: Also, wenn Sie das jetzt gehört haben und sich denken, ah ja, OK Gummiwerk, das kann ich mir vorstellen, da gerne mal hinschreiben, da gerne vorbeischauen. Hier bei Ausbildung und Air haben Sie es gehört, hier bei Radioaktiv.

0: Waka Waka Shakira gleich hier bei Radioaktiv. Und dann Killing Me Softly von Fugees.
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0: Es sind aktuell 20 Grad draußen bei wechselhaftem Wetter, ein Mix aus Sonne und Wolken heute. Bei diesen Höchstwerten, wie gesagt, von 20 Grad. Jetzt gegen Nachmittag und Abend können außerdem leichte Regenschauer runterkommen. Am Samstag sieht es da recht ähnlich aus. Generell das Wochenende sehr wechselhaft mit einem Mix aus Sonne und Wolken. Höchstwerte von 18 Grad, sowohl Samstag als auch Sonntag. Am Samstag kann am Nachmittag ein bisschen Regen runterkommen, am Sonntag dann eher vormittags.
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0: Mit Nico Schnack und wir machen gleich weiter mit unserer kleinen Sendungsreihe hier Ausbildung on Air, gleich mit dem Unternehmen Proxys. Ganz viel Spaß.

0: Killing Me Softly, Fugees hier bei Radioaktiv. Ausbildung on Air ist heute bei uns im Funkhaus angesagt. Ganz viele lokale Unternehmen am Start, unter anderem auch das Unternehmen Proxys, von denen ich jetzt drei nette junge Männer hier am Start habe. Hallo ihr drei.
1: Hi Nico.
2: Moin.
3: Moin.
0: Wollt ihr euch drei vielleicht einmal vorstellen, wer seid ihr?
1: Ich bin Thomas, bin der Personalleiter und habe hier noch zwei mitgebracht.
4: Ich bin Heimer der Leon. Ich bin jetzt im dritten Lehrjahr für den Beruf Elektroniker für Betriebstechnik.
5: Ja, ich bin Daniel, auszubildender Industriekaufmann im dritten Lehrjahr.
0: Ja, und vielleicht könnt ihr mal kurz vorstellen, was genau ist Proxys eigentlich für ein Unternehmen? Was passiert da?
1: Wir sind Unternehmensgruppe, die Proxys. Und hier in Hameln schwerpunktmäßig die Steffen-Maschinerie. Kannst du dir vorstellen, wir machen hauptsächlich Maschinen für Lebensmittelhersteller. Und ja, da kann es halt von kleinen Mengen, 2,5 Litern bis 1000 Liter die Stunde, ja, alles mögliche an Maschinen sein. Und ja, von der Dimension her, das produzieren wir. Und dann bedeutet es halt, dass wir auch Leute drumherum brauchen. Ne? Und genau, dementsprechend haben wir gesagt, die Hauptausbildungsberufe bringen wir heute mit. Ja.
0: Wie sieht denn so eine Ausbildung bei euch aus? Was kann man genau alles machen?
4: Also ich mache ja den Elektroniker für Betriebstechnik. Also generell ist es bei uns im Betrieb so, dass man sehr viel mitnehmen kann. Also man sieht auch sehr viele Bereiche. Es geht nicht nur darum, meinen Beruf halt, sage ich mal, täglich auszuführen, sondern ich kriege auch viel von den anderen Berufen mit. Gerade den Industriemechaniker beispielsweise. Also man ist auch mal dabei, eine Maschine zusammenzubauen, da mal mitzuhelfen. Ja, aber Haupttätigkeit in dem Fall ist ja das Verdrahten der Maschine. Und ja, hoffentlich, dass es natürlich dann am Ende auch so klappt, wie man das Ganze dann zusammengebaut hat.
5: Und sonst gibt es ja noch den Industriekaufmann, den ich ja auch mache. Da ist es so, ich komme morgens einfach quasi zur Arbeit, check meine Mails, bearbeite die und im Laufe des Tages kommen dann immer Meetings dazu, Termine, in denen man dann die Aufgaben entweder koordiniert, organisiert. Und dann je nachdem, welcher Abteilung man ist, übernimmt man dann beispielsweise im Einkauf die Beschaffung oder man bucht Belege im Rechnungswesen. Man durchläuft dann das ganze Unternehmen während der Ausbildung, sodass ich dann jeden Bereich kennenlernen kann.
0: Und was würdet ihr sagen jetzt den Zuhörenden, die sich vielleicht jetzt vorstellen, okay, vielleicht kann ich mir vorstellen, da eine Ausbildung zu machen, was sollte man da mitbringen?
4: Also generell ist es wichtig, von meiner Seite aus, würde ich sagen, auf jeden Fall Humor mitzubringen. Also es ist immer ein sehr entspannter Umgang bei uns in der Firma. Das ist immer wichtig, dass man sowas mitbringt und ja, generell auch ein bisschen Interesse schon mal in den Berufsfeldern, wobei ich persönlich da jetzt auch relativ blind reingegangen bin und doch jetzt wirklich in der Ausbildung jetzt im dritten Lehrjahr sehr viel mitnehmen konnte, erlebt habe und ja, auch schnell gemerkt habe, dass das was für mich ist.
0: Gibt es bei euch auch Möglichkeiten für Leute, die vielleicht sagen, okay, reine Ausbildung kann ich mir nicht vorstellen, aber zum Beispiel duales Studium?
1: Müssen wir im Einzelfall dann checken, ob das halt sinnvoll ist. Von den Anforderungen her, sag ich mal, auch, wir wollen ja sowas nicht machen, ohne dann halt dann im Anschluss eine Beschäftigung zu ermöglichen. Und auch andersrum, wir können es wiederum sagen, okay, wenn jemand nicht genau weiß, welchen Beruf sich eine Ausbildung vorstellen kann oder ein Studium, dass wir dann halt von vornherein und sagen, mal zum Zukunftstag oder über ein Praktikum oder durch Einzelaktionen dann auch einfach bei uns mal reinschauen und hinter die Kulissen gucken kann. Ne?
0: Du hattest es gerade schon so angeschnitten, direkte Übernahme ist eine Möglichkeit.
1: Ja. Ja.
0: Und wo kann man sich melden, wenn man jetzt Lust hat, da eine Bewerbung abzuschicken?
1: Wir haben alles bei uns auf der Homepage stehen. In der Regel, ja, muss man nochmal ein bisschen lesen, gucken, was machen wir denn überhaupt alles. Wir haben einen eigenen Karrierebereich, gerade für Berufseinsteiger haben wir nochmal viel dargelegt und dargestellt. Und dann sind alle Stellen auch veröffentlicht. Also wir haben jetzt auch schon für nächstes Jahr die Ausbildungsberufe ausgeschrieben. Die zwei wesentlich haben wir gerade auch mitgebracht. Wir haben aber auch im Lagerbereich nochmal welche. Und für alle anderen, die nochmal gucken wollen, können wir halt auch jederzeit, wenn wir denn auch Zeit und Betreuung ermöglichen können, Schülerpraktika anbieten.
0: Also wenn Sie das interessiert, bei Proxys zu arbeiten, Großunternehmen, viele Möglichkeiten, kann man so sagen, dann schauen Sie da gerne mal vorbei, schicken Sie gerne eine Bewerbung ab und mit etwas Glück können Sie dann schon bald Ihre Ausbildung dort beginnen. Bei Proxys gehört haben Sie es hier bei Radioaktiv, Ausbildung on Air.

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0: Diary, Mr. Mister, gleich hier bei Radioaktiv. Und dann noch Mark Forster mit seinem Hit Au Revoir.
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0: Es ist gleich 14 Uhr.
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0: Im Weser-Renaissance-Schloss Schwöbber in Erzen ist das 5. Open-Air-Festival Kultursommer Schloss Schwöbber erfolgreich gestartet. Die Nachrichten mit Kerstin Wilke.
4: Den Auftakt machte am Abend die Jazzband Ellingtones mit einer Mischung aus Jazz, Swing, Latin und Pop-Hits. Mit den Ellingtones ist erstmals eine Band aufgetreten, deren Mitglieder zum Teil aus Hameln, Pyrmont kommen. Es sei ein gelungener Auftakt gewesen, sagte die Kulturbeauftragte von Schloss Schwöbber, Andrea Gerstenberger.
5: Wir sind jetzt so gesettet, dass wir uns jetzt auch mal trauen, nicht immer nur Künstler aus aller Welt zu holen, sondern auch zu sagen, nee, wir können es auch mal aus der Region machen. Und was haben wir für eine fantastische Stimme von Sonja Bittner, dazu die Band. Also ich freue mich immer, wenn das Publikum sich freut und das hat sich heute sehr gefreut. Standing Ovation zum Schluss, was will man mehr?
4: Heute Abend geht es weiter mit der eigenen Klassik-Konzertreihe Opera Retold, die extra für den Kultursommer entwickelt wurde. Der Schauspieler Frederik Böhle erzählt humorvoll Georges Bizets Oper Carmen. Alle Veranstaltungen des Kultursommers sind seit Monaten ausverkauft. Im Rahmen des städtischen Förderprogramms Hameln handelt hat in der Bäckerstraße ein neues Geschäft eröffnet. In der Hausnummer 15 haben Giuseppe und Salvatore Cimelli die Pasteria Italian Street Food eröffnet. Angeboten werden verschiedene Pastagerichte sowie sizilianische Süßspeisen, Focaccia und typische Getränke. Hameln handelt unterstützt seit 2021 innovative und individuelle Geschäftsideen in der Altstadt, unter anderem mit Zuschüssen zur Ladenmiete und einer Betreuung durch die städtische Wirtschaft. Zum Sport Dart. Robin Dickow-Wenzig hat die 8. Kennedy Trophy der WTW Dart Warriors gewonnen. Der Dartspieler setzte sich beim Freiluftturnier in Wallensen-Wenzen gegen André Winsmann im Finale mit 4:1 durch. Zuvor hatte Dickow-Wenzig bereits beide Vorrunden gewonnen und sich auch in den K.O.-Runden ohne Niederlage durchgesetzt. Wegen der hohen Waldbrandgefahr konnte die Veranstaltung nicht wie gewohnt im Wenzer Bruch stattfinden. Die Organisatoren verlegten den Wettbewerb deshalb kurzfristig an einen anderen Ort. Der TSV 05 Großberke startet mit einem Doppelheimspieltag in die neue Dartsaison. Ab 19 Uhr sind im Kings Home heute die B- und C-Mannschaft im Einsatz. Soweit die Meldungen aus der Region und jetzt weiter mit den Weltnachrichten.
6: Ich bin Thomas Bockt. Wirtschaftsverbände und Vertreter namhafter bayerischer und baden-württembergischer Unternehmen haben sich in einem Brandbrief an Bundeskanzler Merz gewandt. Sie fordern schnelle Sozialreformen in Deutschland. Die hohen Energiekosten, der internationale Wettbewerb und ein sich wandelndes wirtschaftliches Umfeld würden viele Betriebe spürbar belasten.
7: Die Unterzeichner des Briefs fordern unter anderem, dass der Anteil der Sozialbeiträge an den Arbeitskosten gesenkt wird. Die Arbeitskosten in Deutschland müssten wieder auf ein Niveau gebracht werden, das international wettbewerbsfähig ist. Insgesamt 17 Unterschriften hat der Brief. Besonders stark vertreten ist hier die Autobranche mit Unternehmen wie Audi, BMW oder Porsche. Doch es gibt auch andere Stimmen aus der Branche. Der Vorstandschef von Siemens Healthineers betonte noch am Montag im dpa-Interview, er finde nicht, dass die Regierung für das Wirtschaftswachstum verantwortlich ist. Fiona Reinhardt, Nachrichtenredaktion.
6: Im nordhessischen Hof Geismar ist ein Auto mit hoher Geschwindigkeit durch eine Fußgängerzone gefahren. Dabei wurden 8 Menschen verletzt, aber wohl niemand von ihnen schwer. 4 wurden vorsorglich in Krankenhäuser gebracht. Laut Zeugenaussagen soll der Fahrer medizinische Probleme gehabt haben. Er befinde sich in einem kritischen Zustand, teilte die Polizei mit. Die Ausgaben für Sozialhilfe sind im vergangenen Jahr um rund 6% gestiegen. Insgesamt zahlten die Sozialhilfeträger 21,5 Milliarden Euro aus. Das teilte das Statistische Bundesamt mit.
8: Gestiegen sind vor allem die Kosten für die Pflege. Rund 6 Milliarden Euro wurden für die sogenannte Hilfe zur Pflege locker gemacht. Der größte Anteil an den Gesamtausgaben, der geht allerdings an eine andere Gruppe. An Menschen, die Hilfe bei der Erwerbsminderung bekommen und vor allem an diejenigen, die mit der gesetzlichen Rente nicht über die Runden kommen. Und die Bundesregierung, die will mit ihrem Reformpaket die Sozialausgaben begrenzen, auch auf Druck der Wirtschaft. Claudia Wächter, Nachrichtenredaktion.
6: Deutsche Sicherheitsbehörden haben im vergangenen Jahr ein Versteck mit 2 Pistolen in der Nähe von Berlin entdeckt. Das berichten NDR, WDR und Süddeutsche Zeitung. Demnach gibt es Hinweise darauf, dass die Waffen im Auftrag russischer Geheimdienste hinterlegt wurden. Den Medienberichten zufolge ermittelt inzwischen der Generalbundesanwalt in dem Fall. Ein Tatverdächtiger soll im Herbst in Rumänien festgenommen worden sein.
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0: Es sind aktuell 19 Grad draußen bei bewölktem Himmel. Hier und da luschert mal die Sonne durch. Insgesamt bleibt es heute aber eher bewölkt mit leichten Regenschauern gegen Abend. Am Samstag sieht es recht ähnlich aus. Höchstwerte von bis zu 18 Grad. Insgesamt auch sehr wechselhaft, was das Wetter angeht. Mit leichten Regenschauern gegen Nachmittag. Ansonsten auch mit ein bisschen Sonne und Wolken. Am Sonntag auch 18 Grad. Bisschen weniger Sonne, bisschen mehr Wolken. Gerade vormittags können hier Regenschauer auftreten. Schauen wir einmal auf den Verkehr. Da sieht aktuell alles recht entspannt aus. Keine großen Staus oder dergleichen. Die Landkreisblitzer, die stehen heute in Hameln und in Hessisch-Ollendorf. Falls Ihnen sonst was auffallen sollte, dann lassen Sie es uns gerne wissen über WhatsApp unter 05151 und 6x5. Da können Sie gerne eine Nachricht hinschicken.
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0: Mein Name ist Nico Schnack und alle schönen Dinge müssen ja auch irgendwie mal zu Ende gehen. So auch unsere kleine Ausbildungsmesse hier im Funkhaus von Radioaktiv. Die meisten Unternehmen sind schon weg. Eins und allein das Hotel zur Börse, das muss leider noch ein bisschen warten. Ich entschuldige mich dafür, aber gleich reden wir auch nochmal darüber, was das Hotel als Ausbildungsbetrieb so zu bieten hat. Bleiben Sie also gerne dran und haben Sie einen schönen Freitag.

0: Radioaktiv hier heute mit Ausbildung on Air. Jetzt habe ich auch die letzten beiden hier am Start, die jetzt noch ein bisschen warten mussten. Entschuldigt dafür. Zwei junge Menschen von dem Hotel zur Börse. Hallo ihr beiden.
1: Hallo.
2: Hi.
0: Vielleicht wollt ihr euch einmal den HörerInnen vorstellen. Wer seid ihr?
2: Okay, ich fange an. Hi, ich bin Fabian und bin 32 Jahre alt und bin bei uns F&B-Manager, also für die gesamte Gastronomie im Laden verantwortlich.
1: Ja, ich bin Michelle Schütte, ich bin 24 Jahre alt und ich habe gerade die Ausbildung zur Fachfrau für Restaurant- und Veranstaltungsgastronomie abgeschlossen.
0: Dann vielleicht fangen wir mal damit an, dass ihr das Hotel vielleicht ein bisschen vorstellen könnt. Was genau kann man denn da alles so machen?
2: Zunächst mal ist es nicht nur ein Hotel. Wir sind drei Betriebe tatsächlich hier in der Hamelner Innenstadt, direkt im Herzen unserer schönen Altstadt. Beginnt einmal mit dem Hotel zur Börse. Es ist ein 3-Sterne-City- und Tagungshotel. Dort haben wir auch drei Tagungsräume, davon eher so zwei klassische, mit Konzepten für typische Tagungen. Und eins, auf das wir ganz stolz sind, das ist unser neuer Tagungsraum, der so dieses New Work-Konzept in sich vereint. Das heißt, du kannst diesen Raum den ganzen Tag nutzen für alles Mögliche, für die Tagung, für Breakout-Sessions, für Erholung mit einer Tischkicker-Pause und im Abschluss am besten noch irgendwie so ein kleines Grill-Event. Und muss da gar nicht raus. Dazu gehört noch das Museumscafé, ist so ein ganz klassisches Wiener Kaffeehaus und da unser Alleinstellungsmerkmal dort ist, dass wir einfach eine eigene Konditorei haben. Also alles, was ihr dort findet, ist wirklich von uns selber tagesfrisch gemacht, mit insgesamt drinnen und draußen kombiniert ca. 220 Sitzplätzen. Und zu guter Letzt gehört dazu noch das Grand Café täglich. Da versorgen wir unsere Hotelgäste, ne? Wir stellen seit kurzem unser Hotelfrühstück darüber da und sind damit die Ersten am Platz, die ab 7 Uhr tagtäglich geöffnet haben mit einem tollen Frühstücksbuffet, auch für Laufkundschaft. Ansonsten haben wir typisch deutsche Küche mit einem kleinen mediterranen Touch und ansonsten ist es täglich halt super für einen Sundowner zum Sehen und Gesehen werden und du kriegst halt einfach den ganzen Tag was Leckeres zu essen.
0: Also ihr als Unternehmen einiges am Start hier in der Region. Was kann man denn als Azubi bei euch erwarten? Wie sieht da so ein Arbeitsalltag aus?
1: Ja, also so ein typischer Arbeitsalltag bzw. so ein Ausbildungstag findet so im operativen Geschäft statt. Man erledigt gastrotypische Aufgaben wie die Zubereitung von Speisen oder Getränken, meist erst zum Anfang halt unter Anleitung und natürlich auch das Servieren von Speisen und Getränken. Im Hotelfach ist es eher erstmal, je nachdem, in welchem Lernfeld man ist, vor allem das Housekeeping ist da ein großer Anteil. Und ja, on the fly ist so Training zu ausbildungsspezifischen Inhalten, die man halt in der Schule halt dann durchnimmt und dann halt auch vor Ort dann halt umsetzt.
0: Wenn jetzt Leute das hier im Radio hören und sich denken, ah ja, ich könnte mir vorstellen, schon in dieser Branche zu arbeiten, was würdet ihr denen empfehlen? Was sollte man am ehesten mitbringen?
2: Was man am ehesten mitbringen sollte, vor allem ein Gastgeber gehen. Also du musst es mögen, Gastgeber zu sein und deine Gäste zu begeistern. Wenn du das hast und dafür brennst so ein bisschen, dann hast du da schon die halbe Miete, weil dann startest du da mit Motivation, mit Freundlichkeit, mit einem Lächeln auf dem Gesicht. Und allein das, kennst du wahrscheinlich selber, wenn du in ein Restaurant gehst und direkt mit einem Lächeln begrüßt wird, ist das direkt schon ein Erlebnis.
0: Und gibt es bei euch als Azubi auch irgendwie noch so Weiterbildungsmöglichkeiten, irgendwie irgendwelche extra Programme, die man vielleicht in Anspruch nehmen kann?
1: Also es gibt tatsächlich sehr, sehr viele Weiterbildungsmöglichkeiten, vor allem schon während der Ausbildung sind auch Seminare wie zum Beispiel als Weinberaterin möglich, aber auch darüber hinaus gibt es halt auch nach Abschluss sehr viele, auch in der Küchenbranche oder auch in der Hotelbranche haben wir zum Beispiel auch den Küchenmeister oder den Hotelmeister. Man kann dann auch über die IAA den Betriebswirt machen, du kannst dann noch Barkeeping, den Sommelier noch machen, Studiengänge wie Hotelmanagement und Tourismuswirtschaft, aber auch zum Beispiel wie Fabian, auch den F&B-Manager. Also es gibt ganz, ganz viele Möglichkeiten, sich darüber noch hinauszuarbeiten.
0: Und wie stehen bei euch die Möglichkeiten, wenn es so ums Thema direkte Übernahme geht?
2: Naja, ich würde mal behaupten, wir haben dieses Jahr zwei Auszubildende begleitet und vor allem bei ihrer Prüfung auch begleitet. Beide haben ihre Prüfung erfolgreich abgeschlossen und beide haben wir übernommen.
0: Ja, okay.
2: Nicht zuletzt dich.
0: Die Leute, die jetzt sich denken, oh ja, kann ich mir vorstellen, wo dürfen die hinschreiben, wo findet man euch?
2: Uns findet man zentral verwaltet im Hotel zur Börse. Also gerne einfach für weitere Infos einmal durchrufen unter der 05151 94940 oder eben eine Info schreiben an die info@hotel-zur-börse.de.
0: Also das Hotel zur Börse hat einiges zu bieten. Nicht nur Hotel, wie wir jetzt erfahren haben, sondern noch vieles, vieles mehr. Danke euch beiden, dass ihr das hier vorgestellt habt. Sie haben gehört, wohin Sie gerne schreiben können. Für das Hotel zur Börse. Gehört haben Sie es hier bei Radioaktiv.

0: Call Me Maybe, gleich hier bei Radioaktiv. Und dann M People mit Search for the Hero.
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0: Es sind aktuell 19 Grad draußen bei bewölktem Himmel mit ein bisschen Sonne zwischendurch. Heute sind die Verhältnisse recht wechselhaft mit ein bisschen Regenschauer am Abend. Samstag und Sonntag sieht es recht ähnlich aus. An beiden Tagen Höchstwerte von bis zu 18 Grad, Mix aus Sonne und Wolken. Am Samstag kommen auch am Nachmittag ein bisschen Regentropfen runter. Am Sonntag dann gegen Vormittag der Regen.
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0: Auch wenn es jetzt erfreulicherweise ja wieder etwas geregnet hat, war der Sommer schon wirklich außergewöhnlich heiß und trocken. Und die Hitzeperioden haben deutlich gemacht, dass in vielen Gebäuden ein wirksamer Hitzeschutz fehlt. Zum Beispiel auch in Krankenhäusern und Pflegeheimen. Um die Probleme zu lösen, hat die SPD vorgeschlagen, Klimaanpassung und Naturschutz als Gemeinschaftsaufgabe im Grundgesetz zu verankern, damit neben den Ländern und den Städten und Gemeinden auch der Bund mehr Verantwortung als bisher übernehmen könne. Viele befürworten diese Forderung, aber es gibt auch Bedenken. Oliver Hoppe im Gespräch mit dem CDU-Staatsminister im Kanzleramt, Philipp Amthor, der gerade im Zuge des Kommunalwahlkampfs zu Gast in Hameln war.
1: Herr Amthor, großes Thema bundesweit der Hitzeschutz. Da wird von vielen gefordert, auch von Bürgern mittlerweile, es gibt Umfragen, 2/3 Mehrheiten, dass der Hitzeschutz, die Klimaanpassung im Grundgesetz verankert wird. Sie sind etwas skeptisch, warum eigentlich?
2: Ich habe gar nichts gegen Hitzeschutz und gegen Klimaanpassung, ganz im Gegenteil. Das ist ein absolut drängliches Thema. Das erkennen wir ja auch nicht zuletzt an den letzten Wochen, aber auch darüber hinaus ist es für die Bundesregierung ein Anliegen. Aber nicht alles, was eine gesamtstaatliche Aufgabe ist, erfordert auch gleich eine Veränderung des Grundgesetzes. Ich glaube, so eine abstrakte, monatelange Diskussion über eine Verfassungsänderung mit schwierigen Mehrheitsverhältnissen, das bringt weit weniger als einen Nutzen der bestehenden Möglichkeiten. Der Bund hat große Förderprogramme jetzt schon bereits aufgelegt, in den letzten Jahren auch für die Klimaanpassung. Und es gibt ja nicht zuletzt aus dem Sondervermögen Infrastruktur und Klimaneutralität einen großen Anteil an Mitteln, die auch genutzt werden könnten für Klimaanpassungsmaßnahmen. Und deswegen finde ich, der Blick sollte eher auf diejenigen gehen, die schon heute diese Möglichkeit nutzen, vorangehen bei Klimaanpassung. Das erscheint mir wichtiger als eine abstrakte Diskussion über eine Verfassungsänderung.
1: Abgesehen davon könnte der Bund auch gar nicht für jedes Altenheim eine Klimaanlage bezahlen, oder?
2: Das ist natürlich ein generelles Thema. Ich kenne das natürlich, die Erwartungen, die immer an den Bund formuliert werden. Ich bringe das ein bisschen überspitzt immer auf den Punkt zu sagen, zu Weihnachten und zu Ostern ist für viele Menschen der Herrgott verantwortlich und an allen anderen Tagen im Jahr der Bund für alles zuständig. Die Verfassung, das Grundgesetz hat da eine andere Perspektive, sondern sieht eine Zuordnung von Aufgaben und auch eine Trennung von Finanzen zwischen Bund, Ländern und Kommunen. Und ich glaube, wir tun gut daran, das nicht immer weiter zu vermischen, sondern das Prinzip der Verantwortung zu stärken.
0: Sagt Philipp Amthor, CDU-Staatsminister im Kanzleramt, zu der aktuellen Debatte über Klima- und Hitzeschutz. Seiner Meinung nach sollte also vor einer Verfassungsänderung die optimale Nutzung bereits bestehender Handlungsmöglichkeiten diskutiert werden. Der Bund vergebe schon, laut seiner Meinung, beträchtliche Finanzmittel in die Fläche. Wie sehen Sie das Thema? Sagen Sie, ja, ich stimme Herrn Amthor zu oder sagen Sie, nein, wir sollten das auf jeden Fall im Grundgesetz verankern? Lassen Sie es uns gerne wissen. 05151 und 6x5, da können Sie gerne eine Nachricht hinschicken, die wir gerne dann auch bei uns hier im Programm verwerten würden, um mal ein bisschen ein Meinungsbild aus der Bevölkerung zu bekommen.

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1: Vielleicht ja heute Abend noch in die Sumpfblume. Um 20 Uhr tritt dort nämlich Felice bei der Sunset Session auf. Sie ist als Sängerin und Künstlerin des Duos Felice und Cortes bekannt. In ihrer vielseitigen Arbeit verbindet sie musikalische Konzertarbeit mit Artistik und Musical. Heute um 20 Uhr, das Ganze ist ein Hutkonzert, das heißt Eintritt ist frei, Spenden sind aber gerne gesehen. Bei der Sunset Session mit Felice heute um 20 Uhr in der Sumpfblume in Hameln. Dann gibt es morgen das Bürgerfest in dem Bürgergarten oder das Kinderfest im Bürgergarten in Hameln. Von 14 bis 18 Uhr lädt dort der Kreissportbund Hameln-Pyrmont alle Kinder und Familien zu ein. Ein abwechslungsreiches Sport- und Mitmachprogramm wird dort geboten. Neben tollen Aktionen lokaler Vereine sorgt außerdem der Live-Auftritt von Kinderliedermacher Volk Rosin für einen unvergesslichen Nachmittag für die ganze Familie. Das Kinderfest im Bürgergarten morgen von 14 bis 18 Uhr. Und dann gibt es auch noch ein Kinderfest und Familienfest der SPD, aber in Salzhemmdorf. Auf die jungen Besucher wartet dort ein vielfältiges Mitmachprogramm, das auch dort reichlich für Spaß und Action sorgt. Freuen sich auf tolle Spiele, spannende Aktivitäten und jede Menge Überraschungen von 11 bis 16 Uhr. Das Kinder- und Familienfest der SPD am Rathaus in Salzhemmendorf.
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0: Britney Spears mit Sometimes. Und gleich gibt's ja auch noch was von Lady Gaga auf die Ohren. Abracadabra, gleich hier bei Radioaktiv. Und dann auch noch Kenny Loggins aus den 80ern, Heartlight.
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0: Es ist gleich 15 Uhr.
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0: Im Weser-Renaissance-Schloss Schwöber in Erzen ist das 5. Open-Air-Festival Kultursommer Schloss Schwöber erfolgreich gestartet. Die Nachrichten mit Kerstin Wilke.
4: Den Auftakt machte am Abend die Jazzband Ellingtones mit einer Mischung aus Jazz, Swing, Latin und Pop-Hits. Mit den Ellingtones ist erstmals eine Band aufgetreten, deren Mitglieder zum Teil aus Hameln-Pyrmont kommen. Es sei ein gelungener Auftakt gewesen, sagte die Kulturbeauftragte von Schloss Schwöber, Andrea Gerstenberger.
5: Wir sind jetzt so gesettet, dass wir uns jetzt auch mal trauen, nicht immer nur Künstler aus aller Welt zu holen, sondern auch zu sagen, nee, wir können es auch mal aus der Region machen. Und was haben wir für eine fantastische Stimme von Sonja Bittner, dazu die Band. Also ich freue mich immer, wenn das Publikum sich freut und das hat sich heute sehr gefreut. Standing Ovation zum Schluss, was will man mehr?
4: Heute Abend geht es weiter mit der eigenen Klassik-Konzertreihe Opera Retold, die extra für den Kultursommer entwickelt wurde. Der Schauspieler Frederik Böhle erzählt humorvoll Georges Bizets Oper Carmen. Alle Veranstaltungen des Kultursommers sind seit Monaten ausverkauft. Die Cheerleader AG der KGS Alt-Semmendorf hat die Chance, bei der Weltmeisterschaft im Cheerleading in Florida anzutreten. Jetzt sucht das Team dringend Unterstützung für die Reise in die USA. Bei einer Meisterschaft des Cheerleading- und Cheer-Performance-Verbandes Deutschland in Oldenburg erreichten die Sweet and Salty Cheerleader den Silberstatus. Anschließend folgte die Überraschung. Der Verband nominierte die Gruppe für die Weltmeisterschaft in Orlando. Bundesweit wurden nur 2 Schulteams für den internationalen Wettbewerb nominiert. Für die Reise werden allerdings rund 65.000 Euro benötigt. Unter anderem für Flüge, Unterkunft, Verpflegung und Startgebühren. Die Schule und die Familien können die Kosten alleine nicht stemmen. Deshalb suchen die jungen Cheerleader Spender, Unternehmen und Sponsoren, die ihnen die Reise ermöglichen. Wer die jungen Talente unterstützen möchte, findet Informationen dazu unter radio-aktiv.de. Der NABU wirbt aktuell in Koppenbrügge und Salzhemmendorf um neue Mitglieder und aktive Mitstreiter. Studierende sind im Auftrag des Naturschutzbundes von Tür zu Tür unterwegs und informieren über die Arbeit der NABU-Gruppe vor Ort. Die jungen Werber tragen blaue NABU-Dienstkleidung und können sich ausweisen. Sie nehmen kein Bargeld an und Spenden werden ebenfalls nicht gesammelt. Mit den neuen Mitgliedern will der NABU die Naturschutzarbeit in der Region langfristig stärken. Die Gruppe Koppenbrügge-Salzhemmendorf hat mehr als 500 Mitglieder und engagiert sich unter anderem im Amphibienschutz, bei Streuobstwiesen sowie in der Umweltbildung an Schulen und Kindergärten. Gesucht werden auch Menschen, die sich aktiv in Projekte und Veranstaltungen einbringen möchten. Vorkenntnisse seien dafür nicht notwendig, heißt es vom NABU. Soweit die Meldungen aus der Region und jetzt weiter mit den Weltnachrichten.
6: Ich bin Thomas Borgt. Im Zusammenhang mit dem Waffenfund in der Nähe von Berlin im vergangenen Jahr ermittelt die Bundesanwaltschaft gegen einen Tatverdächtigen. Es geht um den Verdacht der Agententätigkeit und der Vorbereitung einer schweren staatsgefährdenden Gewalttat. Bundesinnenminister Dobrindt hat jetzt entsprechende Medienberichte bestätigt. Es gebe auch Hinweise auf Anschlagspläne in Rumänien, wo ein Verdächtiger festgenommen worden sei. Sicherheitsbehörden hatten in dem Versteck 2 Pistolen samt Munition entdeckt. In der nordhessischen Stadt Hofgeismar ist ein Mann mit seinem Auto in eine Fußgängerzone gerast. Nach ersten Ermittlungen sind dabei 8 Passanten verletzt worden.
7: Der Fahrer, ein älterer Mann, hat offenbar gesundheitliche Probleme. Auch er liegt mittlerweile im Krankenhaus. Zeugen sagen, er sei ganz plötzlich mit hoher Geschwindigkeit in die Fußgängerzone gerast, bis vor die Hauswand eines Kaufhauses. Passanten sprangen zur Seite, gerieten in Panik. Einige haben Prellungen, Schürfwunden und stehen vor allem unter Schock, sehen die Verwüstungen auf dem Boden, umgekippte Tische, Kissen und Regale. Claudia Wächter, Nachrichtenredaktion.
6: Wirtschaftsverbände und Vertreter namhafter bayerischer und baden-württembergischer Unternehmen haben sich in einem Brandbrief an Bundeskanzler Merz gewandt. Sie fordern schnelle Sozialreformen in Deutschland. Die hohen Energiekosten, der internationale Wettbewerb und ein sich wandelndes wirtschaftliches Umfeld würden viele Betriebe spürbar belasten.
8: Die Unterzeichner des Briefs fordern unter anderem, dass der Anteil der Sozialbeiträge an den Arbeitskosten gesenkt wird. Die Arbeitskosten in Deutschland müssten wieder auf ein Niveau gebracht werden, das international wettbewerbsfähig ist. Insgesamt 17 Unterschriften hat der Brief. Besonders stark vertreten ist hier die Autobranche mit Unternehmen wie Audi, BMW oder Porsche. Doch es gibt auch andere Stimmen aus der Branche. Der Vorstandschef von Siemens Healthineers betonte noch am Montag im dpa-Interview, er finde nicht, dass die Regierung für das Wirtschaftswachstum verantwortlich ist. Fiona Reinhardt, Nachrichtenredaktion.
6: In Griechenland sind im Zusammenhang mit den Waldbränden in diesem Jahr schon mehr als 300 Menschen festgenommen worden. Ein Sprecher der Feuerwehr sagte, es gehe um rund 270 Fälle von Fahrlässigkeit und 36 Fälle von Vorsatz. Erst in der vergangenen Woche sei auf Kreta ein Waldbrand ausgebrochen, weil ein Urlauber nur wenige Meter vom Wald entfernt mit Holzkohle gegrillt hatte.
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0: Es sind aktuell 19 Grad draußen bei bewölktem Himmel. Hier und da scheint zwar mal die Sonne durch, es bleibt heute aber insgesamt recht wechselhaft. Mit leichten Regenschauern jetzt gegen Abend. Am Samstag dann Höchstwerte von bis zu 18 Grad. Auch hier wieder recht wechselhaft, zwar ordentlich Sonne, mit aber ordentlich auch Wolken dazwischen. Am Nachmittag können auch hier wieder leichte Regenschauer in der Region auftreten. Am Sonntag dann auch 18 Grad, bisschen weniger Sonne, paar mehr Wolken. Gerade morgens und vormittags ist mit Regen zu rechnen. Schauen wir einmal auf den Verkehr. Dort sieht weitestgehend alles recht entspannt aus. Auf der B83 kann es sich aktuell stauen. Wie üblich bei der Baustelle auf Höhe von Ostendorf, Alte Heerstraße ist das. Und dann hatte ich hier gerade eben noch einen Stau gesehen auf der B238 Rinteln. Ist das Rinteln über die Weser da die Strecke? Ich kann Ihnen leider gerade den Straßennamen nicht sagen, weil das Programm steigt. Aber dort kann es auf jeden Fall auch bis zu 13 Minuten länger dauern aufgrund eines Verkehrsstaus B238 auf der Höhe von Rinteln.
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0: Mein Name ist Nico Schnake, Ausbildung und R hier bei uns im Funkhaus ist vorbei. Falls Sie alles aber nochmal nachhören möchten, dann haben Sie da auf der Webseite die Möglichkeit dazu. Da finden Sie so gut wie alle Beiträge von heute mit den verschiedenen Unternehmen, die sich bei uns in der Sendung und auch vor Ort vorgestellt haben. Unter anderem waren da mit dabei Lenze, die Allianzversicherung, das OK-Gummiwerk und noch ein paar mehr. Aber jetzt geht's hier weiter mit unserem normalen Programm und wir schauen in der kommenden Stunde mal Richtung Bad Münder. Dort ist nämlich endlich die Entscheidung in der Rathausfrage gefallen. Wie genau da jetzt entschieden wurde, das erfahren Sie in der nächsten Stunde hier bei Radioaktiv.

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0: Radioaktiv, Just the Way You Are mit Bruno Mars. Ein Sexualstraftäter aus der Jugendanstalt Hameln soll während eines Hafturlaubs mehrere Kinder in Bayern missbraucht haben. Niedersachsen-Justizministerin Katrin Wahlmann spricht in dem Fall von einem Versäumnis und will die Regeln für Haftlockerungen verschärfen. Radioaktivreporterin Eva Strohdeicher berichtet.
1: Der Mann saß seit Mitte 2022 in der Jugendanstalt Hameln eine Haftstrafe ab. Während eines Hafturlaubs in Bayern soll er Kontakt zu Minderjährigen aufgenommen und mehrere Kinder missbraucht haben. Die Staatsanwaltschaft Aschaffenburg hat inzwischen Anklage gegen ihn erhoben. Vor den ersten Lockerungen war eine psychologische Stellungnahme eingeholt worden. Vor späteren Hafturlauben gab es jedoch kein weiteres Gutachten. Dazu der Leiter der Jugendanstalt Hameln, Wolfgang Kuhlmann.
2: Tatsächlich geht es darum, dass ein Gefangener, der hier nach einem sehr positiven Vollzugsverlauf und erfolgreicher Sozialtherapie Vollzugslockerungen erhielt, man wirft ihm vor, dass er in diesen Vollzugslockerungen schwere Sexualstraftaten begangen hat.
1: Haftlockerungen seien grundsätzlich ein wichtiger Bestandteil der Resozialisierung, so Kuhlmann. Gefangene sollen schrittweise lernen, mit Freiheiten außerhalb der Haft umzugehen und auf ihre spätere Entlassung vorbereitet werden.
2: Es ist aber extrem wichtig, dass das hier Erlernte auch nach draußen transferiert werden kann. Und dafür braucht man immer einen möglichst optimalen Übergang in die Freiheit. Und der gelingt erfahrungsgemäß und auch auf Grundlage der aktuellen Forschung am besten, wenn der Übergang in die Freiheit schrittweise folgt.
1: Für Niedersachsen soll es künftig strengere Regeln geben. Justizministerin Katrin Wahlmann will aus der bisherigen Sollvorschrift eine verpflichtende Regelung machen. Bei schweren Straftätern wie Sexualstraftätern soll vor jeder weiteren Stufe einer Haftlockerung erneut ein Gutachten erforderlich sein. Den Gesetzentwurf will sie im Herbst vorlegen. Die Opposition fordert zusätzliche Maßnahmen, darunter klare Vorgaben für Gutachten und ein Vier-Augen-Prinzip bei Schwerstverbrechern. Dennoch betont der Hamelner Jugendanstaltsleiter Wolfgang Kuhlmann, dass es sich hier um einen Einzelfall handele.
2: Also ich bin jetzt hier seit 28 Jahren in der Jugendanstalt beschäftigt und seit 20 Jahren bin ich verantwortlich für Lockerungsentscheidungen. Und dass Gefangene in Vollzugslockerungen Straftaten begehen, ist ein absolut seltener Fall. Das kommt so gut wie nicht vor. Ich selbst kann mich in den 20 Jahren an keine Handvoll Fälle erinnern.
0: Sagt Wolfgang Kuhlmann, der Leiter der Jugendanstalt Hameln. Das niedersächsische Justizministerium will den Fall nach eigenen Angaben umfassend aufarbeiten und auch prüfen, ob neben individuellen Fehlern möglicherweise strukturelle Probleme eine Rolle gespielt haben. Eva Strohdeicher berichtete für Radioaktiv.

0: Dua Lipa, Don't Start Now, gleich hier bei Radioaktiv. Annie Lennox mit Walking on Broken Glass.
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4: Der Rat der Stadt Bad Münder hat den Weg für einen Rathausneubau freigemacht. In einer emotional geführten Sondersitzung stimmten am Donnerstagabend 17 Ratsmitglieder für das Vorhaben. 11 votierten dagegen, 2 enthielten sich. Zuvor war ein Antrag von SPD und Grünen gescheitert, die Entscheidung bis nach der Kommunalwahl im September zu verschieben. Nach einer teilweise hitzig geführten Debatte ließ der Rat schließlich geheim abstimmen. Mit dem Beschluss kann die Stadt Bad Münder die Planungen für das neue Rathaus nun weiter vorantreiben. Die Klimakiste in Hameln bleibt länger geöffnet. Sie kann noch bis einschließlich Sonntag besucht werden. Grund ist der Tag der Umwelt am Samstag in der Hamelner Innenstadt. Die Klimakiste war Teil der Sommeraktion Hameln, komm wie du bist. Während die übrigen Elemente der Aktion abgebaut wurden, bleibt die Klimakiste über das Wochenende stehen. Sie informiert über die Folgen des Klimawandels und zeigt Möglichkeiten für Klimaschutz und Anpassung. Im Weser-Renaissance-Schloss Schwöber in Erzen ist das 5. Open-Air-Festival Kultursommer-Schloss Schwöber erfolgreich gestartet. Den Auftakt machte die Jazzband Ellingtones mit einer Mischung aus Jazz, Swing, Latin und Pop-Hits. Mit den Ellingtones ist erstmals eine Band aufgetreten, deren Mitglieder zum Teil aus Hameln-Pyrmont kommen. Heute Abend geht es weiter mit der eigenen Klassik-Konzertreihe Opera Retold. Alle Veranstaltungen des Kultursommers sind seit Monaten ausverkauft.
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0: Mit Nico Schnake. Nach einer kühlen regnerischen Nacht starten wir am Samstag mit Werten von 13 Grad in den Tag, erreichen dann in der Spitze 18 Grad. Es bleibt das Wochenende über wechselhaft mit einem Mix aus Sonne und Wolken. Gerade am Samstagnachmittag können noch mal leichte Regenschauer runterkommen. Auch am Sonntag Höchstwerte von bis zu 18 Grad, da dann schon morgens und vormittags der Regen. Ansonsten danach auch wechselhafte Konditionen mit 7 Stunden Sonne.
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0: Joe mit End of Beginning hier bei Radioaktiv. Und nach rund 2 Jahren Streit ist eine wichtige Entscheidung in der Rathausfrage in Bad Münder gefallen. Der Rat hat am Abend mit 17 Ja-Stimmen, 11 Nein-Stimmen und 2 Enthaltungen für den Neubau gestimmt. Vorausgegangen war eine teils hitzige Debatte. Anton Postag-Sommer war bei der Sondersitzung mit dabei. Anton, die Entscheidung ist jetzt gefallen. Wie verlief denn die Debatte?
1: Ja, ziemlich emotional und das schon vor der eigentlichen Debatte. Der Martin-Schmidt-Saal war richtig voll. Aus dem Publikum gab es immer wieder Zwischenrufe. Auch im Rat wurde der Ton später deutlich schärfer. Ja, SPD und Grüne wollten die Entscheidung auf die Zeit nach der Kommunalwahl nochmal verschieben lassen. Sie verwiesen auf andere und offene Fragen zur Zukunft des Steinhofs und des historischen Rathauses. CDU-Pro-Bürger und Bad Münder-Kahn-Mehr hielten dagegen. Der Bürgerentscheid habe einen Wirtschaftlichkeitsvergleich verlangt und dessen Ergebnis liegt jetzt vor. Der Neubau hat dabei besser abgeschnitten. Am Ende wurde geheim abgestimmt. 17 Ratsmitglieder waren für den Neubau, 11 dagegen, 2 enthielten sich.
0: Damit ist die politische Entscheidung gefallen. Wie geht es denn jetzt mit dem Neubau weiter?
1: Jetzt beginnt erst die eigentliche Planung. Bislang steht im Wesentlichen ja fest, dass das Rathaus auf dem Gelände der ehemaligen Grundschule an der Kellerstraße entstehen soll. Wie das Gebäude konkret aussieht, welche Bereiche der Verwaltung dort einziehen sollen, das muss jetzt noch ausgearbeitet werden. Und daran hängt auch eine zweite große Frage. Was passiert dann mit Steinhof und dem historischen Rathaus? Die Befürworter des Neubaus argumentieren, dass sich das erst sinnvoll beantworten lässt, wenn klar ist, wie viel Platz das neue Rathaus bietet und welche Funktionen dort untergebracht werden. Die Rathausdebatte ist mit der Abstimmung also nicht beendet. Sie geht jetzt in die konkrete Planungsphase, mit der sich wiederum dann auch ein neuer Bürgermeister in Bad Münder auseinandersetzen muss.
0: Also noch einiges zu tun in Bad Münder. An der Stelle mal die Frage natürlich an alle unsere Hörerinnen und Hörer aus dem Ort. Wie sehen Sie denn diese Entscheidung? Stimmen Sie da den paar Leuten im Rat zu, die sagen, ja, war eine gute Idee? Sagen Sie, nee, wir sind eher auf der Seite von den 11 Leuten, die dagegen waren? Oder sind Sie auch eher dabei? Ja, ist mir eigentlich relativ egal. Der Rathausneubau in Bad Münder, wie sehen Sie das? Schicken Sie uns gerne eine WhatsApp-Nachricht unter 05151 und 6x5. Wenn es Neuigkeiten gibt, dann erfahren Sie die natürlich auch hier direkt bei Radioaktiv.

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1: Haben Sie vielleicht noch alte Klamotten, die Sie nicht mehr brauchen und irgendwie loswerden wollen? Dann können Sie mal bei der Kreisabfallwirtschaft morgen vorbeischauen. Dort gibt es nämlich eine Aktion, bei der Sie Alttextilien abgeben können. Bei einer kommenden Tauschbörse geht das. Eine gute Gelegenheit, nicht mehr benötigte Kleidung sinnvoll weiterzugeben und dabei Ressourcen zu schonen. Die Kreisabfallwirtschaft Sonderaktion Alttextilien abgeben bei der Tauschbörse morgen von 9 bis 12:30 Uhr in Hameln bei der Kreisabfallwirtschaft. Dann gibt es ein Akustikkonzert in Erzen in der Schrappmühle. Freuen Sie sich dort auf echte, handgemachte Musik im Akustikgewand mit der Band Hana. Die nimmt Sie mit auf eine Reise durch bekannte Rock- und Pop-Klassiker, ganz pur, intim und voller Energie. Das Akustikkonzert mit Hana morgen um 18 Uhr in der Schrappmühle in Erzen. Und dann noch das Altdorffest auf dem Kirchhof in Erzen im Ortsteil Großberghelm. Ganz herzlich sind dort alle Bürgerinnen, Bürger und Gäste eingeladen. Es erwartet Sie ein buntes Fest für die gesamte Familie. Für musikalische Unterhaltung ist bestens gesorgt mit der Band Navigation System. Außerdem stimmungsvolle Beats von DJ Töckel. Neben einem abwechslungsreichen Rahmenprogramm wird auch kulinarisch viel geboten. Verschiedene Verpflegungsstände halten für jeden Geschmack etwas bereit. Das Altdorffest auf dem Kirchhof im Ortsteil Großberkel von Erzen. Morgen am Samstag um 15 Uhr.
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0: Daigo, Kailash und Griffin. Save My Love, gleich hier bei Radioaktiv. Und U2 mit Sweetest Thing.
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0: Es ist gleich 16 Uhr.
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0: Es gibt gute Nachrichten für die finanzschwachen Kommunen im Weserbergland. Die Nachrichten mit Kerstin Wilke.
5: Die Kommunen im Landkreis Hameln-Pyrmont sollen gut 94 Millionen Euro aus dem Infrastruktursondervermögen des Bundes erhalten. Einen entsprechenden Gesetzentwurf hat Niedersachsens Innenministerin Daniela Behrens im Innenausschuss vorgestellt. Insgesamt will das Land rund 4,7 Milliarden Euro an die Kommunen verteilen. Der Landkreis Hameln-Pyrmont soll rund 42,8 Millionen Euro bekommen, die Stadt Hameln knapp 17,2 Millionen. Weitere Millionenbeträge sind unter anderem für Bad Pyrmont, Bad Münder und Hessisch-Oldendorf vorgesehen. Für Radioaktiv aktuell Eva Strohdeicher.
1: Die Kommunen können selbst entscheiden, für welche Infrastrukturprojekte sie das Geld einsetzen. Einen eigenen finanziellen Anteil müssen sie nach dem Gesetzentwurf nicht beisteuern. Die Höhe der Budgets richtet sich unter anderem nach Einwohnerzahl und Finanzkraft. Die heimischen SPD-Landtagsabgeordneten Uli Watermann und Konstantin Grosch sprechen von einer starken Unterstützung für die Kommunen. Die zusätzlichen Mittel sollen möglichst schnell und mit wenig Bürokratie vor Ort ankommen.
5: Im Rahmen des städtischen Förderprogramms Hameln handelt hat in der Bäckerstraße ein neues Geschäft eröffnet. In der Hausnummer 15 haben Giuseppe und Salvatore Cimelli die Pasteria Italian Street Food eröffnet. Angeboten werden verschiedene Pastagerichte sowie sizilianische Süßspeisen, Focaccia und typische Getränke. Hameln handelt unterstützt seit 2021 innovative und individuelle Geschäftsideen in der Altstadt, unter anderem mit Zuschüssen zur Ladenmiete und einer Betreuung durch die städtische Wirtschaftsförderung. Der Präsident des Landesverbandes jüdischer Gemeinden von Niedersachsen, Michael Fürst, ist mit der niedersächsischen Landesmedaille geehrt worden. Ministerpräsident Olaf Lies verlieh ihm heute die höchste Auszeichnung des Landes im Gästehaus der Landesregierung in Hannover. Fürst sei ein Brückenbauer über die Religionen hinweg, sagte Lies. Er setze sich gegen Antisemitismus, Rassismus, Hass und Hetze ein. Außerdem sei er ein hochgeschätzter Ansprechpartner für Politik, Religionsgemeinschaften und andere Organisationen. Mit der Ehrung würdigte Niedersachsen Fürst für sein jahrzehntelanges Engagement für eine, wie es hieß, glaubwürdige und sensible Erinnerungskultur zur Judenverfolgung und Ermordung während der nationalsozialistischen Gewaltherrschaft. Michael Fürst wurde 1947 in der Landeshauptstadt geboren. Seit 1980 ist er Präsident des Landesverbandes jüdischer Gemeinden von Niedersachsen. Soweit die Meldungen aus der Region und jetzt weiter mit den Weltnachrichten.
6: Ich bin Thomas Brockt. Die deutschen Sicherheitsbehörden vermuten, dass zwei im vergangenen Jahr nahe Berlin gefundene Waffen samt Munition für Anschläge genutzt werden sollten. Außerdem ermittelt die Staatsanwaltschaft wegen mutmaßlicher Agententätigkeit. Das hat Bundesinnenminister Dobrindt jetzt bestätigt. Entgegen erster Vermutungen nannte er Russland dabei nicht direkt und stellte auch keinen Bezug zum Drohnenvorfall am Flughafen Leipzig her.
7: Dieser Fall, der bettet sich ein in hybride Bedrohungsszenarien, ohne damit jetzt deutlich zu machen, dass es einen Zusammenhang zwischen diesem Fall und anderen aktuellen Vorfällen gibt. Aber hybride Bedrohungsszenarien, sie treffen uns auf unterschiedlichste Art und Weise.
6: Laut Dobrindt gibt es Hinweise auf Anschlagspläne in Rumänien, wo ein Verdächtiger festgenommen worden sei. Im nordhessischen Hof Geismar ist ein Auto mit hoher Geschwindigkeit durch eine Fußgängerzone gefahren. Dabei wurden 8 Menschen verletzt, aber wohl niemand von ihnen schwer. 4 wurden vorsorglich in Krankenhäuser gebracht. Laut Zeugenaussagen soll der Fahrer medizinische Probleme gehabt haben. Er befinde sich in einem kritischen Zustand, teilte die Polizei mit. Fußballnationalspieler Jamal Musiala wird nach seinen jüngsten Zusammenbrüchen auf dem Platz morgen nicht im Supercup für den FC Bayern auflaufen. Das verkündete Trainer Kompany. Musiala werde individuell trainieren und solle sich auf seine Behandlung fokussieren.
3: Schon die ganze letzte Saison habe der Verein von der Erkrankung gewusst, sagt Sportvorstand Max Eberl. Dank der Medikamente habe Musiala aber keine Aussetzer gehabt. Doch zuletzt hatte er die Medikation umgestellt, wegen der Nebenwirkungen sei der Bayern-Profi zusammengesackt. Jetzt gehe es darum, ihn wieder richtig einzustellen. Musiala dürfte beim Saisonstart in einer Woche wieder dabei sein. Thomas Bremser, Redaktion.
6: In Griechenland sind im Zusammenhang mit den Waldbränden in diesem Jahr schon mehr als 300 Menschen festgenommen worden. Ein Sprecher der Feuerwehr sagte, es gehe um rund 270 Fälle von Fahrlässigkeit und 36 Fälle von Vorsatz. Erst in der vergangenen Woche sei auf Kreta ein Waldbrand ausgebrochen, weil ein Urlauber nur wenige Meter vom Wald entfernt mit Holzkohle gegrillt hatte.
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0: Es sind aktuell 20 Grad draußen bei wechselhaftem Wetter. Aktuell ist es recht bewölkt, kaum Sonne. Das bleibt auch heute wahrscheinlich den restlichen Tag so. Gegen Abend können außerdem leichte Regenschauer auftreten. Am Samstag dann Höchstwerte von bis zu 18 Grad. Wieder sehr wechselhaft. Ein Mix aus Sonne und Wolken. Bisschen Sonne, 10 Sonnenstunden. Am Nachmittag können auch hier wieder bisschen die Regentropfen auf uns runterkommen. Und auch am Sonntag, da ist es dann immerhin trocken bei Höchstwerten von 19 Grad, aber auch ein Mix aus Sonne und Wolken. Schauen wir einmal auf den Verkehr. Da sieht aktuell alles recht entspannt aus. Keine großen Staus oder dergleicheen. Die Landkreisspitze heute noch in Hameln und in Hessisch-Ollendorf. Falls Ihnen sonst was auffallen sollte, schicken Sie uns gerne eine WhatsApp-Nachricht unter 05151 und 6x5.
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0: Mein Name ist Nico Schnake, bin jetzt hier noch bis 18 Uhr für Sie im Studio und gleich mal mit einem Blick auf morgen. Dort ist nämlich ein ganz besonderes Spektakel in der Hamener Innenstadt. Der Tag der Umwelt findet nämlich mal wieder statt. Wie jedes Jahr gibt es dort allerlei Programm, Spiel, Spaß und Informationen zum Thema Klima und Umwelt. Was genau Sie dort alles erwartet, das erfahren Sie gleich hier bei Radioaktiv.

0: Morgen am Samstag dreht sich in Hamels Innenstadt wieder alles um die Umwelt rund um den Pferdemarkt und das Hochzeitshaus. Am vierten Tag der Umwelt erwartet die Besucherinnen und Besucher ein vielseitiges Programm aus Spiel, Spaß und Informationen zu Klima- und Umweltthemen von 11 bis 18 Uhr. Gemeinsam veranstaltet von der Klimaschutzagentur Weserbergland, der Stadt Hameln, der Hameln Marketing Tourismus GmbH und Radioaktiv. Was Sie da erleben können, berichtet Alexandra Kanzi, Organisatorin und Pressesprecherin der Klimaagentur.
1: Wir haben dieses Jahr fast 30 Aussteller aus dem Bereich Naturschutz, Umweltschutz, klimafreundliche Mobilität. Und da sind Unternehmen dabei, da sind ganz viele NGOs dabei, Initiativen. Zum Beispiel Weser-Igel, die kümmern sich um Schutz von Igeln und klären dazu auf. Es kommt der ADFC. Also es gibt eine Fülle an Inspiration, eine Fülle an Informationen zu den Themen rund um Klimaschutz, Naturschutz, Umweltschutz. Also es ist wirklich toll, dass vor allem gerade diese Bandbreite da ist. Und für jeden von groß bis klein gibt es etwas zu gucken, mitzumachen, Spaß zu haben, sich zu informieren.
0: Einige der Akteure sind ganz neu mit dabei.
1: Also dieses Jahr zum Beispiel ist zum ersten Mal dabei der Bundesverband Waldbaden. Ein total passendes Thema, wenn man einfach sieht, wie viel Grün ja und wie viel Wald um Hameln herum ist. Zum ersten Mal dabei sind die Forest Green Devils. Das ist ein deutscher Fanclub vom nachhaltigsten Fußballclub der Welt. Das ist ein englischer Fußballclub und da wird gezeigt, was alles an Nachhaltigkeit im Sport, im Fußball halt möglich ist. Wir haben für Kinder dieses Jahr E-Karts mit dabei. Das ist ein Parcours, wo sie halt mal Runden drehen können, einfach mal Spaß haben an der E-Mobilität, auch wenn man noch kleiner ist. Bei uns wird es am Stand der Klimaschutzagentur eine besondere Verlosung geben. Ein Tag mit dem ID.Buzz. Das ist ein größeres E-Fahrzeug. Da passen 7, 8 Leute rein. Und er hat sich als total praktisch und toll herausgestellt.
0: Auf der Hochzeitshausterrasse wird es außerdem ab 11 Uhr ein Bühnenprogramm geben.
1: Wir freuen uns, dass der Oberbürgermeister Griese kommt, um die ganze Veranstaltung zu eröffnen. Von verschiedenen Ständen werden die Leute kommen, werden kurz mal erzählen, was sie an ihrem Stand präsentieren möchten. Die Stadt Hameln wird zweimal verlosen und der Singer-Songwriter Nico Scholze wird sowohl um 14:45 als auch um 3 mal eine halbe Stunde Musik machen und damit einfach für eine gute Stimmung sorgen. Was aber auch noch neben der Hochzeitshausterrasse stattfinden wird, am Stand von den Öffis, da wird es wieder eine Versteigerung von Fundsachen geben.
0: Die Vielfalt der Teilnehmenden am Tag der Umwelt zeige die Zusammenhänge, die es so in der Umwelt gibt.
1: Nachhaltigkeit ist ein total vielschichtiges Thema. Also zu begreifen, wenn ich was tue, nutzt es halt mir, aber es nutzt allen. Und wenn die anderen was tun, nutzt es denen und mir auch. Und dieses Zusammenspiel einfach. Da ist zum Beispiel jetzt so ein Tag der Umwelt wirklich auch gut, weil du kannst dann von Stand zu Stand gehen und plötzlich gibt es dann Zusammenhänge, ne? Oder Fahrradfahren ist halt eben für dich gesund, aber es gibt dann weniger Reifenabrieb und dadurch gibt es weniger Mikroplastik und das ist halt auch nicht in deinem Trinkwasser. Also von daher ist es einfach schön, in der Vielfalt am Samstag mitbekommen, wo das eine mit dem anderen halt zusammenhängt.
0: Morgen ab 11 Uhr startet also der vierte Tag der Umwelt in der Hamener Innenstadt. Bis 18 Uhr präsentieren sich rund ums Hochzeitshaus und Pferdemarkt gut 30 Akteure mit Informationen und Mitmachangeboten. Auf der Hochzeitshausterrasse gibt es ein buntes Programm aus Interviews, Musik und Aktionen. Die Informationen dazu hatte Alexander Kanzi von der Klimaschutzagentur. Und ja, Radioaktiv ist auch dabei. Falls Sie uns sehen sollten, sagen Sie gerne mal Hallo.

0: Vincent Weiss mit Wunder. Gleich hier bei Radioaktiv. Want to make her happy, Mark. Auch gleich hier im Sender.
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5: Die Bürgerinitiative Omas gegen Rechts aus Lemgo hat auf ihrer Wanderung nach Stendal in Hameln Station gemacht. Jede Teilstrecke steht unter einem anderen Motto, jeweils angelehnt an einen Artikel des Grundgesetzes. Die Hamelner Ortsgruppe der Omas gegen Rechts begrüßte die Wanderinnen aus Lemgo am Pferdemarkt. Interessierte Bürgerinnen und Bürger sind eingeladen, die Aktion während der Wanderung vor Ort zu unterstützen oder Teiletappen mitzugehen. Weitere Informationen gibt es auf dem Instagram-Account der Omas gegen Rechts aus Lemgo. Die Cheerleader AG der KGS Salzhemmendorf hat die Chance, bei der Weltmeisterschaft im Cheerleading in Florida anzutreten. Bei einer Meisterschaft in Oldenburg erreichten die Sweet and Salty Cheerleader den Silberstatus. Der Verband nominierte die Gruppe im Anschluss für die Weltmeisterschaft in Orlando. Für die Reise werden rund 65.000 Euro benötigt. Die Schule und die Familien können die Kosten alleine nicht stemmen. Deshalb suchen die jungen Cheerleader Spender, Unternehmen und Sponsoren, die ihnen die Reise ermöglichen. Das Bündnis Haltung Eid Saaletal will vor der Kommunalwahl für demokratische Beteiligung werben. Dazu plant das Bündnis ab morgen regelmäßige Gesprächsangebote auf dem Rewe-Parkplatz in Salzhemmendorf. Bis zur Kommunalwahl soll dort jeweils mittwochs und samstags von 10 bis 12 Uhr mit Bürgerinnen und Bürgern über politische Themen vor Ort gesprochen werden. Das im Herbst 2024 gegründete Bündnis setzt sich für das Grundgesetz demokratische Werte und gegen Hass und Hetze ein.
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0: Es sind aktuell 20 Grad draußen bei bewölktem Himmel. Insgesamt das Wetter jetzt auch am Wochenende recht wechselhaft. Die Sonne zeigt sich heute leider nicht mehr so wirklich. Dafür können am Abend leichte Regenschauer runterkommen. Am Samstag dann Höchstwerte von bis zu 18 Grad. Insgesamt auch recht wechselhaft mit einem Mix Sonne und Wolken. Auch hier am Nachmittag und am Abend ein bisschen Regen. Am Sonntag, da bleibt es dann aber trocken mit Höchstwerten von 19 Grad und 8 Sonnenstunden mit ein paar Wolken.
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0: Mit mir Nico Schnarke und gleich mal einen Blick auf den Auftakt vom Kultursommer Schloss Schwöber. Viel Spaß.

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0: Am Donnerstagabend hat in Erzen im Weserrenaissance Schloss Schwöber das Open-Air-Festival Kultursommer Schloss Schwöber begonnen, das an drei Abenden Konzerte in den Genres Swing, Klassik und Jazz präsentiert. Alle Veranstaltungen sind schon seit Monaten ausverkauft. Vom Auftakt berichtet Radioaktiv-Reporter Jan Hampe.
1: Trotz zunehmender Wolkenbildung über Schloss Schwöber ist die Stimmung beim Publikum im Schlosshof beschwingt und sie wird immer besser. Den Auftakt zum 5. Kultursommer Schloss Schwöber machen die Ellingtones aus Hannover. Sie spielen eine Mischung aus Jazz, Swing, Latin und Pop und interpretieren sowohl Klassiker als auch Pop- und Rockhits im Jazzgewand neu. Spannend, wie die bekannten Stücke völlig neu erklingen. Saxophonist Simon Becker-Voss stammt aus Hameln und beeindruckt nicht nur mit seinem Spiel, sondern sorgt auch mit witziger Moderation und vielen lokalen Bezügen für beste Unterhaltung und macht das Konzert zu einem Dialog mit dem Publikum.
2: Tanzen ist ein gutes Stichwort. Wir sind an einem Swing-Tanzabend hier gelandet. Ich weiß nicht, ob Sie das vorher wussten. Ich habe so Swing-Zuckungen habe ich schon gesehen. Das finde ich sehr schön. Und dieser Zwischenapplaus, wenn der mal passiert, damit kommen wir klar. Denn wir spielen jetzt Human Nature und die Eigenart der Ellingtones ist, dass wir diese Vorlagen dieser erfundenen Pop-Songs nehmen und da unser eigenes Gerüst drüber stülpen.
1: Sängerin Sonja Bittner, ursprünglich auch aus Hameln, begeistert mit ihrer ausdrucksstarken Stimme. Auch wenn die Stücke vor allem populäre Pop- und Rock-Songs sind, teilweise deutschsprachige, machen die Ellingtones Jazz daraus. Die Musiker brillieren immer wieder mit virtuosen Solo-Einlagen und ernten reichlich Zwischenapplaus. Am Kontrabass Michael Kammann, am Schlagzeug Ralf Jakowski, am E-Piano Helge Adam, der Gründungsmitglied ist und die meisten Stücke auch arrangiert. Dass sich die Bandmitglieder auch nach 21 Jahren Bandgeschichte immer wieder mit Improvisationen überraschen.
3: Es ist spannend, was machen die Kollegen, was passiert plötzlich, was ist, wenn man selber soliert, was passiert dann? Hat man plötzlich den Flow oder hat man ihn vielleicht auch mal nicht? Also so, das finde ich sind so die ganz spannenden Momente, die ich bei solchen Sachen aber liebe. Passiert immer was und untereinander ist die Interaktion ist natürlich so das wichtige Moment. Ja, mal passieren auch Sachen, die wir nicht gewusst haben und dann ist auch gut.
1: Die Ellingtones und die ganze Veranstaltung kommen beim Publikum bestens an.
4: Hervorragend. Und ich finde es ganz besonders toll, dass es Musiker aus der Region sind. Das, finde ich, ist nochmal ein extra Highlight.
5: Ganz tolles Feeling, was sie rüberbringen. Ganz tolle Atmosphäre. Sehr schön. Ein super toller Abend. Ein Hamelner Heimspiel, würde ich sagen. Das sagt ein Kölner.
6: Einfach wieder eine unnachahmliche Atmosphäre. Ein beschwingender Auftakt. Und was mich besonders freut, dass wir hier ja zwei Musiker aus der Region, nee, drei eigentlich sogar dabei haben. Schön.
7: Ja, die Atmosphäre ist einzigartig. Immer wieder toll. Musik ist heute auch bezaubernd. Der Himmel ist spannend. Hier im Schlossgarten ist es wirklich einzigartig. Ne? Ist ein Traum.
1: Erleichtert vom gelungenen Auftakt zeigt sich auch die Organisatorin, die Kulturbeauftragte von Schloss Schwöber, Andrea Gerstenberger.
8: War echt eine Zitterpartie die letzten Tage. Also wir haben im strömenden Regen eingeleuchtet. Aber der Wettergott scheint doch ein Kulturfreund zu sein. Wir sind trocken durchgekommen. Ja, und es war eine super Stimmung. Also wir sind jetzt so gesettet, dass wir uns jetzt auch mal trauen, nicht immer nur Künstler aus aller Welt zu holen, sondern auch zu sagen, nee, wir können es auch mal aus der Region machen. Und was haben wir für eine fantastische Stimme von Sonja Bittner. Dazu die Band, Standing Ovation. Zum Schluss, was will man mehr? Also alles gut.
0: Am Donnerstagabend hat mit dem Konzert der Ellingtones das 5. Open-Air-Festival Kultursommer Schloss Schwöber begonnen. Heute Abend geht es weiter mit der Klassikkonzertreihe Opera Retold, die extra für den Kultursommer entwickelt wurde. Der Schauspieler Frederik Böde erzählt dort humorvoll George Bizets Oper Carmen nach und wird dabei von dem 8-köpfigen Bläserensemble Gutenberg Winds begleitet. Auch für diese Veranstaltung gibt es keine Karten mehr, aber wenn es eine Fortsetzung geben sollte, hören Sie es natürlich sofort bei Radioaktiv, damit Sie nächstes Mal auch rechtzeitig mit dabei sein können.

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2: Es ist jetzt 17 Uhr.
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2: Beim Tag der Umwelt morgen in Hameln gibt es auch wieder eine Aktion bei der Kreisabfallwirtschaft. Die Nachrichten mit Kerstin Wilke.
4: Morgen am 22. August lädt die Kreisabfallwirtschaft Hameln-Pyrmont im Rahmen des Hamelner Tages der Umwelt erneut zu einer Tauschbörse auf ihrem Betriebsgelände in der Osener Straße 98 in Hameln ein. Bei der Tauschbörse der KAW steht erneut die Abfallvermeidung im Mittelpunkt. Gut erhaltene Gegenstände müssen nicht weggeworfen werden. Unterschiedliche Dinge können bei der Tauschbörse kostenlos mitgenommen werden. Aus den Rubriken rund ums Kind, Haushalt und Alltag, Hobby und Spiel sowie Kleidung und Accessoires. Die Tauschbörse auf dem Betriebsgelände der KAW in der Osener Straße 98 geht von 9 bis 12.30 Uhr. Für Radioaktiv aktuell Angela Werner.
5: Selbstverständlich ist ein Besuch der Tauschbörse am 22. August auch möglich, wenn nichts abgegeben wird. Neben der Tauschbörse bietet die Kreisabfallwirtschaft Gelegenheit, sich das erste Fahrzeug der neuen Elektromüllfahrzeugflotte anzuschauen. Als Sonderaktion gibt es zeitgleich zur Tauschbörse die Möglichkeit, Altkleider auf dem Betriebshof der KAW abzugeben. Ausrangierte Kleidung kann, in Säcken verpackt, auch einfach zur Verwertung abgegeben werden. Auf der Homepage der KAW sind zum Thema Tauschbörse weitere Informationen zu finden.
4: Am Samstag und Sonntag steht das Märchen- und Sagenwochenende rund um die Pollerburg an. Familien können sich auf ein buntes Programm mit Musikgeschichten und märchenhaften Momenten freuen. Und zwar kostenfrei, sagt Sophie Trauter von der Samtgemeinde Bodenwerder-Polle. Morgen am Samstag geht es ab 18 Uhr mit dem Münchhausen-Spiel los.
6: Nach der offiziellen Begrüßung entführt Ronja Malzahn und The Bluebird Orchestra die Gäste mit Die Welt braucht noch mehr Räubertöchter auf eine musikalische Reise, in der Geschichten und Poesie lebendig werden. Die allseits beliebten Märchen- und Sagenfiguren dürfen an diesem Abend natürlich auch nicht fehlen. Ob das anmutige Aschenputtel, der ehrwürdige Graf Otto von Everstein mit seiner Gemahlin, der geheimnisvolle Nachtwächter, der berühmte Rattenfänger aus Hameln oder der unvergleichliche Baron von Münchhausen.
4: Alle Infos zum Programm gibt es auf der Poller-Website. Der NABU wirbt aktuell in Koppenbrügge und Salzhemmendorf um neue Mitglieder und aktive Mitstreiter. Studierende sind im Auftrag des Naturschutzbundes von Tür zu Tür unterwegs und informieren über die Arbeit der NABU-Gruppe vor Ort. Die jungen Werber tragen blaue NABU-Dienstkleidung und können sich ausweisen. Sie nehmen kein Bargeld an und Spenden werden ebenfalls nicht gesammelt. Mit den neuen Mitgliedern will der NABU die Naturschutzarbeit in der Region langfristig stärken. Gesucht werden auch Menschen, die sich aktiv in Projekte und Veranstaltungen einbringen möchten. Soweit die Meldungen aus der Region und jetzt weiter mit den Weltnachrichten.
7: Ich bin Thomas Brockt. Die deutschen Sicherheitsbehörden vermuten, dass zwei im vergangenen Jahr nahe Berlin gefundene Waffen samt Munition für Anschläge genutzt werden sollten. Außerdem ermittelt die Staatsanwaltschaft wegen mutmaßlicher Agententätigkeit. Ein Verdächtiger sitzt zurzeit in Rumänien in Haft. Das hat Bundesinnenminister Dobrindt bestätigt.
8: Zuvor war in diesem Zusammenhang ja häufig vom russischen Geheimdienst die Rede. Davon hat Innenminister Alexander Dobrindt in seinem Statement heute aber nichts gesagt. Eine Beteiligung fremder Mächte sei aber nicht auszuschließen. Außerdem stellte Dobrindt auch keinen Zusammenhang zum Drohnenvorfall am Leipziger Flughafen her. Fakt sei, die Gefährdungslage sei hoch, aber man sei wachsam gegenüber den hybriden Bedrohungen. Der Festgenommene wird laut Dobrindt als Low-Level-Agent betrachtet oder auch Wegwerfagent genannt. Das seien keine professionellen Spione, sondern Handlanger fremder Nachrichtendienste. Fiona Reinhardt, Nachrichtenredaktion.
7: Die Sozialhilfeausgaben in Deutschland sind im vergangenen Jahr auf 21,5 Milliarden Euro gestiegen. Das ist ein Plus von 6% gegenüber dem Vorjahr, teilte das Statistische Bundesamt mit. Demnach legte besonders die Hilfe im Bereich Pflege deutlich zu. Hier gab es eine Zunahme der Nettoausgaben um rund 13%. In der nordhessischen Stadt Hofgeismar ist ein Mann mit seinem Auto in eine Fußgängerzone gerast. Nach ersten Ermittlungen der Polizei sind dabei 8 Passanten verletzt worden.
9: Der Fahrer, ein älterer Mann, hat offenbar gesundheitliche Probleme. Auch er liegt mittlerweile im Krankenhaus. Zeugen sagen, er sei ganz plötzlich mit hoher Geschwindigkeit in die Fußgängerzone gerast, bis vor die Hauswand eines Kaufhauses. Passanten sprangen zur Seite, gerieten in Panik. Einige haben Prellungen, Schürfwunden und stehen vor allem unter Schock. Sehen die Verwüstungen auf dem Boden, umgekippte Tische, Kissen und Regale. Claudia Wächter, Nachrichtenredaktion.
7: Der britische Prinz Harry, Popstar Elton John und weitere Mitstreiter müssen für den verlorenen Zivilprozess gegen den Verlag der Boulevardzeitung Daily Mail eine teure Rechnung begleichen. Wie ein Gericht in London entschied, belaufen sich die zu erstattenden Kosten der Gegenseite vorläufig auf umgerechnet etwa 11 Millionen Euro. Die endgültige Rechnung könnte laut Experten aber noch deutlich höher ausfallen. Insgesamt 7 Prominente hatten wegen angeblich illegaler Recherchemethoden geklagt.
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2: Es sind aktuell 20 Grad draußen, bei bewölktem Himmel die Sonne, die zeigt sich heute wahrscheinlich eher nicht mehr so wirklich. Dafür sind am Abend leichte Regenschauer zu erwarten, die sich auch in der Nacht noch fortsetzen. Am Samstag dann Höchstwerte von bis zu 18 Grad. Die Sonne scheint dann wieder ein bisschen mehr, zwar immer noch wechselhaft mit ein paar Wolken, aber immerhin gerade am Vormittag schöner Sonnenschein. Am Abend kommen dann aber auch hier wieder Regenschauer runter. Erst am Sonntag sollte es dann trocken bleiben mit Höchstwerten von 19 Grad, aber auch hier mit wechselhaften Verhältnissen. Schauen wir nochmal eben auf den Verkehr. Da sollte aktuell alles recht entspannt aussehen und das ist auch so. Keine großen Staus oder dergleichen in der Region. Die Langkreisblitzer, die stehen heute noch in Hameln und in Hessisch-Oldendorf. Falls Ihnen sonst was auffallen sollte, schicken Sie uns gerne eine WhatsApp-Nachricht unter 05151 und 6x5.
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2: Mein Name ist Nico Schnakel, gleich mal mit einem Blick auf die Wanderung von Omas gegen rechts. Die ziehen nämlich aktuell durch Deutschland und waren gestern auch in Hameln zu Besuch. Was es damit auf sich hat, warum die diese Wanderung auf sich nehmen und wie der Besuch in Hameln so ablief, das erfahren Sie gleich hier bei Radioaktiv. Ich wünsche Ihnen einen schönen Freitag.

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1: Klatschen, Jubel und Pfiffe waren gestern Nachmittag in der Hamener Innenstadt zu hören, als die Omas gegen rechts endlich am Pferdemarkt eintrafen. Am Mittwoch in Lemgo gestartet, führte sie ihre Wanderung von Lemgo über Rheine nach Hameln. Wir haben mit Lucia Mühlhoff, Oma und Wanderin, über die erste Etappe gesprochen.
2: Also wir haben ja gestern vom Wetter her nicht so das glücklichste Wetter gehabt. Also wir sind alle ordentlich nass geworden. Trotzdem war es also wunderbar, die 27 Kilometer bis Rheine zu laufen. Wir haben ja mehrere Zwischenstopps gemacht, unter anderem Burg Sternberg mit einer ganz tollen Begrüßung von den lokalen Leuten. Und ich kann einfach nur sagen, es ist phänomenal.
1: Jede Etappe steht bei der Wanderung unter einem anderen Motto. An diesem Tag habe man sich mit dem Denken und Forschen befasst.
2: Das Thema ist Wissenschaft, also der Artikel 5 Absatz 3. Wissenschaft, Forschung und Lehre sind frei, das heißt, der Staat darf da nicht intervenieren. Eine ganz wichtige Sache, denke ich, denn das ist, glaube ich, auch ein Teil unserer freiheitlichen Demokratie, dass wir doch nicht gezielt, sondern ergebnisgesteuert oder ideengesteuert unsere Gesellschaft weiterentwickeln können.
1: Doch nicht nur die Hamener Ortsgruppe der Omas freut sich über die Ankunft der Wanderinnen, auch der Oberbürgermeister der Stadt, Claudio Griese, war vor Ort und bestärkte die Omas mit ihrem Tun.
3: Für mich ist ja wichtig, dass wir über die Verfassung reden, dass wir über die Grundrechte reden, dass wir eben auch sagen, wir leben in einer Demokratie, wir wollen auch in einer Demokratie weiterleben. Und insofern darf man natürlich schon auch sich politisch engagieren, wenn es darum geht, dass wir vielleicht in Sorge sein dürfen, dass in unserem Nachbarland Sachsen-Anhalt, wo wir ja alleine schon mit unserer Partnerstadt Quedlinburg enge Verbindungen haben seit über 35 Jahren, auch wollen, dass diese freiheitliche demokratische Grundordnung auch bei uns weiter gilt und selbstverständlich auch im Nachbarland Sachsen-Anhalt.
1: Das waren Claudio Griese, Oberbürgermeister der Stadt Hameln, und Lucia Mühlhoff, Wanderin und Oma aus Lemgo, zur Ankunft der Omas gegen rechts aus Lemgo in Hameln.

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4: Der Rat der Stadt Bad Münder hat den Weg für einen Rathausneubau freigemacht. In einer emotional geführten Sondersitzung stimmten am Donnerstagabend 17 Ratsmitglieder für das Vorhaben. 11 votierten dagegen, 2 enthielten sich. Zuvor war ein Antrag von SPD und Grünen gescheitert, die Entscheidung bis nach der Kommunalwahl im September zu verschieben. Nach einer teilweise hitzig geführten Debatte ließ der Rat schließlich geheim abstimmen. Mit dem Beschluss kann die Stadt Bad Münder die Planungen für das neue Rathaus nun weiter vorantreiben. Im Weser-Renaissance-Schloss Schwöber in Erzen ist das 5. Open-Air-Festival Kultursommer-Schloss Schwöber erfolgreich gestartet. Den Auftakt machte die Jazzband Ellingtones mit einer Mischung aus Jazz, Swing, Latin und Pop-Hits. Mit den Ellingtones ist erstmals eine Band aufgetreten, deren Mitglieder zum Teil aus Hameln-Pyrmont kommen. Heute Abend geht es weiter mit der eigenen Klassik-Konzertreihe Opera Retold. Alle Veranstaltungen des Kultursommers sind seit Monaten ausverkauft. Die Cheerleader AG der KGS Alt-Zemmendorf hat die Chance, bei der Weltmeisterschaft im Cheerleading in Florida anzutreten. Bei einer Meisterschaft in Oldenburg erreichten die Sweet and Salty Cheerleader den Silberstatus. Der Verband nominierte die Gruppe im Anschluss für die Weltmeisterschaft in Orlando. Für die Reise werden rund 65.000 Euro benötigt. Die Schule und die Familien können die Kosten alleine nicht stemmen. Deshalb suchen die jungen Cheerleader Spender, Unternehmen und Sponsoren, die ihnen die Reise ermöglichen.
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5: Mit Nico Schnake. Nach einer kühlen, regnerischen Nacht starten wir am Samstag mit Werten von 13 Grad in den Tag, erreichen dann in der Spitze 18 Grad. Es bleibt das Wochenende über wechselhaft mit einem Mix aus Sonne und Wolken. Gerade am Samstagnachmittag können noch mal leichte Regenschauer runterkommen. Auch am Sonntag Höchstwerte von bis zu 18 Grad, da dann schon morgens und vormittags der Regen. Ansonsten danach auch wechselhafte Konditionen mit 7 Stunden Sonne.
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0: Wochenende jede Menge Sport und einige spannende Fragen. Schafft Blau-Weiß Tönnern endlich den ersten Saisonsieg? Bleiben Afferde und Salzhemdorf auf Erfolgskurs? Und holt die HSG Blomberg-Lippe schon den ersten Titel der neuen Saison? Dazu gibt's Handball in Emmertal, Oberliga, Fußball der Frauen und sogar Darts. Hier kommt unser Überblick über das Sportwochenende im Weserbergland mit Anton Posnack-Sommer.
1: Los geht es schon heute Abend. Der TSV 05 Großberkel startet mit einem Doppelheimspieltag in die neue Dartsaison. Ab 19 Uhr sind im Kings Home die B- und C-Mannschaft im Einsatz. Morgen richtet sich der Blick unter anderem nach München. Handballmeister HSG Blomberg-Lippe kämpft ab 15 Uhr gegen Pokalsieger Borussia Dortmund um den Supercup und damit um den ersten Titel in der neuen Saison. Im Bezirksliga-Fußball hofft Blau-Weiß-Tündern endlich auf die ersten Punkte. Nach 3 Niederlagen und dem Pokal aus wartet allerdings eine schwere Aufgabe. Am Samstag um 15 Uhr geht es zum noch ungeschlagenen Tabellenführer TSV Basinghausen. Auch in der Kreisliga gibt es am Samstag ein interessantes Duell. Spitzenreiter TSV Bisporode empfängt um 16 Uhr den TSV Nettelrede, der unter der Woche mit seinem Pokalsieg gegen Tündern für Aufsehen gesorgt hat. Am Sonntag steht dann jede Menge Fußball an. In der Landesliga will die SSG Halvesdorf ihren starken 4:1-Erfolg gegen Wetschen bestätigen. Um 15 Uhr geht es zum Spitzenreiter nach Pattensen. In der Bezirksliga möchte Eintracht Afferde nach 7 Punkten aus 3 Spielen seinen starken Saisonstart beim SV Arnum fortsetzen. Bad Pyrmont-Hagen trifft auf Lindhorst. Helixfeld muss beim noch verlustpunktfreien Jan Leweste ran. Und Salzhemdorf will beim VfL Borsum den dritten Sieg im dritten Spiel holen. In der Kreisliga kommt es um 15 Uhr zum Nachbarschaftsduell zwischen MTSV Erzen und der zuletzt formstarken TSG Emmertal. Die Oberliga-Frauen BWS Tündern-Hastenbeck sind bereits um 12.30 Uhr gefordert. Nach dem 3:1-Auftaktsieg in Osnabrück geht es zum SV Ahlstedt-Ottendorf. Und Handball gibt es auch direkt vor der Haustür. Die TSG Emmertal lädt Samstag und Sonntag zum traditionellen Steinmann-Cup ein. Beim hochklassig besetzten Vorbereitungsturnier will die TSG ihren Titel verteidigen.

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1: Vielleicht ja heute Abend noch in die Sumpfblume. Um 20 Uhr tritt dort nämlich Felice bei der Sunset Session auf. Sie ist als Sängerin und Künstlerin des Duos Felice und Cortes bekannt. In ihrer vielseitigen Arbeit verbindet sie musikalische Konzertarbeit mit Artistik und Musical. Heute um 20 Uhr, das Ganze ist ein Hutkonzert, das heißt Eintritt ist frei, Spenden sind aber gerne gesehen. Bei der Sunset Session mit Felice heute um 20 Uhr in der Sumpfblume in Hameln. Dann gibt es morgen das Bürgerfest in dem Bürgergarten oder das Kinderfest im Bürgergarten in Hameln. Von 14 bis 18 Uhr lädt dort der Kreissportbund Hameln-Pyrmont alle Kinder und Familien zu ein. Ein abwechslungsreiches Sport- und Mitmachprogramm wird dort geboten. Neben tollen Aktionen lokaler Vereine sorgt außerdem der Live-Auftritt von Kinderliedermacher Volk Rosin für einen unvergesslichen Nachmittag für die ganze Familie. Das Kinderfest im Bürgergarten morgen von 14 bis 18 Uhr. Und dann gibt es auch noch ein Kinderfest und Familienfest der SPD, aber in Salzhemdorf. Auf die jungen Besucher wartet dort ein vielfältiges Mitmachprogramm, das auch dort reichlich für Spaß und Action sorgt. Freuen sich auf tolle Spiele, spannende Aktivitäten und jede Menge Überraschungen. Von 11 bis 16 Uhr das Kinder- und Familienfest der SPD am Rathaus in Salzhemmendorf.
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5: Die Kommunen im Landkreis Hameln-Pyrmont sollen gut 94 Millionen Euro aus dem Infrastruktursondervermögen des Bundes erhalten. Einen entsprechenden Gesetzentwurf hat Niedersachsens Innenministerin Daniela Behrens im Innenausschuss vorgestellt. Insgesamt will das Land rund 4,7 Milliarden Euro an die Kommunen verteilen. Der Landkreis Hameln-Pyrmont soll rund 42,8 Millionen Euro bekommen, die Stadt Hameln knapp 17,2 Millionen. Weitere Millionenbeträge sind unter anderem für Bad Pyrmont, Bad Münder und Hessisch-Oldendorf vorgesehen. Für Radioaktiv aktuell Eva Strohdeicher.
0: Die Kommunen können selbst entscheiden, für welche Infrastrukturprojekte sie das Geld einsetzen. Einen eigenen finanziellen Anteil müssen sie nach dem Gesetzentwurf nicht beisteuern. Die Höhe der Budgets richtet sich unter anderem nach Einwohnerzahl und Finanzkraft. Die heimischen SPD-Landtagsabgeordneten Uli Watermann und Konstantin Grosch sprechen von einer starken Unterstützung für die Kommunen. Die zusätzlichen Mittel sollen möglichst schnell und mit wenig Bürokratie vor Ort ankommen.
5: Morgen am 22. August lädt die Kreisabfallwirtschaft Hameln-Pyrmont im Rahmen des Hamelner Tages der Umwelt erneut zu einer Tauschbörse auf ihrem Betriebsgelände in der Osener Straße 98 in Hameln ein. Bei der Tauschbörse der KAW steht erneut die Abfallvermeidung im Mittelpunkt. Gut erhaltene Gegenstände müssen nicht weggeworfen werden. Unterschiedliche Dinge können bei der Tauschbörse kostenlos mitgenommen werden. Aus den Rubriken rund ums Kind, Haushalt und Alltag, Hobby und Spiel sowie Kleidung und Accessoires. Die Tauschbörse auf dem Betriebsgelände der KAW in der Osener Straße 98 geht von 9 bis 12:30 Uhr. Für Radioaktiv aktuell Angela Werner.
6: Neben der Tauschbörse bietet die Kreisabfallwirtschaft Gelegenheit, sich das erste Fahrzeug der neuen Elektromüllfahrzeugflotte anzuschauen. Als Sonderaktion gibt es zeitgleich zur Tauschbörse die Möglichkeit, Altkleider auf dem Betriebshof der KAW abzugeben. Ausrangierte Kleidung kann, in Säcken verpackt, auch einfach zur Verwertung abgegeben werden. Auf der Homepage der KAW sind zum Thema Tauschbörse weitere Informationen zu finden.
5: Der Präsident des Landesverbandes jüdischer Gemeinden von Niedersachsen, Michael Fürst, ist mit der niedersächsischen Landesmedaille geehrt worden. Ministerpräsident Olaf Lies verlieh ihm heute die höchste Auszeichnung des Landes im Gästehaus der Landesregierung in Hannover. Fürst sei ein Brückenbauer über die Religionen hinweg, sagte Lies. Er setze sich gegen Antisemitismus, Rassismus, Hass und Hetze ein. Außerdem sei er ein hochgeschätzter Ansprechpartner für Politik, Religionsgemeinschaften und andere Organisationen. Soweit die Meldungen aus der Region und jetzt weiter mit den Weltnachrichten.
7: Ich bin Thomas Brockt. Die deutschen Sicherheitsbehörden vermuten, dass zwei im vergangenen Jahr nahe Berlin gefundene Waffen samt Munition für Anschläge genutzt werden sollten. Außerdem ermittelt die Staatsanwaltschaft wegen mutmaßlicher Agententätigkeit. Das hat Bundesinnenminister Dobrindt jetzt bestätigt. Entgegen erster Vermutungen nannte er Russland dabei nicht direkt und stellte auch keinen Bezug zum Drohnenvorfall am Flughafen Leipzig her.
8: Dieser Fall, der bettet sich ein in hybride Bedrohungsszenarien, ohne damit jetzt deutlich zu machen, dass es einen Zusammenhang zwischen diesem Fall und anderen aktuellen Vorfällen gibt. Aber hybride Bedrohungsszenarien, sie treffen uns auf unterschiedlichste Art und Weise.
7: Laut Dobrindt gibt es Hinweise auf Anschlagspläne in Rumänien, wo ein Verdächtiger festgenommen worden sei. Im nordhessischen Hof Geismar ist ein Auto mit hoher Geschwindigkeit durch eine Fußgängerzone gefahren. Dabei wurden 8 Menschen verletzt, aber wohl niemand von ihnen schwer. 4 wurden vorsorglich in Krankenhäuser gebracht. Laut Zeugenaussagen soll der Fahrer medizinische Probleme gehabt haben. Er befinde sich in einem kritischen Zustand, teilte die Polizei mit. Fußballnationalspieler Jamal Musiala wird nach seinen jüngsten Zusammenbrüchen auf dem Platz morgen nicht im Supercup für den FC Bayern auflaufen. Das verkündete Trainer Kompany. Musiala werde individuell trainieren und solle sich auf seine Behandlung fokussieren.
9: Schon die ganze letzte Saison habe der Verein von der Erkrankung gewusst, sagt Sportvorstand Max Eberl. Dank der Medikamente habe Musiala aber keine Aussetzer gehabt. Doch zuletzt hatte er die Medikation umgestellt, wegen der Nebenwirkungen sei der Bayern-Profi zusammengesackt. Jetzt gehe es darum, ihn wieder richtig einzustellen. Musiala dürfte beim Saisonstart in einer Woche wieder dabei sein. Thomas Bremser, Redaktion.
7: Die Sozialhilfeausgaben in Deutschland sind im vergangenen Jahr auf 21,5 Milliarden Euro gestiegen. Das ist ein Plus von 6% gegenüber dem Vorjahr, teilte das Statistische Bundesamt mit. Demnach legte besonders die Hilfe im Bereich Pflege deutlich zu. Hier gab es eine Zunahme der Nettoausgaben um rund 13%.
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10: Mit Nico Schnake. Nach einer kühlen, regnerischen Nacht starten wir am Samstag mit Werten von 13 Grad in den Tag, erreichen dann in der Spitze 18 Grad. Es bleibt das Wochenende über wechselhaft mit einem Mix aus Sonne und Wolken. Gerade am Samstagnachmittag können noch mal leichte Regenschauer runterkommen. Auch am Sonntag Höchstwerte von bis zu 18 Grad, da dann schon morgens und vormittags der Regen. Ansonsten danach auch wechselhafte Konditionen mit 7 Stunden Sonne.
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5: Die Schlagzeilen aus der Region mit Kerstin Wilke. Die Kommunen im Landkreis Hameln-Pyrmont sollen gut 94 Millionen Euro aus dem Infrastruktursondervermögen des Bundes erhalten. Insgesamt will das Land Niedersachsen rund 4,7 Milliarden an die Kommunen verteilen. Der Landkreis Hameln-Pyrmont soll rund 42,8 Millionen Euro bekommen, die Stadt Hameln knapp 17,2 Millionen. Weitere Millionenbeträge sind unter anderem für Bad Pyrmont, Bad Münder und Hessisch-Oldendorf vorgesehen. In der Hamelner Innenstadt ist am Samstag der diesjährige Tag der Umwelt. Rund um das Hochzeitshaus präsentieren knapp 30 Aussteller von 11 bis 18 Uhr Projekte zu Klimaschutz, Natur und nachhaltiger Mobilität. Neben Mitmachaktionen gibt es Infostände von Umweltschutzorganisationen sowie Vorführungen moderner Energietechnik. Auf der Bühne gibt es ein Programm aus Live-Musik und Experteninterviews. Zum Sport Handball. Am Samstag spielen die Frauen des Bundesligisten HSG Blomberg-Lippe ab 15 Uhr gegen Pokalsieger Borussia Dortmund um den Supercup und damit um den ersten Titel der Saison. Fußball. Blau-Weiß-Tündern hofft auf die ersten Punkte. Nach drei Niederlagen in der Bezirksliga und dem Pokal aus geht es am Samstag um 15 Uhr zum noch ungeschlagenen Tabellenführer TSV Basinghausen. In der Kreisliga empfängt Spitzenreiter TSV Bisperode um 16 Uhr den TSV Nettelrede. Soweit die Schlagzeilen aus der Region und jetzt weiter mit den Weltnachrichten.
6: Ich bin Thomas Brockt. Die deutschen Sicherheitsbehörden vermuten, dass zwei im vergangenen Jahr nahe Berlin gefundene Waffen samt Munition für Anschläge genutzt werden sollten. Außerdem ermittelt die Staatsanwaltschaft wegen mutmaßlicher Agententätigkeit. Ein Verdächtiger sitzt zurzeit in Rumänien in Haft. Das hat Bundesinnenminister Dobrindt heute bestätigt.
7: Zuvor war in diesem Zusammenhang ja häufig vom russischen Geheimdienst die Rede. Davon hat Innenminister Alexander Dobrindt in seinem Statement heute aber nichts gesagt. Eine Beteiligung fremder Mächte sei aber nicht auszuschließen. Außerdem stellte Dobrindt auch keinen Zusammenhang zum Drohnenvorfall am Leipziger Flughafen her. Fakt sei, die Gefährdungslage sei hoch, aber man sei wachsam gegenüber den hybriden Bedrohungen. Der Festgenommene wird laut Dobrindt als Low-Level-Agent betrachtet oder auch Wegwerfagent genannt. Das seien keine professionellen Spione, sondern Handlanger fremder Nachrichtendienste. Fiona Reinhardt, Nachrichtenredaktion.
6: Schock und Aufregung im nordhessischen Hof Geismar. Ein Autofahrer raste dort heute mit hoher Geschwindigkeit durch die Fußgängerzone und verletzte mehrere Menschen. Wie zuvor die Polizei machte auch Hessens Innenminister Poseck deutlich, dass er keine vorsätzliche Tat sehe. Es sei wohl von einem tragischen Unfall infolge eines medizinischen Notfalls auszugehen. Bei dem Vorfall sind 8 Menschen verletzt worden, aber wohl keiner von ihnen schwer. Immer wieder lodern in Griechenland riesige Brände. Viele werden vorsätzlich oder fahrlässig gelegt, auch von Urlaubern. Seit Jahresbeginn wurden mehr als 300 Personen deshalb festgenommen.
8: Die meisten Festnahmen gehen auf Fahrlässigkeit zurück. Nur in 34 Fällen geht die Feuerwehr von Brandstiftung aus. Wie schnell aus Leichtsinn ein Waldbrand entstehen kann, zeigt ein Fall von vergangener Woche auf Kreta. Ein Urlauber grillte mit Holzkohle nur wenige Dutzend Meter von einem Wald entfernt. Kurz darauf brach dort ein Feuer aus. Aus Athen, Takis Zafos.
6: Der argentinische Fußballnationalspieler Paredes ist wegen seiner Tätigkeit nach dem verlorenen WM-Finale gegen Spanien zu einer Sperre von 10 Spielen und einer Geldstrafe in Höhe von 90.000 US-Dollar verurteilt worden. Das teilte der Wettverband FIFA mit. Neben Paredes wurden auch dessen Teamkollegen Molina und Almada mit Sperren und Geldstrafen belegt. Paredes hatte nach Spielende bei Rangeleien unter anderem Spaniens Gavi mit der Hand im Gesicht getroffen und ihn zu Boden geschubst.
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9: Mit Nico Schnake. Nach einer kühlen, regnerischen Nacht starten wir am Samstag mit Werten von 13 Grad in den Tag, erreichen dann in der Spitze 18 Grad. Es bleibt das Wochenende über wechselhaft mit einem Mix aus Sonne und Wolken. Gerade am Samstagnachmittag können noch mal leichte Regenschauer runterkommen. Auch am Sonntag Höchstwerte von bis zu 18 Grad, da dann schon morgens und vormittags der Regen. Ansonsten danach auch wechselhafte Konditionen mit 7 Stunden Sonne.
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4: Die Schlagzeilen aus der Region mit Kerstin Wilke. Die Kommunen im Landkreis Hameln-Pyrmonte sollen gut 94 Millionen Euro aus dem Infrastruktursondervermögen des Bundes erhalten. Insgesamt will das Land Niedersachsen rund 4,7 Milliarden an die Kommunen verteilen. Der Landkreis Hameln-Pyrmont soll rund 42,8 Millionen Euro bekommen, die Stadt Hameln knapp 17,2 Millionen. Weitere Millionenbeträge sind unter anderem für Bad Pyrmont, Bad Münder und Hessisch-Oldendorf vorgesehen. In der Hamelner Innenstadt ist am Samstag der diesjährige Tag der Umwelt. Rund um das Hochzeitshaus präsentieren knapp 30 Aussteller von 11 bis 18 Uhr Projekte zu Klimaschutz, Natur und nachhaltiger Mobilität. Neben Mitmachaktionen gibt es Infostände von Umweltschutzorganisationen sowie Vorführungen moderner Energietechnik. Auf der Bühne gibt es ein Programm aus Live-Musik und Experteninterviews. Zum Sport, Handball. Am Samstag spielen die Frauen des Bundesligisten HSG Blomberg-Lippe ab 15 Uhr gegen Pokalsieger Borussia Dortmund um den Supercup und damit um den ersten Titel der Saison. Fußball. Blau-Weiß-Tündern hofft auf die ersten Punkte. Nach drei Niederlagen in der Bezirksliga und dem Pokal aus geht es am Samstag um 15 Uhr zum noch ungeschlagenen Tabellenführer TSV Basinghausen. In der Kreisliga empfängt Spitzenreiter TSV Bisperode um 16 Uhr den TSV Nettelrede. Soweit die Schlagzeilen aus der Region und jetzt weiter mit den Weltnachrichten.
5: Ich bin Thomas Brock. Knapp ein Jahr nach dem Waffenfund bei Berlin hat Bundesinnenminister Dobrindt heute neue Einzelheiten zu dem Fall vorgestellt. Demnach laufen Ermittlungen gegen einen Mann, der in Rumänien in Haft sitzt. Er soll mit den Pistolen einen Anschlag geplant haben. Während Dobrindt sich mit Anschuldigungen zurückhält, macht der Grünen-Fraktionsvize von Notz Russland verantwortlich.
6: Russland würde sich Deutschland gegenüber immer aggressiver und feindseliger verhalten und das schon seit Monaten, sagt der Grünen-Politiker. Deswegen brauche es entschlossene Reaktionen, aber die Bundesregierung hätte kein Konzept. Ob der russische Geheimdienst wirklich etwas mit den versteckten Waffen zu tun hat, ist aber bisher nicht belegt. Bundesinnenminister Alexander Dobrindt sagt, die Ermittlungen zu dem Fall laufen. Eine Beteiligung fremder Mächte sei aber nicht auszuschließen. Fiona Reinhardt, Nachrichtenredaktion.
5: Schock und Aufregung im nordhessischen Hof Geismar. Ein Autofahrer raste dort heute mit hoher Geschwindigkeit durch die Fußgängerzone und verletzte mehrere Menschen. Wie zuvor die Polizei machte auch Hessens Innenminister Poseck deutlich, dass er keine vorsätzliche Tat sehe. Es sei wohl von einem tragischen Unfall infolge eines medizinischen Notfalls auszugehen. Bei dem Vorfall sind 8 Menschen verletzt worden, aber wohl keiner von ihnen schwer. Immer wieder lodern in Griechenland riesige Brände. Viele werden vorsätzlich oder fahrlässig gelegt, auch von Urlaubern. Seit Jahresbeginn wurden mehr als 300 Personen deshalb festgenommen.
7: Die meisten Festnahmen gehen auf Fahrlässigkeit zurück. Nur in 34 Fällen geht die Feuerwehr von Brandstiftung aus. Wie schnell aus Leichtsinn ein Waldbrand entstehen kann, zeigt ein Fall von vergangener Woche auf Kreta. Ein Urlauber grillte mit Holzkohle nur wenige Dutzend Meter von einem Wald entfernt. Kurz darauf brach dort ein Feuer aus. Aus Athen, Takis Zafos.
5: Der argentinische Fußballnationalspieler Paredes ist wegen seiner Tätigkeit nach dem verlorenen WM-Finale gegen Spanien zu einer Sperre von 10 Spielen und einer Geldstrafe in Höhe von 90.000 US-Dollar verurteilt worden. Das teilte der Weltverband FIFA mit. Neben Paredes wurden auch dessen Teamkollegen Molina und Almada mit Sperren und Geldstrafen belegt. Paredes hatte nach Spielende bei Rangeleien unter anderem Spaniens Gavi mit der Hand im Gesicht getroffen und ihn zu Boden geschubst.
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8: Mit Nico Schnake. Nach einer kühlen, regnerischen Nacht starten wir am Samstag mit Werten von 13 Grad in den Tag, erreichen dann in der Spitze 18 Grad. Es bleibt das Wochenende über wechselhaft mit einem Mix aus Sonne und Wolken. Gerade am Samstagnachmittag können noch mal leichte Regenschauer runterkommen. Auch am Sonntag Höchstwerte von bis zu 18 Grad, da dann schon morgens und vormittags der Regen. Ansonsten danach auch wechselhafte Konditionen mit 7 Stunden Sonne.
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9: Für den Inhalt dieser Sendung ist Alexander Merk verantwortlich.
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8: Die Schlagzeilen aus der Region mit Kerstin Wilke. Die Kommunen im Landkreis Hameln-Pyrmonte sollen gut 94 Millionen Euro aus dem Infrastruktursondervermögen des Bundes erhalten. Insgesamt will das Land Niedersachsen rund 4,7 Milliarden an die Kommunen verteilen. Der Landkreis Hameln-Pyrmont soll rund 42,8 Millionen Euro bekommen, die Stadt Hameln knapp 17,2 Millionen. Weitere Millionenbeträge sind unter anderem für Bad Pyrmont, Bad Münder und Hessisch-Oldendorf vorgesehen. In der Hamelner Innenstadt ist am Samstag der diesjährige Tag der Umwelt. Rund um das Hochzeitshaus präsentieren knapp 30 Aussteller von 11 bis 18 Uhr Projekte zu Klimaschutz, Natur und nachhaltiger Mobilität. Neben Mitmachaktionen gibt es Infostände von Umweltschutzorganisationen sowie Vorführungen moderner Energietechnik. Auf der Bühne gibt es ein Programm aus Live-Musik und Experteninterviews. Zum Sport, Handball. Am Samstag spielen die Frauen des Bundesligisten HSG Blomberg-Lippe ab 15 Uhr gegen Pokalsieger Borussia Dortmund um den Supercup und damit um den ersten Titel der Saison. Fußball. Blau-Weiß-Tündern hofft auf die ersten Punkte. Nach drei Niederlagen in der Bezirksliga und dem Pokal aus geht es am Samstag um 15 Uhr zum noch ungeschlagenen Tabellenführer TSV Basinghausen. In der Kreisliga empfängt Spitzenreiter TSV Bisperode um 16 Uhr den TSV Nettelrede. Soweit die Schlagzeilen aus der Region und jetzt weiter mit den Weltnachrichten.
9: Ich bin Thomas Brockt. Noch nie seit Beginn der Aufzeichnungen vor 15 Jahren war Mitte August so wenig Gas in den deutschen Gasspeichern wie dieses Jahr. Das liegt offenbar am Iran-Krieg und an der Einkaufsstrategie der Händler. Die Bundesnetzagentur kritisiert jetzt aber auch die gesetzlichen Vorgaben zum Füllstand.
10: In Deutschland gilt im Moment, zu bestimmten Daten müssen die Gasspeicher zu einem bestimmten Teil gefüllt sein, etwa am 1. November durchschnittlich 70%. Wird diese Vorgabe nicht erreicht, kauft unter Umständen der Staat Gas zum Einspeichern ein, so wie 2022 nach Ausbruch des Ukraine-Krieges. Diese Regeln sorgen für Fehlanreize, kritisiert Bundesnetzagenturchef Klaus Möller. Denn die Händler, denen Gas gerade wegen des Iran-Krieges zu teuer ist, könnten gegen den Staat wetten und darauf spekulieren, dass am Ende der Staat die leeren Gasspeicher füllt. Ronny Torau, Redaktion.
9: Knapp ein Jahr nach dem Waffenfund in einem Wald bei Berlin hat Innenminister Dobrindt heute neue Details zu dem Fall vorgestellt. Demnach laufen Ermittlungen gegen einen Mann, der in Rumänien in Haft sitzt. Er soll mit den Pistolen einen Anschlag geplant haben. Medienberichten zufolge gibt es Hinweise, dass die Waffen im Auftrag russischer Geheimdienste hinterlegt wurden. Dobrindt erwähnte Russland nicht. Eine Beteiligung fremder Mächte sei aber nicht auszuschließen, sagte er. Wirtschaftsverbände und Vertreter namhafter bayerischer und baden-württembergischer Unternehmen haben sich in einem Brandbrief an Bundeskanzler Merz gewandt. Sie fordern schnelle Sozialreformen in Deutschland. Die hohen Energiekosten, der internationale Wettbewerb und ein sich wandelndes wirtschaftliches Umfeld würden viele Betriebe spürbar belasten.
11: Die Unterzeichner des Briefs fordern unter anderem, dass der Anteil der Sozialbeiträge an den Arbeitskosten gesenkt wird. Die Arbeitskosten in Deutschland müssten wieder auf ein Niveau gebracht werden, das international wettbewerbsfähig ist. Insgesamt 17 Unterschriften hat der Brief. Besonders stark vertreten ist hier die Autobranche mit Unternehmen wie Audi, BMW oder Porsche. Doch es gibt auch andere Stimmen aus der Branche. Der Vorstandschef von Siemens Healthineers betonte noch am Montag im dpa-Interview, er finde nicht, dass die Regierung für das Wirtschaftswachstum verantwortlich ist. Fiona Reinhardt, Nachrichtenredaktion.
9: Eintracht Frankfurt hat sich im DFB-Pokal mit einem Kantersieg souverän für die zweite Runde qualifiziert. Der Bundesligist gewann beim Fünftligisten SC St. Tönnies mit 11:0. Ebenfalls weiter ist Zweitligist Karlsruher SC durch ein 2:1 bei Drittligist Preußen Münster.
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12: Mit Nico Schnake. Nach einer kühlen regnerischen Nacht starten wir am Samstag mit Werten von 13 Grad in den Tag, erreichen dann in der Spitze 18 Grad. Es bleibt das Wochenende über wechselhaft mit einem Mix aus Sonne und Wolken. Gerade am Samstagnachmittag können noch mal leichte Regenschauer runterkommen. Auch am Sonntag Höchstwerte von bis zu 18 Grad, da dann schon morgens und vormittags der Regen. Ansonsten danach auch wechselhafte Konditionen mit 7 Stunden Sonne.
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6: Die Schlagzeilen aus der Region mit Kerstin Wilke. Die Kommunen im Landkreis Hameln-Pyrmont sollen gut 94 Millionen Euro aus dem Infrastruktursondervermögen des Bundes erhalten. Insgesamt will das Land Niedersachsen rund 4,7 Milliarden an die Kommunen verteilen. Der Landkreis Hameln-Pyrmont soll rund 42,8 Millionen Euro bekommen, die Stadt Hameln knapp 17,2 Millionen. Weitere Millionenbeträge sind unter anderem für Bad Pyrmont, Bad Münder und Hessisch-Oldendorf vorgesehen. In der Hamelner Innenstadt ist am Samstag der diesjährige Tag der Umwelt. Rund um das Hochzeitshaus präsentieren knapp 30 Aussteller von 11 bis 18 Uhr Projekte zu Klimaschutz, Natur und nachhaltiger Mobilität. Neben Mitmachaktionen gibt es Infostände von Umweltschutzorganisationen sowie Vorführungen moderner Energietechnik. Auf der Bühne gibt es ein Programm aus Live-Musik und Experteninterviews. Zum Sport, Handball. Am Samstag spielen die Frauen des Bundesligisten HSG Blomberg-Lippe ab 15 Uhr gegen Pokalsieger Borussia Dortmund um den Supercup und damit um den ersten Titel der Saison. Fußball. Blau-Weiß-Tündern hofft auf die ersten Punkte. Nach drei Niederlagen in der Bezirksliga und dem Pokal aus geht es am Samstag um 15 Uhr zum noch ungeschlagenen Tabellenführer TSV Basinghausen. In der Kreisliga empfängt Spitzenreiter TSV Bisperode um 16 Uhr den TSV Nettelrede. Soweit die Schlagzeilen aus der Region und jetzt weiter mit den Weltnachrichten.
7: Ich bin David Riemer. Knapp ein Jahr nach dem Waffenfund bei Berlin hat Bundesinnenminister Dobrindt neue Details zu dem Fall vorgestellt. Demnach laufen Ermittlungen gegen einen Mann, der in Rumänien in Haft sitzt. Er soll mit den Pistolen einen Anschlag geplant haben. Während Dobrindt sich mit Anschuldigungen zurückhält, macht der Grünen-Fraktionsvize von Notz Russland verantwortlich.
8: Russland würde sich Deutschland gegenüber immer aggressiver und feindseliger verhalten und das schon seit Monaten, sagt der Grünen-Politiker. Deswegen brauche es entschlossene Reaktionen, aber die Bundesregierung hätte kein Konzept. Ob der russische Geheimdienst wirklich etwas mit den versteckten Waffen zu tun hat, ist aber bisher nicht belegt. Bundesinnenminister Alexander Dobrindt sagt, die Ermittlungen zu dem Fall laufen. Eine Beteiligung fremder Mächte sei aber nicht auszuschließen. So hatte Dobrindt es auch bei dem Drohnenvorfall vor etwa zwei Wochen in Leipzig formuliert. Fiona Reinhardt, Nachrichtenredaktion.
7: Die streng gesetzlichen Vorgaben zum Füllstand der deutschen Gasspeicher sind aus Sicht der Bundesnetzagentur überholt. Sie hätten sich zwar bewährt in der Krise nach dem russischen Einmarsch in die Ukraine, aber inzwischen drohten die Fehlanreize zu überwiegen, sagt der Behördenchef Müller der Zeit. Die Gasspeicher sind zurzeit so gering gefüllt wie noch nie seit Beginn der Aufzeichnungen 2011. Fußballnationalspieler Jamal Musiala wird nach seinen jüngsten Zusammenbrüchen auf dem Platz morgen nicht im Supercup für den FC Bayern auflaufen. Das verkündete Trainer Kompany. Musiala werde individuell trainieren und solle sich auf seine Behandlung fokussieren.
9: Schon die ganze letzte Saison habe der Verein von der Erkrankung gewusst, sagt Sportvorstand Max Eberl. Dank der Medikamente habe Musiala aber keine Aussetzer gehabt. Doch zuletzt hatte er die Medikation umgestellt, wegen der Nebenwirkungen sei der Bayern-Profi zusammengesackt. Jetzt gehe es darum, ihn wieder richtig einzustellen. Musiala dürfte beim Saisonstart in einer Woche wieder dabei sein. Thomas Bremser, Sportredaktion.
7: Zum DFB-Pokal. Tumultartige Szenen, ein Platzsturm und Polizisten mit Pferden auf dem Rasen haben das Last-Minute-Weiterkommen des 1. FC Kaiserslautern in der ersten Pokalrunde beim SV Waldhof Mannheim überschattet. Beim 1:0-Erfolg nach Verlängerung mussten Einsatzkräfte der Polizei und berittene Polizisten nach Abpfiff der regulären Spielzeit eingreifen, um die Situation im Südwestderby wieder unter Kontrolle zu bringen. Zeitweise drohte ein Spielabbruch. Die weiteren Ergebnisse: St. Tönis Eintracht Frankfurt 0:11 und Preußen Münster Karlsruhe SC 1:2.
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10: Mit Nico Schnake. Nach einer kühlen, regnerischen Nacht starten wir am Samstag mit Werten von 13 Grad in den Tag, erreichen dann in der Spitze 18 Grad. Es bleibt das Wochenende über wechselhaft mit einem Mix aus Sonne und Wolken. Gerade am Samstagnachmittag können noch mal leichte Regenschauer runterkommen. Auch am Sonntag Höchstwerte von bis zu 18 Grad, da dann schon morgens und vormittags der Regen. Ansonsten danach auch wechselhafte Konditionen mit 7 Stunden Sonne.
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5: Die Schlagzeilen aus der Region mit Kerstin Wilke. Die Kommunen im Landkreis Hameln-Pyrmont sollen gut 94 Millionen Euro aus dem Infrastruktursondervermögen des Bundes erhalten. Insgesamt will das Land Niedersachsen rund 4,7 Milliarden an die Kommunen verteilen. Der Landkreis Hameln-Pyrmont soll rund 42,8 Millionen Euro bekommen, die Stadt Hameln knapp 17,2 Millionen. Weitere Millionenbeträge sind unter anderem für Bad Pyrmont, Bad Münder und Hessisch-Oldendorf vorgesehen. In der Hamelner Innenstadt ist am Samstag der diesjährige Tag der Umwelt. Rund um das Hochzeitshaus präsentieren knapp 30 Aussteller von 11 bis 18 Uhr Projekte zu Klimaschutz, Natur und nachhaltiger Mobilität. Neben Mitmachaktionen gibt es Infostände von Umweltschutzorganisationen sowie Vorführungen moderner Energietechnik. Auf der Bühne gibt es ein Programm aus Live-Musik und Experteninterviews. Zum Sport, Handball. Am Samstag spielen die Frauen des Bundesligisten HSG Blomberg-Lippe ab 15 Uhr gegen Pokalsieger Borussia Dortmund um den Supercup und damit um den ersten Titel der Saison. Fußball. Blau-Weiß-Tündern hofft auf die ersten Punkte. Nach drei Niederlagen in der Bezirksliga und dem Pokal aus geht es am Samstag um 15 Uhr zum noch ungeschlagenen Tabellenführer TSV Basinghausen. In der Kreisliga empfängt Spitzenreiter TSV Bisperode um 16 Uhr den TSV Nettelrede. Soweit die Schlagzeilen aus der Region und jetzt weiter mit den Weltnachrichten.
6: Ich bin David Riemer. Noch nie seit Beginn der Aufzeichnungen vor 15 Jahren war Mitte August so wenig Gas in den deutschen Gasspeichern wie dieses Jahr. Das liegt offenbar am Iran-Krieg und an der Einkaufsstrategie der Händler. Die Bundesnetzagentur kritisiert jetzt allerdings auch die gesetzlichen Vorgaben zum Füllstand.
7: In Deutschland gilt im Moment, zu bestimmten Daten müssen die Gasspeicher zu einem bestimmten Teil gefüllt sein. Etwa am 1. November durchschnittlich 70%. Wird diese Vorgabe nicht erreicht, kauft unter Umständen der Staat Gas zum Einspeichern ein. So wie 2022 nach Ausbruch des Ukraine-Krieges. Diese Regeln sorgen für Fehlanreize, kritisiert Bundesnetzagenturchef Klaus Müller. Onni Tochau, Nachrichtenredaktion.
6: Die deutschen Sicherheitsbehörden vermuten, dass zwei im vergangenen Jahr nahe Berlin gefundene Waffen samt Munition für Anschläge genutzt werden sollten. Außerdem ermittelt die Staatsanwaltschaft wegen mutmaßlicher Agententätigkeit. Das hat Innenminister Dobrindt bestätigt. Entgegen erster Vermutungen nannte Dobrindt Russland dabei nicht direkt und stellt derzeit auch keinen direkten Bezug zum Drohnenvorfall am Flughafen Leipzig her. Er sagte,
8: ist eine Beteiligung fremder Mächte auch in diesem Fall auszuschließen? Nein, aber das laufende Verfahren wird dies dann deutlich machen.
6: Derzeit laufen Ermittlungen gegen einen Mann, der in Rumänien in Haft sitzt. Er soll mit den Pistolen einen Anschlag geplant haben. Gut 15 Monate nach dessen Amtsantritt verliert die deutsche Wirtschaft die Geduld mit Bundeskanzler Merz. Versprechen einlösen, jetzt handeln, heißt es in einem Brandbrief, in dem Wirtschaftsverbände und Vertreter namhafter Unternehmen schnelle Sozialreformen in Deutschland verlangen. Hohe Energiekosten, internationaler Wettbewerb und ein in sich wandelndes wirtschaftliches Umfeld belasteten viele Betriebe spürbar, heißt es in dem Schreiben. Zum Fußball. Eintracht Frankfurt hat sich im DFB-Pokal souverän für die zweite Runde qualifiziert. Der Bundesligist gewann beim Fünftligisten SC St. Tönis mit 11:0. Ebenfalls in der nächsten Runde ist Zweitligist Karlsruher SC durch ein 2:1 bei Drittligist Preußen Münster. Tumultartige Szenen haben das Weiterkommen des 1. FC Kaiserslautern beim SV Waldhof Mannheim überschattet. Polizei und berittene Polizisten mussten eingreifen, zeitweise drohte ein Spielabbruch. Schließlich gewann Kaiserslautern 1:0 nach Verlängerung.
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9: Mit Nico Schnake. Nach einer kühlen, regnerischen Nacht starten wir am Samstag mit Werten von 13 Grad in den Tag, erreichen dann in der Spitze 18 Grad. Es bleibt das Wochenende über wechselhaft mit einem Mix aus Sonne und Wolken. Gerade am Samstagnachmittag können noch mal leichte Regenschauer runterkommen. Auch am Sonntag Höchstwerte von bis zu 18 Grad, da dann schon morgens und vormittags der Regen. Ansonsten danach auch wechselhafte Konditionen mit 7 Stunden Sonne.
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1: Die Schlagzeilen aus der Region mit Kerstin Wilke. Die Kommunen im Landkreis Hameln-Pyrmont sollen gut 94 Millionen Euro aus dem Infrastruktursondervermögen des Bundes erhalten. Insgesamt will das Land Niedersachsen rund 4,7 Milliarden an die Kommunen verteilen. Der Landkreis Hameln-Pyrmont soll rund 42,8 Millionen Euro bekommen, die Stadt Hameln knapp 17,2 Millionen. Weitere Millionenbeträge sind unter anderem für Bad Pyrmont, Bad Münder und Hessisch-Oldendorf vorgesehen. In der Hamelner Innenstadt ist am Samstag der diesjährige Tag der Umwelt. Rund um das Hochzeitshaus präsentieren knapp 30 Aussteller von 11 bis 18 Uhr Projekte zu Klimaschutz, Natur und nachhaltiger Mobilität. Neben Mitmachaktionen gibt es Infostände von Umweltschutzorganisationen sowie Vorführungen moderner Energietechnik. Auf der Bühne gibt es ein Programm aus Live-Musik und Experteninterviews. Zum Sport, Handball. Am Samstag spielen die Frauen des Bundesligisten HSG Blomberg-Lippe ab 15 Uhr gegen Pokalsieger Borussia Dortmund um den Supercup und damit um den ersten Titel der Saison. Fußball. Blau-Weiß-Tündern hofft auf die ersten Punkte. Nach 3 Niederlagen in der Bezirksliga und dem Pokal aus geht es am Samstag um 15 Uhr zum noch ungeschlagenen Tabellenführer TSV Basinghausen. In der Kreisliga empfängt Spitzenreiter TSV Bisperode um 16 Uhr den TSV Nettelrede. Soweit die Schlagzeilen aus der Region und jetzt weiter mit den Weltnachrichten.
2: Ich bin David Riemer. Die strengen gesetzlichen Vorgaben zum Füllstand der deutschen Gasspeicher sind aus Sicht der Bundesnetzagentur überholt. Sie hätten sich zwar bewährt in der Krise nach dem russischen Einmarsch in die Ukraine, aber inzwischen drohten die Fehlanreize zu überwiegen, sagte Behördenchef Müller der Zeit. Die Gasspeicher sind im Moment so gering gefüllt wie noch nie seit Beginn der Aufzeichnungen 2011. Wirtschaftsverbände und Vertreter namhafter bayerischer und baden-württembergischer Unternehmen haben sich in einem Brandbrief an Bundeskanzler Merz gewandt. Sie fordern schnelle Sozialreformen in Deutschland. Die hohen Energiekosten, der internationale Wettbewerb und ein in sich wandelndes wirtschaftliches Umfeld würden viele Betriebe spürbar belasten, steht in dem Schreiben.
3: Die Unterzeichner des Briefs fordern unter anderem, dass der Anteil der Sozialbeiträge an den Arbeitskosten gesenkt wird. Die Arbeitskosten in Deutschland müssten wieder auf ein Niveau gebracht werden, das international wettbewerbsfähig ist. Insgesamt 17 Unterschriften hat der Brief. Besonders stark vertreten ist hier die Autobranche mit Unternehmen wie Audi, BMW oder Porsche. Fiona Reinhardt, Nachrichtenredaktion.
2: Die Ausgaben für Sozialhilfe sind im vergangenen Jahr um rund 6% gestiegen. Insgesamt zahlten die Sozialhilfeträger 21,5 Milliarden Euro aus. Das teilte das Statistische Bundesamt mit.
4: Gestiegen sind vor allem die Kosten für die Pflege. Rund 6 Milliarden Euro wurden für die sogenannte Hilfe zur Pflege locker gemacht. Der größte Anteil an den Gesamtausgaben, der geht allerdings an eine andere Gruppe. An Menschen, die Hilfe bei der Erwerbsminderung bekommen und vor allem an diejenigen, die mit der gesetzlichen Rente nicht über die Runden kommen. Und die Bundesregierung, die will mit ihrem Reformpaket die Sozialausgaben begrenzen, auch auf Druck der Wirtschaft. Claudia Wächter, Nachrichtenredaktion.
2: Zum Fußball. Neuverpflichtung Jenan Pejcinovic hat den VfB Stuttgart in die zweite Runde des DFB-Pokals geschossen. Er erzielte bei seinem Pflichtspieldebüt für den VfB 3 Tore zum 4:0-Erfolg beim Drittligisten Hansa Rostock. Tumultartige Szenen haben das Weiterkommen des 1. FC Kaiserslautern beim SV Waldhof Mannheim überschattet. Polizei und berittene Polizisten mussten eingreifen, zeitweise drohte ein Spielabbruch. Kaiserslautern gewann schließlich 1:0 nach Verlängerung. Die weiteren Ergebnisse: SC St. Tönis, Eintracht Frankfurt 0:11 und Preußen Münster, Karlsruhe SC 1:2.
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5: Mit Nico Schnake. Nach einer kühlen regnerischen Nacht starten wir am Samstag mit Werten von 13 Grad in den Tag, erreichen dann in der Spitze 18 Grad. Es bleibt das Wochenende über wechselhaft mit einem Mix aus Sonne und Wolken. Gerade am Samstagnachmittag können noch mal leichte Regenschauer runterkommen. Auch am Sonntag Höchstwerte von bis zu 18 Grad, da dann schon morgens und vormittags der Regen. Ansonsten danach auch wechselhafte Konditionen mit 7 Stunden Sonne.
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7: Die Schlagzeilen aus der Region mit Kerstin Wilke. Die Kommunen im Landkreis Hameln-Pyrmonte sollen gut 94 Millionen Euro aus dem Infrastruktursondervermögen des Bundes erhalten. Insgesamt will das Land Niedersachsen rund 4,7 Milliarden an die Kommunen verteilen. Der Landkreis Hameln-Pyrmont soll rund 42,8 Millionen Euro bekommen, die Stadt Hameln knapp 17,2 Millionen. Weitere Millionenbeträge sind unter anderem für Bad Pyrmont, Bad Münder und Hessisch-Oldendorf vorgesehen. In der Hamelner Innenstadt ist am Samstag der diesjährige Tag der Umwelt. Rund um das Hochzeitshaus präsentieren knapp 30 Aussteller von 11 bis 18 Uhr Projekte zu Klimaschutz, Natur und nachhaltiger Mobilität. Neben Mitmachaktionen gibt es Infostände von Umweltschutzorganisationen sowie Vorführungen moderner Energietechnik. Auf der Bühne gibt es ein Programm aus Live-Musik und Experteninterviews. Zum Sport, Handball. Am Samstag spielen die Frauen des Bundesligisten HSG Blomberg-Lippe ab 15 Uhr gegen Pokalsieger Borussia Dortmund um den Supercup und damit um den ersten Titel der Saison. Fußball. Blau-Weiß-Tündern hofft auf die ersten Punkte. Nach 3 Niederlagen in der Bezirksliga und dem Pokal aus geht es am Samstag um 15 Uhr zum noch ungeschlagenen Tabellenführer TSV Basinghausen. In der Kreisliga empfängt Spitzenreiter TSV Bisperode um 16 Uhr den TSV Nettelrede. Soweit die Schlagzeilen aus der Region und jetzt weiter mit den Weltnachrichten.
8: Ich bin David Riemer. Noch nie seit Beginn der Aufzeichnungen vor 15 Jahren war Mitte August so wenig Gas in den deutschen Gasspeichern wie dieses Jahr. Das liegt offenbar am Iran-Krieg und an der Einkaufsstrategie der Händler. Die Bundesnetzagentur kritisiert jetzt allerdings auch die gesetzlichen Vorgaben zum Füllstand.
9: In Deutschland gilt im Moment, zu bestimmten Daten müssen die Gasspeicher zu einem bestimmten Teil gefüllt sein. Etwa am 1. November durchschnittlich 70%. Wird diese Vorgabe nicht erreicht, kauft unter Umständen der Staat Gas zum Einspeichern ein. So wie 2022 nach Ausbruch des Ukraine-Krieges. Diese Regeln sorgen für Fehlanreize, kritisiert Bundesnetzagenturchef Klaus Müller. Onni Tochau, Nachrichtenredaktion.
8: Die deutschen Sicherheitsbehörden vermuten, dass zwei im vergangenen Jahr nahe Berlin gefundene Waffen samt Munition für Anschläge genutzt werden sollten. Außerdem ermittelt die Staatsanwaltschaft wegen mutmaßlicher Agententätigkeit. Das hat Innenminister Dobrindt bestätigt. Entgegen erster Vermutungen nannte Dobrindt Russland dabei nicht direkt und stellt derzeit auch keinen direkten Bezug zum Drohnenvorfall am Flughafen Leipzig her. Er sagte,
10: ist eine Beteiligung fremder Mächte auch in diesem Fall auszuschließen? Nein, aber das laufende Verfahren wird dies dann deutlich machen.
8: Derzeit laufen Ermittlungen gegen einen Mann, der in Rumänien in Haft sitzt. Er soll mit den Pistolen einen Anschlag geplant haben. Gut 15 Monate nach dessen Amtsantritt verliert die deutsche Wirtschaft die Geduld mit Bundeskanzler Merz. Versprechen einlösen, jetzt handeln, heißt es in einem Brandbrief, in dem Wirtschaftsverbände und Vertreter namhafter Unternehmen schnelle Sozialreformen in Deutschland verlangen. Hohe Energiekosten, internationaler Wettbewerb und ein in sich wandelndes wirtschaftliches Umfeld belasteten viele Betriebe spürbar, heißt es in dem Schreiben. Zum Fußball. Neuverpflichtung Jenan Pejcinovic hat den VfB Stuttgart in die zweite Runde des DFB-Pokals geschossen. Er erzielte bei seinem Pflichtspieldebüt für den VfB 3 Tore zum 4:0-Erfolg beim Drittligisten Hansa Rostock. Tumultartige Szenen haben das Weiterkommen des 1. FC Kaiserslautern beim SV Waldhof Mannheim überschattet. Polizei und berittene Polizisten mussten eingreifen, zeitweise droht ein Spielabbruch. Kaiserslautern gewann schließlich 1:0 nach Verlängerung. Die weiteren Ergebnisse: SC St. Tönis, Eintracht Frankfurt 0:11 und Preußen Münster, Karlsruhe SC 1:2.
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11: Mit Nico Schnake. Nach einer kühlen, regnerischen Nacht starten wir am Samstag mit Werten von 13 Grad in den Tag, erreichen dann in der Spitze 18 Grad. Es bleibt das Wochenende über wechselhaft mit einem Mix aus Sonne und Wolken. Gerade am Samstagnachmittag können noch mal leichte Regenschauer runterkommen. Auch am Sonntag Höchstwerte von bis zu 18 Grad, da dann schon morgens und vormittags der Regen. Ansonsten danach auch wechselhafte Konditionen mit 7 Stunden Sonne.
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2: Es ist 2 Uhr. 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
3: Die Schlagzeilen aus der Region mit Kerstin Wilke. Die Kommunen im Landkreis Hameln-Pyrmonte sollen gut 94 Millionen Euro aus dem Infrastruktursondervermögen des Bundes erhalten. Insgesamt will das Land Niedersachsen rund 4,7 Milliarden an die Kommunen verteilen. Der Landkreis Hameln-Pyrmont soll rund 42,8 Millionen Euro bekommen, die Stadt Hameln knapp 17,2 Millionen. Weitere Millionenbeträge sind unter anderem für Bad Pyrmont, Bad Münder und Hessisch-Oldendorf vorgesehen. In der Hamelner Innenstadt ist am Samstag der diesjährige Tag der Umwelt. Rund um das Hochzeitshaus präsentieren knapp 30 Aussteller von 11 bis 18 Uhr Projekte zu Klimaschutz, Natur und nachhaltiger Mobilität. Neben Mitmachaktionen gibt es Infostände von Umweltschutzorganisationen sowie Vorführungen moderner Energietechnik. Auf der Bühne gibt es ein Programm aus Live-Musik und Experteninterviews. Zum Sport, Handball. Am Samstag spielen die Frauen des Bundesligisten HSG Blomberg-Lippe ab 15 Uhr gegen Pokalsieger Borussia Dortmund um den Supercup und damit um den ersten Titel der Saison. Fußball. Blau-Weiß-Tündern hofft auf die ersten Punkte. Nach 3 Niederlagen in der Bezirksliga und dem Pokal aus geht es am Samstag um 15 Uhr zum noch ungeschlagenen Tabellenführer TSV Basinghausen. In der Kreisliga empfängt Spitzenreiter TSV Bisperode um 16 Uhr den TSV Nettelrede. Soweit die Schlagzeilen aus der Region und jetzt weiter mit den Weltnachrichten.
4: Ich bin David Riemer. Die strengen gesetzlichen Vorgaben zum Füllstand der deutschen Gasspeicher sind aus Sicht der Bundesnetzagentur überholt. Sie hätten sich zwar bewährt in der Krise nach dem russischen Einmarsch in die Ukraine, aber inzwischen drohten die Fehlanreize zu überwiegen, sagte Behördenchef Müller der Zeit. Die Gasspeicher sind im Moment so gering gefüllt wie noch nie seit Beginn der Aufzeichnungen 2011. Wirtschaftsverbände und Vertreter namhafter bayerischer und baden-württembergischer Unternehmen haben sich in einem Brandbrief an Bundeskanzler Merz gewandt. Sie fordern schnelle Sozialreformen in Deutschland. Die hohen Energiekosten, der internationale Wettbewerb und ein in sich wandelndes wirtschaftliches Umfeld würden viele Betriebe spürbar belasten, steht in dem Schreiben.
5: Die Unterzeichner des Briefs fordern unter anderem, dass der Anteil der Sozialbeiträge an den Arbeitskosten gesenkt wird. Die Arbeitskosten in Deutschland müssten wieder auf ein Niveau